0: Grenze getroffen. Zwei Menschen wurden verletzt. In Teilen Nordrhein-Westfalens und Niedersachsens haben heftiger Regen und Sturm zu Problemen geführt. Allein rund um Münster zählte die Feuerwehr hunderte Einsätze, etwa wegen umgestürzter Bäume oder vollgelaufener Keller. Auch im Südwesten Niedersachsens sorgte das Unwetter für Probleme, etwa auf der A1. Bei der Bahn kam es auf mehreren Strecken zu Einschränkungen. Teils wurden Züge vorsichtshalber zurückgehalten. In Berlin ist am Abend der Deutsche Filmpreis verliehen worden. Großer Gewinner war das Historiendrama »In die Sonne schauen« von Regisseurin Mascha Schilinski. Es gewann 10 Preise, darunter die Lola in Gold als bester Spielfilm. Als bester Hauptdarsteller wurde August Diehl für »Das Verschwinden des Josef Mengele« ausgezeichnet. Den Preis für die beste Darstellerin bekam Senta Berger für »Ach, diese Lücke, diese entsetzliche Lücke«. Alexander Zverev steht bei den French Open im Achtelfinale. Der beste deutsche Tennisprofi setzte sich in der dritten Runde in Paris gegen den Franzosen Quentin Alice mit 6:4, 6:3, 5:7 und 6:2 durch. Im Achtelfinale trifft Zverev auf den Niederländer Jesper de Long. Das waren die Nachrichten. Das Wetter in Deutschland. Vom Norden und Westen auf die mittleren Landesteile und den Osten übergreifende Schauer und teils kräftige Gewitter, Tiefstwerte 18 bis 8 Grad. Auch am Tage gebietsweise Schauer und teils kräftige Gewitter, vereinzelt unwetterartig. In der Nordhälfte meist trocken, maximal 18 bis 33 Grad. Die Zeit ist es 2.03 Uhr.
1: Zeit, um auf die Straßen zu schauen. Hier ist der Verkehrsservice in der ARD Hitnacht. A3 Oberhausen Arnheim zwischen Immerich Ost und Beek in den Niederlanden. Bauarbeiten bis Montagmorgen, Fahrbahn gesperrt, es werden 2 Brücken abgerissen. A63 Mainz Richtung Kaiserslautern zwischen Göllheim und Winnweiler wegen Fahrbahnerneuerungsarbeiten bis 22 Uhr gesperrt. A66 Wiesbaden Richtung Frankfurt zwischen Schirnsteiner Kreuz und Wiesbaden-Biebrich wegen einer Baustelle bis Montag 5 Uhr Fahrbahn gesperrt. Eine Umleitung führt über die A643 und die A60. Und noch eine Meldung von der A480 Wetzlar-Blasbach. Da ist die Fahrbahn in Höhe Wetzlarer Kreuz wegen einer Baustelle bis 5 Uhr in beiden Richtungen gesperrt. Umleitungen sind ausgeschildert. Soweit unser Blick auf die Straßen in Deutschland. Gute und sichere Fahrt.
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1: Und mir ist die Adresse wieder eingefallen. ard-hitnacht@mdr.de. Das ist die Adresse, wo Sie mir schreiben können, wenn Sie durch einen Umstand praktisch Hals über Kopf in die Liebe gefallen sind, so auf den ersten Blick und sowas. Ich freue mich drauf. Am Mikrofon Ronny Krappmann. Herzlich willkommen.

Musik von Ed Sheeran, The A-Team bei uns in der ARD-Hitnacht. Zu Beginn der ARD-Hitnacht, da haben wir eine schöne Sache gehört, und zwar vom schottischen Sänger Al Stewart aus dem Jahr 76, The Year of the Cat. Der Song, der erzählt eine romantische Geschichte eines Touristen in einer fremden Stadt, und der ist sozusagen Hals über Kopf in eine geheimnisvolle Liebe gefallen. Also sprich, er hat sich auf eine sehr surreale Art und Weise in was Neues hineingestürzt. Und das soll auch ein bisschen das Motto für die heutige Nacht sein. Gibt es sowas, was Sie erlebt haben? Eine Liebesbeziehung, die Sie völlig so fassungslos gemacht hat? Völlig absurd, wie das gestartet ist und wo es dann hingegangen ist. Wir haben schon schöne Geschichten gehört, die haben über 40 Jahre gehalten. Man hat sich auf einer Sex-Hotline kennengelernt zum Beispiel. 1,89 Euro investiert und jetzt seit 20 Jahren gut zusammen oder seit 30. Auch schön, kann man haben, ne? Oder wie Gundi uns geschrieben hat, auf eine ganz besondere Art und Weise mit ihrem Mann zusammengekommen. Das sind schöne Geschichten. Wenn auch Sie so eine Geschichte erlebt haben mit was Traumhaften, worüber Sie erzählen wollen, können Sie gerne machen. ard-hitnacht@mdr.de. So der Kontakt hier ins Studio. Und passend dazu Sweet Dreams von Eurythmics. Jetzt bei uns am Start.

0: Ja, mit dem Vermissen, das ist schon so ein Ding. Ne? John Waite weiß davon, ein Liedchen zu singen. Und wir haben gerade eine Zuschrift bekommen von jemandem, der nicht genannt werden möchte, aber der mir gerade eine sehr schöne Geschichte geschrieben hat, dass er mal sich verliebt hat und irgendwie sich nicht traut, ob er das ansprechen soll. All dieweil wohl die Herzensdame, in die er sich verliebt hat, einen Freund hat. Er weiß aber nicht, ob sie ihn immer noch hat. Und er selber ist jetzt auch in einer Beziehung. Und was macht man denn da? Spricht man das an? Lässt man das so laufen? Und das Herz pocht trotzdem und die Gefühle schlagen hoch. Ich würde dir sagen, das Leben ist viel zu kurz, um da, weiß ich nicht. Also wenn ich an der Stelle wäre, ich würde es einfach aussprechen, würde sagen, hallo, hier bin ich, habe immer noch diese Gefühle und immer wieder tauchen die auf. Was ist denn jetzt? Und dann würde ich einfach mal ganz klar fragen. Und am Ende sagt sie entweder ja oder nein oder wie auch immer. Leben geht weiter und für sich selber entscheiden. Ist, glaube ich, eine ganz, ganz wichtige Geschichte. Und sich Luft machen und frei raus mit der Sprache. Das ist immer das Beste in jeglicher Hinsicht. So, und von diesem Thema kommen wir jetzt zum Verkehrsservice hier in der ARD Hitnacht. Ist schon schön, wie unsere Musik so zu diesen einzelnen Themen passt heute hineingefallen. Ins Leben, in die Gefühle, ins Verliebtsein. So, der Verkehrsservice. Jetzt mal hier zum Ernst der Sache. In der ARD Hitnacht, und da schauen wir als erstes auf der A2 Dortmund Richtung Hannover zwischen Raststätte Rheinen-Süd und Hamm-Üntrop. Nach einem Unfall, Fahrbahn gesperrt. A3 Oberhausen-Arnheim zwischen Emmerich-Ost und Beek in den Niederlanden. Bauarbeiten bis Montagmorgen, Fahrbahn gesperrt, es werden zwei Brücken abgerissen. A63 Mainz Richtung Kaiserslautern zwischen Göllheim und Wienbeiler. Fahrbahn Erneuerungsarbeiten noch bis 22 Uhr. Die Fahrbahn gesperrt. A66 Wiesbaden Richtung Frankfurt zwischen Schiersteiner Kreuz und Wiesbaden-Biebrich. Baustelle bis Montag 5 Uhr, Fahrbahn gesperrt. Umleitung führt über die A643 und die A60. Und noch eine Meldung von der A480 Wetzlar, Wetzlar-Blasbach. Da ist die Fahrbahn in Höhe Wetzlar-Kreuz wegen einer Baustelle bis 5 Uhr in beiden Richtungen gesperrt. Umleitungen sind ausgeschildert. Falschfahrer haben wir keine zu vermelden, auch keine Blitze. Wir wünschen eine gute und sichere Fahrt.
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0: Im Studio live Ronny Krabmann. Freue mich, dass Sie im Radio sind. Und Sie können natürlich weiter Ihre Geschichten schreiben, wie Sie hineingefallen sind in eine vielleicht ganz spontane Liebe. Meine Adresse: ard-hitnacht@mdr.de.

Schöne Musik von und mit Adele. Der Schwani hat uns geschrieben, und zwar zu unserem heutigen Thema. Hallo, hier ist Schwani, war 8 Jahre Stammhörer, egal ob bei Hanno, Gummibärchen, Romy oder die Kollegen aus Dresden. Tolle Sendung, freue mich, da reinzuhören. Macht weiter mit der tollen Musik und einen schönen Gruß an Heike. Sie hört auch jeden Abend euren Sender. Heike, schreibt doch mal, lass den Diesel abkühlen, mach eine kurze Pause, schreibt doch mal. Hat er geschrieben. Ich habe 8 Jahre mit ihr zusammengearbeitet. Wäre schön, wenn sie es in der Live-Sendung, haben wir ja, Live-Sendung, zur Sprache bringen können. Und vielleicht meldet sie sich ja. Nun denn, ich bin mit meiner Frau am 14.01. 20 Jahre zusammen, 2 Kinder. Tja, und will, ja, schreibt da keinen Sex mehr. Wieso eigentlich nicht? Ich bin auch zu feige, fremd zu gehen, aber ich liebe meine Frau. Und das ist auch gut so. Nun denn, wie das Leben so spielt, Sex ist ja nicht alles, Freunde. Ne? Also ich meine, das ist ja nur Biologie. Der Rest ist ja viel, viel wichtiger. Das Gefühl, Zusammengehörigkeit, Freundschaft. Ne? Gibt ja sozusagen mehr als nur das Körperliche. Von daher kann ich das gut verstehen, wenn Sie sagen, Sie lieben Ihre Frau, wollen nicht fremdgehen. Ist doch wunderbar. Gibt auch andere Möglichkeiten. Ne? Zur Not ARD-Hitnacht hören. Hat man dann so die Geschichte der anderen, die man sich zuführen kann und freut sich ganz einfach an dem, was man hat. Tja, man sucht meistens im Außen, was man noch haben wollte. Und wenn man es dann hat, stellt man fest, eigentlich ging es einem doch ganz gut mit dem, was man hatte. Kennen Sie das auch? Können Sie mir dazu auch gerne Ihre Gedanken schreiben. ard-hitnacht@mdr.de.

0: schöner Song hier bei uns in der ARD-Hitnacht. Längere Tage, kürzere Nächte, darüber weiß zum Beispiel Heinz-Rudolf Kunze. Ein sehr, sehr schönes Lied zu singen und den hören wir gleich. Danach noch Bad Brook and Candle mit Rescue Me. Und an dieser Stelle mal ganz, ganz herzlichen Dank an alle Hörer mit ihren Zuschriften und sehr schönen Geschichten, die ich wirklich auch gern hier mit Ihnen geteilt habe. Tja, und das macht die ARD-Hitnacht aus, Ihre Geschichten. Nicht nur unsere Musik, sondern auch das, was sie bewegt. Danke auch für die Anmerkungen von anonymen Hörern. Über jedes Feedback sind wir auch sehr, sehr dankbar.
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1: Um 3 Uhr mit Gabriela Kühne. Bundespräsident Steinmeier hat davor gewarnt, dass sich in Europa und auf der ganzen Welt autoritäre Tendenzen weiter ausbreiten. Er äußerte sich auf einer Veranstaltung im Hambacher Schloss in der Pfalz. Aus der Nachrichtenredaktion Jonas Valentin Weber.
2: Laut Steinmeier versuchen autoritäre Regierungen immer stärker, unabhängige Institutionen anzugreifen, die die Macht der Regierenden kontrollieren sollen. Betroffen seien auch Medien, der Kulturbereich und die Justiz. Konkrete Länder nannte er nicht. Steinmeier zeigte sich aber auch kämpferisch. So seien die Bürgerinnen und Bürger der Entwicklung nicht machtlos ausgeliefert, sondern könnten sich zur Wehr setzen, auch wenn dabei viel Ausdauer gebraucht werde, sagte Steinmeier bei der Verleihung des Hambacher Freiheitspreises an den früheren polnischen Justizminister Bodnar.
1: Der designierte FDP-Vorsitzende Kubicki hält eine inhaltliche Neuaufstellung der Partei derzeit nicht für notwendig. Der Neuen Osnabrücker Zeitung sagte er, der Kampf für Freiheitsrechte sei zeitlos. Es sei wahrscheinlicher, ehemalige FDP-Wähler mit klarer Sprache von Union und AfD zurückzuholen, als neue zu erobern. Beim Parteitag der Liberalen in Berlin wird an diesem Wochenende der gesamte Parteivorstand neu gewählt. Kubicki ist derzeit der einzige Kandidat für den Vorsitz. In Berlin ist am Abend der Deutsche Filmpreis verliehen worden. Großer Gewinner war das Historiendrama »In die Sonne schauen« von Regisseurin Mascha Schilinski. Aus Berlin Anna Wollner.
3: 10 Lolas haben Schilinski und ihr Team mit nach Hause genommen. Unter anderem für die beste Regie, das beste Drehbuch, die beste weibliche Nebenrolle, Kostüm, Maske, Szenenbild und die Lola in Gold. Die höchste Auszeichnung des Abends für einen Film, der über 4 Generationen hinweg von weiblichen Traumata erzählt. Der emotionalste Moment des Abends, die Lola als beste weibliche Hauptrolle für die 85-jährige Senta Berger in Ach, diese Lücke, diese entsetzliche Lücke. Die Lola für die beste männliche Hauptrolle ging wiederum an August Diehl für seine Darstellung in Das Verschwinden des Josef Mengele.
1: Alexandra Zverev steht bei den French Open im Achtelfinale. Der beste deutsche Tennisprofi setzte sich in der 3. Runde in Paris gegen den Franzosen Quentin Alice in 4 Sätzen durch. Im Achtelfinale trifft Zverev auf den Niederländer Jesper de Jong. Das waren die Nachrichten. Das Wetter in Deutschland. Vom Norden und Westen auf die mittleren Landesteile und den Osten übergreifende Schauer und teils kräftige Gewitter. Tiefstwerte 18 bis 8 Grad. Am Tage gebietsweise Schauer und teils kräftige Gewitter, vereinzelt unwetterartig. In der Nordhälfte meist trocken, maximal 18 bis 33 Grad. Am Sonntag wechselnd bewölkt, regional Schauer und Gewitter, 17 bis 29 Grad. Es ist 3.03 Uhr.
4: Vielen Dank an die Kollegen von den Nachrichten und wir schauen gleich auf die Straßen in Deutschland. Hallo, liebe Autofahrer, hier ist der Verkehrsservice in der ARD-Hitnacht. A3 Oberhausen-Arnheim zwischen Emmerich-Ost und Beek in den Niederlanden. Wegen Bauarbeiten bis Montagmorgen Fahrbahn gesperrt, es werden 2 Brücken abgerissen. A63 Mainz Richtung Kaiserslautern zwischen Göllheim und Winnweiler. Fahrbahnerneuerungsarbeiten bis 22 Uhr, die Fahrbahn gesperrt. A66 Wiesbaden Richtung Frankfurt, zwischen Schiersteiner Kreuz und Wiesbaden-Biebrich, wegen einer Baustelle bis Montag 5 Uhr die Fahrbahn gesperrt. Eine Umleitung führt über die A643 und die A60. A480 Wetzlar-Wetzlar-Blasbach, da ist die Fahrbahn in Höhe Wetzlarer Kreuz wegen einer Baustelle bis 5 Uhr in beiden Richtungen gesperrt. Eine Umleitung ist ausgeschildert. Und noch eine Meldung von der B223 A516 Oberhausen-Eisenheim Richtung Oberhausen. Da ist die Fahrbahn zwischen Oberhausen-Eisenheim und Sterkrade wegen Bauarbeiten bis 10 Uhr gesperrt. Soweit unser Blick auf die Straßen in Deutschland.
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4: Live im Studio hier in Dresden beim Mitteldeutschen Rundfunk. Ronny Krappmann. Freue mich, dass Sie im Radio sind und heiße Sie ganz herzlich willkommen. Wir haben richtig coole Musik auch in dieser Stunde. Von Kenny Rogers, Max Giesinger, aber los geht's erstmal mit Madonna.

Inzwischen 3:12 Uhr. Achtung, Falschfahrer auf der A111, Autobahnzubringer Hamburg. Dreieck Oranienburg Richtung Charlottenburg zwischen Kurt-Schumacher-Platz und Eichenbaum. Dann kommt Ihnen aktuell ein Falschfahrer entgegen. Fahren Sie äußerst rechts und überholen Sie nicht. Auf der A111, Autobahnzubringer Hamburg. Dreieck Oranienburg Richtung Charlottenburg zwischen Kurt-Schumacher-Platz und Eichbaumdamm ist ein Falschfahrer unterwegs. Vorsicht bitte in

0: Musik von CC Catch in der ARD Hitnacht. Und wir haben immer noch eine Falschfahrermeldung auf der A111 Autobahnzubringer Hamburg, Dreieck Oranienburg Richtung Charlottenburg. Zwischen Kurt-Schumacher-Platz und Eichborn-Damm kommt Ihnen aktuell ein Falschfahrer entgegen. Auf der A111 Autobahnzubringer Hamburg, Dreieck Oranienburg Richtung Charlottenburg. Zwischen Kurt-Schumacher-Platz und Eichborn-Damm ist ein Falschfahrer unterwegs. Vorsicht bitte in beiden Richtungen. Wir geben Bescheid, sobald die Gefahr vorüber ist.
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0: 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Jetzt mit Musik von Laidback, Bakerman. Wir wünschen Ihnen eine gute und sichere Fahrt, wo auch immer Sie uns hören.

Entwarnung auf der A111 Autobahnzubringer Hamburg, Dreieck Oranienburg Richtung Charlottenburg. Es ist kein Falschfahrer mehr zwischen Kurt-Schumacher-Platz und Eichborndamm unterwegs. Kein Falschfahrer mehr auf der A111 unterwegs. Wir wünschen eine gute und sichere Fahrt.

0: 3.30 Uhr, halb vier, hier ist der Verkehrsservice in der ARD-Hitnacht. Entwarnung auf der A111, Autobahnzubringer Hamburg, Dreieck Oranienburg Richtung Charlottenburg. Kein Falschfahrer mehr zwischen Kurt-Schumacher-Platz und Eichenborn-Damm unterwegs. A3 Oberhausen-Arnheim, zwischen Emmerich-Ost und Beek in den Niederlanden Bauarbeiten bis Montagmorgen, Fahrbahn gesperrt, es werden zwei Brücken abgerissen. A63 Mainz Richtung Kaiserslautern, zwischen Göllheim und Winnweiler, Fahrbahn Erneuerungsarbeiten bis 22 Uhr Fahrbahn gesperrt. A66 Wiesbaden Richtung Frankfurt, zwischen Schirnsteiner Kreuz und Wiesbaden-Biebrich, Baustelle bis Montag früh 5 Uhr Fahrbahn gesperrt. Eine Umleitung führt über die A643 und A60. A480 Wetzlar-Wetzlar-Blasbach, da ist in Höhe Wetzlarer Kreuz wegen einer Baustelle bis 5 Uhr in beiden Richtungen Fahrbahn gesperrt. Umleitungen sind ausgeschildert. B223, A516 Oberhausen-Eisenheim Richtung Oberhausen. Da ist die Fahrbahn zwischen Oberhausen-Eisenheim und Sterkrade wegen Bauarbeiten noch bis 10 Uhr gesperrt. Soweit der Blick auf die Straßen.
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0: Am Mikrofon Ronny Krampmann.

0: Kultmusik in der ARD-Hitnacht. Blondie, Heart of Glass. Hier um 3.41 Uhr. Wo auch immer Sie uns hören, seien Sie herzlich willkommen und schön, dass Sie am Radio sind. Und an dieser Stelle ist das auch mal erwähnt, selbst am Wochenende gibt es viele, viele Menschen, die arbeiten, die unterwegs sind für uns, damit es uns gut geht. Ob auf den Autobahnen, ob auf den Stationen, wo Acht gegeben wird, dass wir sicher und behütet sind oder auch gut gepflegt. Ich will sagen, an dieser Stelle gibt es viele, viele fleißige Helfer, die ja das Beste tun, damit wir ein schönes Leben haben. Und an dieser Stelle einfach mal ein ganz, ganz herzliches Dankeschön und einen Gruß hinaus in die deutschen Lande an alle, die da gerade bei der Arbeit Radio hören.
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Unverkennbar, die Stimme von Dusty Springfield, Son of a Preacher Man, hier bei uns in der ARD Hitnacht. In 3 Minuten ist es 4 Uhr, da gibt's wieder Nachrichten, Wetter, Verkehr und danach geht's natürlich weiter mit vielen, vielen Hits in der ARD Hitnacht.

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1: Um 4 Uhr mit Gabriela Kühne. Bundespräsident Steinmeier hat davor gewarnt, dass sich in Europa und auf der ganzen Welt autoritäre Tendenzen weiter ausbreiten. Er äußerte sich auf einer Veranstaltung im Hambacher Schloss in der Pfalz. Aus der Nachrichtenredaktion Jonas Valentin Weber.
2: Laut Steinmeier versuchen autoritäre Regierungen immer stärker, unabhängige Institutionen anzugreifen, die die Macht der Regierenden kontrollieren sollen. Betroffen seien auch Medien, der Kulturbereich und die Justiz. Konkrete Länder nannte er nicht. Steinmeier zeigte sich aber auch kämpferisch. So seien die Bürgerinnen und Bürger der Entwicklung nicht machtlos ausgeliefert, sondern könnten sich zur Wehr setzen, auch wenn dabei viel Ausdauer gebraucht werde, sagte Steinmeier bei der Verleihung des Hambacher Freiheitspreises an den früheren polnischen Justizminister Bodnar.
1: Der designierte FDP-Vorsitzende Kubicki hält eine inhaltliche Neuaufstellung der Partei derzeit nicht für notwendig. Der Neuen Osnabrücker Zeitung sagte er, dies brauche man auf dem Parteitag nicht. Der Kampf für Freiheitsrechte sei zeitlos. Es sei wahrscheinlicher, ehemalige FDP-Wähler mit klarer Sprache von Union und AfD zurückzuholen, als neue zu erobern. Beim Parteitag der Liberalen in Berlin will sich Kubicki heute zum Vorsitzenden wählen lassen. Rund um die Brennerautobahn zwischen Österreich und Italien drohen heute massive Verkehrsbehinderungen. Grund ist eine Vollsperrung des Alpenpasses wegen einer Demonstration. Anwohner wollen gegen Lärm und Feinstaub protestieren. Auch auf deutscher Seite werden lange Staus erwartet. In Berlin ist am Abend der Deutsche Filmpreis verliehen worden. Großer Gewinner war das Historiendrama »In die Sonne schauen« von Regisseurin Mascha Schilinski. Aus Berlin Anna Wollner.
3: 10 Lolas haben Schilinski und ihr Team mit nach Hause genommen. Unter anderem für die beste Regie, das beste Drehbuch, die beste weibliche Nebenrolle, Kostüm, Maske, Szenenbild und die Lola in Gold. Die höchste Auszeichnung des Abends für einen Film, der über 4 Generationen hinweg von weiblichen Traumata erzählt. Der emotionalste Moment des Abends, die Lola als beste weibliche Hauptrolle für die 85-jährige Senta Berger in Ach, diese Lücke, diese entsetzliche Lücke. Die Lola für die beste männliche Hauptrolle ging wiederum an August Diehl für seine Darstellung in Das Verschwinden des Josef Mengele.
1: Alexandra Zverev steht bei den French Open im Achtelfinale. Der beste deutsche Tennisprofi setzte sich in der 3. Runde in Paris gegen den Franzosen Quentin Alli in 4 Sätzen durch. Im Achtelfinale trifft Zverev auf den Niederländer Jesper de Jong. Das waren die Nachrichten. Das Wetter in Deutschland. Am Tage über Teilen der Mitte und des Südens gebietsweise Schauer und teils kräftige Gewitter, sonst heiter bis wolkig. Bei 18 bis 33 Grad. Es ist 4.03 Uhr.
4: Guten Morgen, lieber Autofahrer. Hier ist der Verkehrsservice in der ARD-Hitnacht. A3 Oberhausen-Arnheim zwischen Emmerich-Ost und Beek in den Niederlanden. Wegen Bauarbeiten bis Montagmorgen Fahrbahn gesperrt. Der Grund, es werden 2 Brücken abgerissen. A63 Mainz Richtung Kaiserslautern. Zwischen Göllheim und Winnweiler Fahrbahnerneuerungsarbeiten bis 22 Uhr Fahrbahn gesperrt. A66 Wiesbaden Richtung Frankfurt. Zwischen Schiersteiner Kreuz und Wiesbaden-Biebrich. Wegen der Baustelle bis Montagmorgen 5 Uhr die Fahrbahn gesperrt. Eine Umleitung führt über die A643 und die A60. A480 Wetzlar. Wetzlar-Blasbach. Dort ist in Höhe Wetzlar-Kreuz wegen einer Baustelle bis 5 Uhr in beiden Richtungen die Fahrbahn gesperrt. Eine Umleitung ist ausgeschildert. B223 A516 Oberhausen-Eisenheim Richtung Oberhausen zwischen Oberhausen-Eisenheim und Sterkrade wegen Bauarbeiten bis 10 Uhr die Fahrbahn gesperrt. Soweit der Blick auf die Straßen.
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4: Am Mikrofon Ronny Krappmann.

0: Inzwischen 4.11 Uhr. Einen schönen guten Morgen und einen guten Start in diesen Samstag, in ein schönes Wochenende. Wir kommen jetzt zur Musik von einem Mann, den ich sehr, sehr schätze. Seit ich Radio mache, spiele ich seine Musik und das ist schon mittlerweile fast 30 Jahre. Und dieser Song hier, der hat mich immer ganz besonders berührt. Die Rede ist von einem Mann mit einer außergewöhnlichen Stimme. Hier ist Mr. Joe Cocker.
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0: Unverkennbar die Stimme von Arrow Brown und seiner Formation Hot Chocolate mit So You Win Again. Und jetzt machen wir weiter mit dem Sound der 80er Jahre.
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0: Genauer gesagt geht's jetzt ab zu, zum Anwesen von Michael Cretu. Damals noch mit Sandra zusammen auf Ibiza. Da ist sowas hier entstanden. Innocent Love.

0: Maya con Dios in der ARD Nacht. Damit ist es 4.30 Uhr, halb fünf. Guten Morgen, liebe Autofahrer. Hier ist der Verkehrsservice in der ARD-Hitnacht A3 Oberhausen-Arnheim zwischen Emmerich-Ost und Beek in den Niederlanden. Bauarbeiten bis Montagmorgen, Fahrbahn gesperrt, es werden Brücken abgerissen. A63 Mainz Richtung Kaiserslautern zwischen Göllheim und Winnweiler, aktuell Fahrbahnerneuerungsarbeiten, die Fahrbahn noch bis heute Abend, 22 Uhr, gesperrt. A66 Wiesbaden Richtung Frankfurt zwischen Schiersteiner Kreuz und Wiesbaden-Biebrich. Baustelle bis Montagmorgen früh um 5 gesperrt. Umleitung führt über die A643 und die A60. A480 Wetzlar, Wetzlar-Blasbach. Dort ist in Höhe Wetzlarer Kreuz wegen einer Baustelle weiterhin in beiden Richtungen die Fahrbahn gesperrt. Umleitungen sind ausgeschildert. Die B223 A516 Oberhausen-Eisenheim Richtung Oberhausen ist zwischen Oberhausen-Eisenheim und Sterkrade wegen Bauarbeiten noch bis 10 Uhr heute gesperrt. Soweit der Blick auf die Straßen.
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0: Guten Morgen wünscht Ronny Krappmann.

Shocking Blue mit Weenus. Das ist ein Hit, der wurde so oft gecovert von so vielen Bands. Aber ich finde, in dieser Version, da klingt es einfach am besten. Hier ist die ARD-Hitnacht live aus dem Landesfunkhaus Sachsen in Dresden vom Mitteldeutschen Rundfunk. Am Mikrofon nach wie vor Ronny Krabmann. Ich freue mich, dass Sie mit uns hineinstarten in dieses Wochenende. Und bis zu den Nachrichten um 5 haben wir noch richtig schöne Musik, zum Beispiel von dieser Formation hier. Johnny Hates Jazz. In den 80ern sehr, sehr erfolgreich. Danach ist es ein bisschen stiller geworden. Aber die alten, die coolen Hits von denen, die sind erhalten geblieben und die spielen wir sehr gerne hier bei uns im Programm. Turn Back the Clock. Jetzt am Start.

4.56 Uhr. Achtung, Falschfahrer auf der A9 Berlin-Halle-Leipzig. Zwischen Coswig und Fockerode kommt Ihnen aktuell ein Falschfahrer entgegen. Fahren Sie bitte äußerst rechts und überholen Sie nicht. Wir geben sofort Bescheid, wenn die Gefahr vorüber ist. Soweit unsere Meldung vom Verkehrsservice.

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1: Um 5 Uhr mit Gabriela Kühne. Bundespräsident Steinmeier hat alle dazu aufgerufen, sich für die Demokratie einzusetzen und sich autoritären Tendenzen entgegenzustellen. Er äußerte sich im Hambacher Schloss, wo 1832 zehntausende Menschen Freiheit und Bürgerrechte eingefordert hatten. Aus der Nachrichtenredaktion Pascal Küpper.
2: Im Hambacher Schloss ist der Freiheitspreis an den polnischen Verfassungsrechtler Bodnar verliehen worden. Steinmeier hat ihn als leidenschaftlichen Kämpfer für Menschenrechte gelobt. Der Bundespräsident hat zugleich davor gewarnt, dass autoritäre Tendenzen sich weltweit ausbreiten. Damit sind Medien, Kultureinrichtungen und auch die Justiz unter Druck. Aber demokratische Gesellschaften können sich ihm zufolge dagegen wehren. Steinmeier hat sich außerdem gegen Versuche gestellt, die Nationalfarben politisch zu vereinnahmen. Schwarz-Rot-Gold, das stehe unter anderem für Freiheit und Völkerverständigung. Und das lasse man sich nicht von denen nehmen, die Demokratie verachten.
1: Der designierte FDP-Vorsitzende Kubicki hält eine inhaltliche Neuaufstellung der Partei derzeit nicht für notwendig. Der Neuen Osnabrücker Zeitung sagte er, dies brauche man auf dem Parteitag nicht. Der Kampf für Freiheitsrechte sei zeitlos. Es sei wahrscheinlicher, ehemalige FDP-Wähler mit klarer Sprache von Union und AfD zurückzuholen, als neue zu erobern. Beim Parteitag der Liberalen in Berlin will sich Kubicki heute zum Vorsitzenden wählen lassen. Rund um die Brenner-Autobahn zwischen Österreich und Italien drohen heute massive Verkehrsbehinderungen. Grund ist eine Vollsperrung des Alpenpasses wegen einer Demonstration. Anwohner wollen gegen Lärm und Feinstaub protestieren. Auch auf deutscher Seite werden lange Staus erwartet. In Berlin ist am Abend der Deutsche Filmpreis verliehen worden. Großer Gewinner war das Historiendrama »In die Sonne schauen« von Regisseurin Mascha Schilinski. Aus Berlin, Anna Wollner.
3: 10 Lolas haben Schilinski und ihr Team mit nach Hause genommen. Unter anderem für die beste Regie, das beste Drehbuch, die beste weibliche Nebenrolle, Kostüm, Maske, Szenenbild und die Lola in Gold. Die höchste Auszeichnung des Abends für einen Film, der über 4 Generationen hinweg von weiblichen Traumata erzählt. Der emotionalste Moment des Abends, die Lola als beste weibliche Hauptrolle für die 85-jährige Senta Berger in Ach, diese Lücke, diese entsetzliche Lücke. Die Lola für die beste männliche Hauptrolle ging wiederum an August Diehl für seine Darstellungen Das Verschwinden des Josef Mengele.
1: Alexander Zverev steht bei den French Open im Achtelfinale. Der beste deutsche Tennisprofi setzte sich in der 3. Runde in Paris gegen den Franzosen Quentin Alice in 4 Sätzen durch. Das waren die Nachrichten. Das Wetter in Deutschland. Am Tage gebietsweise Schauer und teils kräftige Gewitter, vereinzelt unwetterartig. In der Nordhälfte meist trocken. Es ist 5.03 Uhr.
4: Guten Morgen, liebe Autofahrer. Wir schauen gemeinsam gleich auf die Straßen in Deutschland. Vorher aber noch diese Sofortmeldung. Achtung, Falschfahrer auf der A9 Berlin-Halle-Leipzig. Zwischen Coswig und Vockerode kommt Ihnen aktuell ein Falschfahrer entgegen. Fahren Sie äußerst rechts und überholen Sie nicht. Achtung, auf der A9 Berlin-Halle-Leipzig zwischen Coswig und Vockerode Falschfahrer unterwegs. Vorsicht in beiden Richtungen. A3 Oberhausen-Arnheim zwischen Emmerich-Ost und Beek in den Niederlanden. Bauarbeiten bis Montagmorgen Fahrbahn gesperrt. Es werden 2 Brücken abgerissen. A63 Mainz Richtung Kaiserslautern zwischen Göllheim und Winnweiler Fahrbahnerneuerungsarbeiten. Bis 22 Uhr die Fahrbahn gesperrt. A66 Wiesbaden Richtung Frankfurt zwischen Schiersteiner Kreuz und Augenblick. Zwischen Schiersteiner Kreuz und Wiesbaden-Biebrich wegen einer Baustelle bis Montag 5 Uhr Fahrbahn gesperrt. Eine Umleitung führt über die A643 und A60. A480 Wetzlar-Wetzlar-Blasbach. Da ist in Höhe Wetzlarer Kreuz wegen einer Baustelle weiterhin in beiden Richtungen die Fahrbahn gesperrt. Umleitungen sind ausgeschildert. B223 A516 Oberhausen-Eisenheim Richtung Oberhausen zwischen Oberhausen-Eisenheim und Sterkrade wegen Bauarbeiten die Fahrbahn noch bis 10 Uhr gesperrt. Blitze haben wir keine zu vermelden. Wir wünschen weiterhin eine gute und sichere Fahrt.
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4: Herzlich willkommen, sagt Ronny Krappmann.

George McRae mit Rock You Baby in der ARD-Hitnacht. Schön, dass Sie eingeschaltet haben. Wir haben eine Entwarnung, und zwar auf der neuen Berlin-Halle Leipzig. Es ist kein Falschfahrer mehr unterwegs zwischen Coswig und Volkerode. Wir wünschen eine gute und sichere Fahrt.

Michael Bublé mit Everything in der ARD-Hitnacht. Danke, lieber David aus Tübingen, für die morgendlichen Grüße unter ard-hitnacht.mdr.de. Das Kompliment für die Musik gebe ich sehr, sehr gern weiter an unsere Musikredakteure und wünsche Ihnen und so wie allen anderen auch ein gutes Aufstehen und ein gutes

Musik von den Birds, Turn, Turn, Turn in der ARD-Nacht. 5.27 Uhr, in 3 Minuten schauen wir auf die Straßen, was gibt's Neues. Bis dahin noch Musik von Alison Moyet und ihrem Hit All Cry Out.

0: Inzwischen 5.31 Uhr, eine Minute nach 5:30. Wir schauen auf die Straßen in Deutschland. Hier ist der Verkehrsservice in der ARD-Hitnacht. A3 Oberhausen-Arnheim zwischen Emmerich-Ost und Beek in den Niederlanden. Bauarbeiten bis Montagmorgen, Fahrbahn gesperrt, es werden zwei Brücken abgerissen. A63 Mainz Richtung Kaiserslautern zwischen Göllheim und Winnweiler, Fahrbahnerneuerungsarbeiten. Doch bis heute Abend 22 Uhr Fahrbahn gesperrt. A66 Wiesbaden Richtung Frankfurt zwischen Schiersteiner Kreuz und Wiesbaden-Biebrich. Baustelle bis Montagmorgen 5 Uhr Fahrbahn gesperrt. Es gibt eine Umleitung über die A643 und die A60. A100 Stadtring Berlin, Neukölln Richtung Wilmersdorf zwischen Buschkrugallee und Gerade Straße. Nach Auslösung der Höhenkontrolle Fahrbahn aktuell gesperrt. Die A480 Wetzlar, Wetzlar-Blasbach ist in Höhe Wetzlar-Kreuz wegen einer Baustelle weiterhin in beiden Richtungen gesperrt. Umleitungen sind ausgeschildert. Und noch eine Meldung von der A516 Oberhausen-Eisenheim Richtung Oberhausen. Zwischen Oberhausen-Eisenheim und Sterkrade wegen Bauarbeiten noch bis 10 Uhr heute die Fahrbahn gesperrt. Soweit unsere aktuellen Meldungen von den Straßen.
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0: Guten Morgen, wünscht Ronny Krappmann.

Kurzer Vergleich am Samstagmorgen. Es ist 5.40 Uhr, 10 Minuten nach halb sechs. Sie hören die ARD-Hitnacht. Schön, dass Sie bei uns sind.

Schnalzi im Duett. Inzwischen 5.47 Uhr, 13 Minuten nach der nächsten 6. Dann beginnen die Morningshows in Deutschland. Die Kollegen bereiten sich schon darauf vor. Und wir, das Team der ARD Hitnacht, wünschen Ihnen einen guten Start in ein schönes Wochenende. Und was immer Sie tun, genießen Sie es. Und bleiben Sie bei uns, denn hier spielen wir die Musik, die Ihnen gefällt. Moin Moin, sagt Ronny Krabmann.

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1: Mit Beate Hirt. Guten Morgen. Wie rede ich Gott eigentlich an? Die Frage mag für manchen etwas merkwürdig klingen, aber ich bete regelmäßig und mich beschäftigt die Frage schon seit einer ganzen Weile. Viele überlieferte Gebete nutzen ja Anreden wie Herr oder Vater, wie zum Beispiel das Vaterunser, das wichtigste Gebet der Christinnen und Christen. Aber Gott ist nicht nur Vater und Herr. Sogar ein Papst hat das einmal gesagt, Papst Johannes Paul I. Gott ist Vater und vielmehr Gott ist Mutter. Interessanterweise gibt's in der Bibel etliche Stellen, die von Gott als Frau oder Mutter sprechen. Ich will dich trösten, wie einen seine Mutter tröstet. So spricht Gott selbst von sich beim Propheten Jesaja. Und in den Gleichnissen, die Jesus erzählt, wird Gott nicht nur als barmherziger Vater beschrieben, der den verlorenen Sohn in die Arme schließt. Gott wird auch gleichgesetzt mit einer Frau, die ein verlorenes Geldstück sucht, so wie Gott intensiv nach einem verlorenen Menschen sucht. Ich erzähle das heute auch deswegen, weil morgen in den Kirchen der sogenannte Dreifaltigkeitssonntag gefeiert wird. Gott wird da gefeiert als Vater, Sohn und Heiliger Geist. Für mich ist das auch ein Anlass, darüber nachzudenken, wer oder was ist Gott für mich? Wie rede ich ihn an? Und mir tut es gut und es stärkt mich, dass Gott nicht nur ein liebender Vater ist, sondern auch eine liebende Mutter. Gott sucht mich und tröstet mich, wie das meine Mutter gemacht hat. Gott muss übrigens schon deswegen auch weiblich sein, weil ich als weibliches Wesen Gottes Bild bin, wie die Bibel sagt. Wenn ich Gott als Frau anspreche, dann spreche ich auch vom Göttlichen in mir selbst. All das ist mir immer wichtiger geworden in den letzten Jahren. Und deswegen rede ich Gott in meinen Gebeten nicht nur an mit Vater unser, sondern ab und zu auch mit Mutter unser. Beate Hirt, Mainz, Katholische Kirche.
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2: Um 6 Uhr mit Wiebke Hus. Bundespräsident Steinmeier fordert, die Demokratie stärker zu verteidigen. Bei den French Open steht Alexander Zverev im Achtelfinale. Das Wetter schwülwarm, später teils gewittrig bei 25 bis 33 Grad. Bundespräsident Steinmeier hat die Menschen erneut dazu aufgerufen, sich für die Demokratie einzusetzen. Am Abend verlieh er in der Geburtsstätte der Demokratie, dem Hambacher Schloss, den Freiheitspreis an den polnischen Verfassungsrechtler Adam Bodnar. Pascal Küpper berichtet.
3: Steinmeier hat ihn als leidenschaftlichen Kämpfer für Menschenrechte gelobt. Der Bundespräsident hat zugleich davor gewarnt, dass autoritäre Tendenzen sich weltweit ausbreiten. Damit sind Medien, Kultureinrichtungen und auch die Justiz unter Druck. Aber demokratische Gesellschaften können sich ihm zufolge dagegen wehren. Steinmeier hat sich außerdem gegen Versuche gestellt, die Nationalfarben politisch zu vereinnahmen. Schwarz-Rot-Gold, das stehe unter anderem für Freiheit und Völkerverständigung. Und das lasse man sich nicht von denen nehmen, die Demokratie verachten.
2: CDU-Fraktionsvize Stegemann will erwachsene Kinder künftig finanziell an der Pflege ihrer Eltern beteiligen. Angesichts explodierender Gesundheitskosten sehe er die Möglichkeit, die Einkommensgrenze für die Beteiligung an den elterlichen Pflegekosten herunterzusetzen, sagte er der Neuen Osnabrücker Zeitung. Bislang liegt die Grenze bei 100.000 Euro Jahresverdienst. Diese nannte Stegemann mehr oder weniger willkürlich. Der Internationale Währungsfonds, die Weltbank und die Internationale Energieagentur haben vor einem Spritmangel im Sommer gewarnt. Momentan würden die weltweiten Ölvorräte in beispiellosem Tempo abgebaut, um den Ausfall von Lieferungen durch die Straße von Hormuz auszugleichen, erklärten die Organisationen in Washington. Wenn sich die Öltransporte nicht schnell normalisierten, drohten Risiken für die Treibstoffsicherheit und die gesamte Weltwirtschaft. Die Brennerautobahn, die Deutschland und Italien verbindet, ist heute von 11 bis 19 Uhr voll gesperrt. Anwohner wollen dort gegen Verkehrslärm demonstrieren. Experten und Polizei erwarten deshalb ein Verkehrschaos im Inntal, in der Bodenseeregion sowie im südlichen Bayern und Baden-Württemberg, weil viele Pfingsturlauber Alternativrouten wählen werden. Tennisspieler Alexander Zverev steht im Achtelfinale der French Open. Der Hamburger gewann in 4 Sätzen gegen den Franzosen Quentin Alice. Aus Paris berichtet Guido Ringel.
4: Der Aufschlag war da, das Gespür für den Moment, das Tempo anzuziehen, auch nicht zu viel Risiko, weniger Fehler, als es drauf ankam. Nur hier und da Wackler, vor allem im verlorenen Dritten. Aber die Summe war das Entscheidende. Und der Favorit aus Deutschland hat gegen die Nummer 90 in der Welt letztlich keine Zweifel aufkommen lassen an den Kräfteverhältnissen. Damit bleibt Zverev im Turnier. Und spätestens nach dem Aus von Novak Djokovic am Freitag ist er der große Favorit auf den Titel. Es wäre sein erster bei einem Grand-Slam-Turnier.
2: Die Zeit, es ist 6.03 Uhr.
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3: Einen schönen guten Morgen auf die Straßen. Wir starten mit einer Warnmeldung von der A831 Fahrtrichtung Stuttgart. Zwischen Kreuz Stuttgart und Vaihingen liegt ein Metallrohr auf der Autobahn. Seien Sie bitte vorsichtig. Die A63 Mainz-Kaiserslautern ist zwischen Göllheim und Winnweiler wegen Fahrbahnarbeiten bis morgen Abend gesperrt. Und die A66 Wiesbaden-Frankfurt ist zwischen Schiersteiner Kreuz und Wiesbaden-Biebrich wegen Bauarbeiten bis Montag 5 Uhr gesperrt. Bitte da ausweichen. Alle Verkehrsinfos können Sie auch nachlesen auf swr4.de und in der App. Gute Fahrt.
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3: Ja, heute früh kommt aus der Nacht ein bisschen Rhein-Main-Gebietsregen, aber nur nach Tauberfranken. Der Rest hat es einigermaßen trocken. Und dann tagsüber Wolken und längere freundliche Phasen. Aber später, da kann es ordentlich krachen mit Gewitterschauern. Da ist der Schwerpunkt über der Mitte von Rheinland-Pfalz und dem Nordosten von Baden-Württemberg. Es kann dann örtlich starken Regen geben, Hagel und auch Sturmböen. Ansonsten über dem Bergland lokale Gewitterduschen. Dazu Temperaturen von 25 Grad im Westerwald und 33 am Kaiserstuhl. Die weiteren Aussichten, morgen einige Wolken, später kräftige Schauer und Gewitter. Auch das kann hier und da mit Starkregen, Hagel und Sturm einhergehen. Und am Montag dann wolkig mit Sonne, meistens trocken. Zum Dienstag erneut wechselhaft mit Regen und Gewittern. Kurzer Blick auf die Straßen zurück. Wir haben eine frische Warnung von der A96 München-Lindau. Zwischen Memmingen-Nord und Kreuz-Memmingen eine ungesicherte Unfallstelle und Menschen auf der Autobahn. Seien Sie bitte vorsichtig.
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3: Autobahn ist ein Reizwort heute Morgen. Alle möglichen Digitalschilder auf der Autobahn sagen, Achtung, Brennersperrung von 10.30 bis 19 Uhr. Was es mit dieser Hauptschlagadersperre auf sich hat, warum den ganzen Tag, das klären wir gleich ausführlich.
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0: Aufwachen mit SWR 4. Schönen guten Morgen um 14 Minuten nach 6. Es ist Urlaubszeit im Südwesten, weil ja noch Baden-Württemberg Pfingstferien hat und auch sonst wegen der vielen Feiertage gerade die Straßen ziemlich gut besucht sind. Wenn Sie auch unterwegs sind, dann besser heute nicht in Tirol. Am besten Sie machen da einen ganz weiten Bogen drumherum, denn die Hauptschlagader nach Italien ist dicht. Die Brenner-Autobahn ist heute den ganzen Tag komplett gesperrt. SWR4-Reporter Raphael Roth, warum das denn bitteschön?
1: Ja, die Menschen in Gries am Brenner haben die Faxen dicke. Allen voran der Bürgermeister Karl Mühlsteiger. Der hat als Privatperson eine Demonstration angemeldet.
0: Jetzt wissen wir alle, wenn wir in Urlaub Richtung Gardasee unterwegs gewesen sind, da ist natürlich echt viel Verkehr auf der Brenner Autobahn. Aber warum denn bitte den ganzen Tag lang dicht machen, um da ein Zeichen zu setzen?
1: Das muss man sich auch mal vorstellen. 14 Millionen Fahrzeuge fahren jedes Jahr über die Brenner Autobahn. Das ist zu viel für die Menschen vor Ort. Die fordern mehr Lärmschutz und zum Beispiel einen Tunnel. Nach 2 gescheiterten Versuchen darf auf der Autobahn demonstriert werden. Die Tiroler Landesregierung sperrt deshalb nicht nur die Autobahn, sondern auch gleich den Durchgangsverkehr drumherum. Deshalb gilt, am besten Tirol umfahren, zum Beispiel über den Gotthard oder San Bernardino. Wer sich jetzt denkt, ich nehme den Reschenpass, der muss auch Geduld mitbringen. Da gibt es nämlich eine Baustelle und es ist im Wechsel immer nur eine Spur frei.
0: Das klingt heute wirklich überhaupt nicht gut. Und es sind ja auch 2 Welten beieinander. Die, die drauf fahren, die freuen sich, weil meistens Urlaubsgefühle hochkommen. Die, die da wohnen, sagen, nicht schon wieder. Also heute am besten nicht nach Tirol fahren, auch nicht durchfahren, denn da wird Verkehrschaos sein. Wir halten Sie hier in SWR 4 über diese Verkehrslage auf dem Laufenden. Keine Sorge. Samstagmorgen ist es und wir haben noch die Aufwachkuschelzeit. Deswegen gibt's was ganz Sanftes von Captain and Tennille, Do That to Me One More Time, hier in SWR 4.

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Es gibt eine Warnung von der A6 Heilbronn-Mannheim. Hier in Höhe Schwetzingen-Hockenheim eine ungesicherte Unfallstelle. Alle reden von True Crime, ja, im Podcast-Besinn, also von echten Kriminalfällen. Man kann mit Kriminalfällen auch die Charts stürmen, so wie hier aus dem Jahr 81. Das war Falco mit Der Kommissar. Unser Tipp, Brady.

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Wir haben eine kurze Verkehrsmeldung reinbekommen von der A1 Saarbrücken-Trier zwischen Tholey, Hasborn und Nonnweiler-Primstal, eine ungesicherte Unfallstelle. Und jetzt müsste das hier beginnen. Okay, boah, Glück gehabt. Irgendwie war gerade ein kurzer Schluck auf im System, aber die Musik ist wieder da und Sie hoffentlich auch.

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6: Es ist 6.30 Uhr.
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8: Aus dem Studio Kaiserslautern mit Sebastian Stollhof. Guten Morgen. Bei Waldmoor gab es erneut einen schweren Unfall. In Hauenstein wird 140 Jahre Schuhindustrie gefeiert. Und das Wetter? Schwülwarm, später zum Teil Gewitter bis 33 Grad. Auf der Landesstraße bei Waldmoor im Kreis Kusel ist gestern erneut ein schwerer Unfall passiert. Gegen Mittag war dort laut Feuerwehr jemand mit seinem Auto abgebogen und es kam zu einer Kollision. Eine Person wurde verletzt ins Krankenhaus gebracht. Weil Kraftstoff auf die Fahrbahn ausgelaufen war, musste die Feuerwehr die Unfallstelle absichern und die Fahrbahn reinigen. An derselben Stelle ist vor einigen Tagen bereits ein ähnlicher Unfall passiert. Auch da verletzte sich eine Person. Über die Schadenshöhe ist noch nichts bekannt. Die Feuerwehr Waldmoor war mit 14 Einsatzkräften vor Ort. 140 Jahre Schuhindustrie. Das feiern die Hauensteiner heute und morgen noch in der Südwestpfalz. Durch die Schuhproduktion haben in dem Ort früher tausende Menschen Arbeit gehabt. Begonnen hat alles mit den Brüdern Seibel, die vor 140 Jahren mit ihrer ersten Schuhstandsmaschine an den Start gegangen sind. Ortsbürgermeister Steffen Mellein wirft einen Blick zurück.
9: Unsere Vorfahren haben sich ein besseres Leben aufgebaut durch die Schuhe hier, weil das war ein armes Waldbauerndorf. Unser Boden ist sehr schlecht, also für Landwirtschaft sehr ungeeignet. Deswegen ist die Geschichte ganz eng verbunden, heute noch.
8: Wie ein Schuh produziert wird, kann man heute noch in der Schuhfabrik Josef Seibel beobachten, sagt Franziska Seibel von der Geschäftsführung der Fabrik.
10: Ist ja keine Show oder kein Museum, sondern wir produzieren hier und wir möchten es auch zeigen. Wir möchten dem Besucher und vielleicht potenziellen Kunden auch erklären, wie wir Schuhe machen, wie es funktioniert, was dahinter steckt und einfach einladen, natürlich auch dieses Handwerk kennenzulernen.
8: Zum Jubiläum lädt Hauenstein zu vielen Veranstaltungen wie dem Schuhflohmarkt, seiner Schuh-Olympiade und vielen Konzerten. Heute ab 11 Uhr treten zum Beispiel die anonyme Gitarrista auf. Im Mai hat es in der Westpfalz etwas weniger arbeitslose Menschen gegeben. Der Agentur für Arbeit zufolge waren knapp 19.000 Menschen ohne Job. Im Vergleich zum April sind das fast 300 Arbeitslose weniger. Außerdem wurden in der Westpfalz im Mai rund 600 freie Stellen mehr gemeldet als noch im April. Der Leiter der Agentur für Arbeit sagte, die Unternehmen würden trotz wirtschaftlicher Unsicherheiten weiter Mitarbeiter einstellen. Die meisten freien Stellen gäbe es derzeit unter anderem im Handel und im Gesundheits- und Sozialbereich.
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8: Schwülwarm wird es heute bei uns in der Westpfalz. Derzeit ist es noch recht angenehm mit 16 Grad in Hornbach und 18 Grad in Dielkirchen. Später steigen die Temperaturen auf bis zu 33 Grad, das bei Sonne, dann Wolken und Gewitter.
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6: Einen wunderschönen guten Morgen auf die Straßen. Wir starten mit einer Warnung von der A1 Saarbrücken-Trier. Hier zwischen Tholey-Hasborn und Nonnweiler-Primstal eine ungesicherte Unfallstelle. Die A63 Mainz-Kaiserslautern ist zwischen Göllheim und Winnweiler wegen Fahrbahnarbeiten bis morgen Abend gesperrt. Die A66 Wiesbaden-Frankfurt ist auch gesperrt zwischen Schiersteiner Kreuz und Wiesbaden-Biebrich. Hier wird gebaut und das bis Montagmorgen 5 Uhr. Dann noch zur B258 Leipzig, Main-Blankenheim. Hier ist die Fahrbahn zwischen Kirmutscheid und Müsch auf beiden Seiten wegen eines Polizeieinsatzes gesperrt. Die Verkehrsinfos können Sie auch in Ruhe nachlesen auf swr4.de und in der kostenlosen App. Gute Fahrt!
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6: Ich grüße alle Karl Ottos heute Morgen. Fragen Sie sich, Daniel, warum die Karl Ottos? Also ich grüße Sie auch, das mal ganz kurz am Rande. Aber heute ist ein Loch ist im Eimer Tag, jedenfalls in Amerika. Und Sie kennen das ja, ein Loch ist im Eimer, Karl Otto. Deswegen dachte ich gerade, wir können ja mal diesen Namen hervorheben heute. Ne? Und jetzt dürfen sich alle freuen, egal wie sie heißen, auf Maywood und Late at Night.
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Das ist so Neon 80er mit Sandra, Everlasting Love hier in SWR 4 am Samstagmorgen. Und jetzt kommt von den Kinks eine Liebeserklärung an die Waterloo Bridge in London. Das ist einfach was, was uns morgens um 20 vor 7 beim Wachwerden entscheidend helfen kann.

0: Sie hören SWR 4 zum Wachwerden am Samstag. Wir hatten es ja gerade von Ein Loch ist im Eimer und vom Karl Otto. Und hier ist für Sie Karl Otto Bender. Naja, also gut, wir müssen schon noch ein Stück weit bei den Tatsachen bleiben. Stefan Bender im Wetterstudio. Ist bei dir auch ein Loch im Eimer, oder wie ist das?
1: Ein Loch in der Wolke, mein lieber Mann. Ja. Und das ist jetzt heute Morgen schon der Fall. Es ging los in der Eifel mit kräftigen Regengüssen. Inzwischen sind die im Hunsrück angekommen. Und da sind auch Gewitter mit drin. Das ganze Zeug zieht jetzt auch in Richtung Bingerwald, Rheinhessen, kommt dann über die Vorderpfalz in Richtung Kurpfalz und Odenwald. Also alle diese Regionen kriegen heute Morgen schon ordentliche Regengüsse ab.
0: Und jetzt könnte man denken, da wird es auch kühler heute, ist aber nicht so.
1: Nee, nix ist. Es ist tatsächlich so, dass wenn die Wolken da weg sind, dann ist überall Platz für die Sonne wieder und dann geht's dampfig raus, mein lieber Mann. 25 bis 33 Grad in der Spitze. Ja, du sagst es, wir müssen mal den 5-Liter-Kanister Wasser bereitstellen zum Trinken. Das ist schon
0: ohne Loch drin, bitte. Kein Loch im Kanister, bitte.
1: Nein, kein Loch im Kanister. Und dann geht's natürlich, kannst du dir denken, die Luft ist feucht, ja, dann und heiß und dann geht das Ganze wieder los. Heute vor allem im Norden, also wieder vom Rheinland bis etwa zum Odenwald, zur Hohenloher Ebene, da besteht sogar Unwettergefahr am Nachmittag.
0: Und ein kurzer Blick auf morgen, Stefan?
1: Morgen ist das Ganze umgekehrt. Im Süden dann mehr die Gewitter, also vom Breisgau praktisch bis zum Bodensee. Müssen wir aufpassen auf Unwetter. Im Norden ist zwar auch mal nass, aber es ist auch eine Ecke kühler dann.
0: Wie es dann in der kommenden Woche weiter, gucken wir uns nachher an. Jetzt haben wir erstmal mitbekommen, dass heute die Atmosphäre einigermaßen aufgeladen sein wird. Und dass Löcher in Eimern, Klimaanlagen und so weiter keine gute Idee sind. Bis später, Stefan.
1: Ciao, tschüss.
0: Und hier ist Gary Rafferty mit Right Down the Line. Sie hören SWR 4 am Samstagmorgen um 6.45 Uhr.

Hier muss ich unterbrechen für eine wichtige Verkehrswarnung. Achtung Autofahrer, ein Falschfahrer auf der A64 Luxemburg-Trier. Hier kommt Ihnen zwischen Sauertalbrücke und Übergang zur B52 ein Fahrzeug entgegen. Bitte fahren Sie ganz rechts, überholen Sie nicht. Wir geben Bescheid, wenn die Gefahr vorbei ist. Falschfahrer auf der A64 Luxemburg-Trier zwischen Sauertalbrücke und Übergang zur B52. Bitte fahren Sie äußerst vorsichtig.

entspannter 70er ist das von Charlie Dor. Und wenn Sie mögen, gerne mal umdrehen, Schlummertaste streicheln mit Little Eva und Locomotion. Hier ist SWR 4 am Samstagmorgen.

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1: Mit Beate Hirt. Guten Morgen. Wie rede ich Gott eigentlich an? Die Frage mag für manchen etwas merkwürdig klingen, aber ich bete regelmäßig und mich beschäftigt die Frage schon seit einer ganzen Weile. Viele überlieferte Gebete nutzen ja Anreden wie Herr oder Vater, wie zum Beispiel das Vaterunser, das wichtigste Gebet der Christinnen und Christen. Aber Gott ist nicht nur Vater und Herr. Sogar ein Papst hat das einmal gesagt, Papst Johannes Paul I. Gott ist Vater und vielmehr Gott ist Mutter. Interessanterweise gibt's in der Bibel etliche Stellen, die von Gott als Frau oder Mutter sprechen. Ich will dich trösten, wie einen seine Mutter tröstet. So spricht Gott selbst von sich beim Propheten Jesaja. Und in den Gleichnissen, die Jesus erzählt, wird Gott nicht nur als barmherziger Vater beschrieben, der den verlorenen Sohn in die Arme schließt. Gott wird auch gleichgesetzt mit einer Frau, die ein verlorenes Geldstück sucht, so wie Gott intensiv nach einem verlorenen Menschen sucht. Ich erzähle das heute auch deswegen, weil morgen in den Kirchen der sogenannte Dreifaltigkeitssonntag gefeiert wird. Gott wird da gefeiert als Vater, Sohn und Heiliger Geist. Für mich ist das auch ein Anlass, darüber nachzudenken, wer oder was ist Gott für mich? Wie rede ich ihn an? Und mir tut es gut und es stärkt mich, dass Gott nicht nur ein liebender Vater ist, sondern auch eine liebende Mutter. Gott sucht mich und tröstet mich, wie das meine Mutter gemacht hat. Gott muss übrigens schon deswegen auch weiblich sein, weil ich als weibliches Wesen Gottes Bild bin, wie die Bibel sagt. Wenn ich Gott als Frau anspreche, dann spreche ich auch vom Göttlichen in mir selbst. All das ist mir immer wichtiger geworden in den letzten Jahren. Und deswegen rede ich Gott in meinen Gebeten nicht nur an mit Vater unser, sondern ab und zu auch mit Mutter unser. Beate Hirt, Mainz, Katholische Kirche.
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2: Um 7 Uhr mit Wiebke Hus. Die Brenner-Autobahn wird heute komplett gesperrt. In die Sonne schauen gewinnt den Deutschen Filmpreis. Das Wetter schwülwarm, später teils gewittrig bei 25 bis 33 Grad. Die Brenner-Autobahn, eine der wichtigsten Verkehrsachsen zwischen Deutschland und Italien, ist heute ab 11 Uhr gesperrt. Wegen einer Demonstration von Anwohnern gegen den Verkehrslärm. Rund 15 Millionen Fahrzeuge nutzen die Brenner-Autobahn jährlich. Einzelheiten von Oliver Schosch.
3: Wegen der Brenner-Vollsperrung ist mit erheblichen Verkehrsbehinderungen zu rechnen, auch im Inntal und im gesamten südlichen Bayern, weil viele Pfingsturlauber Alternativrouten wählen werden. Das Polizeipräsidium Oberbayern empfiehlt deshalb heute, keine Fahrten in den Süden von Bayern zu unternehmen und sie auf einen anderen Tag zu verlegen. In Österreich und Bayern stehen Rettungskräfte gesondert bereit, unter anderem auch auf Motorrädern, falls es wegen der Staus ein schwieriges Durchkommen zu Notfällen gibt.
2: Konzerte, Diskussionen und Mitmachangebote. In Neustadt an der Weinstraße wird am späten Vormittag das Fest der Demokratie eröffnet. Zum Jahrestag des Hambacher Festes, einem wichtigen Meilenstein der deutschen Demokratiegeschichte. Dazu werden unter anderem Bundespräsident Steinmeier und der neue rheinland-pfälzische Ministerpräsident Schnieder erwartet. Am Abend wurde auf dem Hambacher Schloss der Freiheitspreis an den polnischen Verfassungsrechtler Adam Bodnar verliehen. Zu dem Anlass rief der Bundespräsident erneut dazu auf, sich für die Demokratie und gegen autoritäre Tendenzen einzusetzen. In den USA hat ein Gericht Pläne von Präsident Trump gestoppt. Es hat verboten, den Namen des John F. Kennedy Zentrums für darstellende Kunst in Washington zu ändern. Details von Klaus Regineck.
4: Das Kennedy Center am Potomac-Fluss ist weltweit bekannt und berühmt. Dort werden Theater, Tanz und Musik gezeigt. Trump hatte kurz nach Amtsantritt den Vorsitz der Institution übernommen und sie in Trump Kennedy Center umbenannt. Das hatte Proteste und Absagen von Künstlern ausgelöst. Ein Richter ordnete jetzt an, Trumps Name habe wieder von der Fassade des Gebäudes zu verschwinden. Die Begründung, der Kongress habe einst dem Kennedy Center seinen Namen gegeben, folglich dürfe auch nur der Kongress den Namen ändern.
2: Das Drama »In die Sonne schauen« von Mascha Schelinski ist beim Deutschen Filmpreis als bester Spielfilm ausgezeichnet worden. Insgesamt erhielt der Film bei der Gala am Abend 10 Lolas, darunter für die beste Regie und das beste Drehbuch. Beste Hauptdarstellerin wurde Senta Berger in »Ach, diese Lücke, diese entsetzliche Lücke«, bester Hauptdarsteller August Diehl in »Das Verschwinden des Josef Mengele«. Tennisprofi Alexander Zverev hat bei den French Open den Einzug ins Achtelfinale geschafft. In der Night Session gewann er gegen den Franzosen Quentin Alice in 4 Sätzen. Nach dem Ausscheiden des Serben Novak Djokovic gestern ist Zverev nun der letzte verbliebene Favorit auf den Titel. Die Zeit, es ist 7.03 Uhr.
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6: Einen schönen guten Morgen auf die Straßen. Erstmal eine Entwarnung für die A64. Kein Falschfahrer mehr zwischen Sauertalbrücke und B52. Das sind die weiteren Verkehrsmeldungen. Die A63 Mainz-Kaiserslautern ist zwischen Göllheim und Winnweiler wegen Fahrbahnarbeiten bis morgen Abend gesperrt. Die A66 Wiesbaden-Frankfurt ist zwischen Schiersteiner Kreuz und Wiesbaden-Wiebrich auch gesperrt, weil gebaut wird. Das Ganze bis Montagmorgen 5 Uhr. Die B258 Main-Blankenheim ist gesperrt zwischen Kirmutscheid und Müsch wegen eines Polizeieinsatzes und Schweiz A2 Luzern-Gotthard zwischen Amsteg und Göschenen 4 Kilometer Stau. Sie brauchen da 40 Minuten länger. Die Verkehrsinfos können Sie auch in Ruhe nachlesen auf swr4.de und in der App. Gute Fahrt.
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6: In Mainz regnet es bei 19 Grad, in Überlingen nur Wolken bei 15, Bendorf hat Wolken bei 17 Grad und Tübingen welche bei ebenfalls 17 Grad. Mehr zum Wetter weiß Stefan Bender.
7: Guten Morgen. Die warme Sommerluft ist feuchter geworden und heute geht es gemischt weiter. Zwischen Kirch am Bolanden und Zweibrücken oder auch in Dahn ziehen schon heute Morgen Schauer durch und auch Blitz und Donner sind dabei. Aber vor allem am Nachmittag und am Abend entwickeln sich teils heftige Gewitter. Vereinzelt besteht Unwettergefahr. Bis dahin werden schwül heiße 27 bis 31 Grad erreicht. Morgen wird es nicht ganz so heiß, aber nach wie vor sind einige Gewitter möglich und die Sonne scheint nur zeitweise.
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6: Wie schön, dass Sie da sind. Guten Morgen. Wir haben gleich Susi Quattro für Sie zum Wachwerden. Die Rockröhre, die mal irgendwann ihre romantischen 5 Minuten gehabt hat. Im Jahr 78 war das. Da hat sie von Gitarre und Motorrad auf ganz große Gefühle umgeschaltet. Hier ist If You Can't Give Me Love.
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Ob jetzt Kinder oder Enkelchen, Nichte, Neffe, Samstagmorgen übernehmen die sehr gern das Kommando. Wenn die erstmal wach sind und man noch ein bisschen schlafen will, kommt irgendwann Oma, Opa, Papa, ich will spielen. Aber das ist ja auch eine goldige Machtübernahme, oder? SWR 4 ist hier am Samstagmorgen um 11 Minuten nach

0: Sie wachen auf mit SWR 4 am Samstagmorgen, das freut mich sehr. Sängerin Anna-Maria Zimmermann ist der Promi-Talk-Gast der Woche bei Jörg Assenheimer. 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

0: Es ist 7.30 Uhr.
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2: Aus dem Studio Kaiserslautern mit Sebastian Stollhof. Guten Morgen. Nach einem Schaden an einer Brücke ist die Bundesstraße bei Enkenbach-Alsenborn wieder frei. In Kaiserslautern wird am Wochenende an mehreren Orten gefeiert. Und das Wetter? Schwülwarm, zum Teil Gewitter bis 33 Grad. Die Bundesstraße 48 bei Enkenbach-Alsenborn ist wieder frei. Sie war gesperrt, nachdem in der vergangenen Woche ein LKW eine Fußgängerbrücke stark beschädigt hatte. SWR-Reporter Jürgen Rademacher, die Verbandsgemeinde warnt jetzt aber auch, wovor denn?
3: Naja, die Fußgängerbrücke selbst ist immer noch gesperrt und die Verbandsgemeinde hat eine ziemlich lange Umleitung für Fußgänger ausgewiesen. Viele haben dann gesagt, nutzen wir doch lieber den kürzeren Trampelpfad über die B48. Das war auch okay, solange die Straße gesperrt war. Wenn sie frei ist, kann das aber lebensgefährlich sein. Vor allem Schüler haben diese Abkürzung genutzt. Deshalb wird ab Montag das Ordnungsamt zu den Schulzeiten dort auch kontrollieren. Ab Montag wird dann auch überprüft, wie lange es dauert, bis man die Fußgängerbrücke wieder nutzen kann. Vergangene Woche hatte ein LKW bei einem Zusammenstoß die Brücke quasi um mehrere Zentimeter verschoben.
2: Auf der Landesstraße bei Waldmoor ist gestern erneut ein schwerer Unfall passiert. Gegen Mittag war dort laut Feuerwehr jemand mit seinem Auto abgebogen und es kam zu einer Kollision. Eine Person wurde verletzt ins Krankenhaus gebracht. An derselben Stelle ist vor einigen Tagen bereits ein ähnlicher Unfall passiert. Auch da verletzte sich eine Person. Falls Sie noch keine Ideen haben, was Sie an diesem Wochenende in der Westpfalz unternehmen können, dann hat meine Kollegin Christina Fleischanderl Ideen für Sie.
4: Vor allem Kaiserslautern wird recht voll sein an diesem Wochenende, denn es findet noch bis Sonntag das Streetfood-Festival statt, und zwar am Fritz-Walter-Stadion. Da kann man sich sozusagen durch die verschiedenen Kontinente essen. Ich habe mal nachgeschaut, da gibt es dann zum Beispiel einen kolumbianischen Stand, wo man Kochbananen probieren kann. Die Tickets für das Streetfood-Festival kosten pro Person um die 5 Euro. In Kaiserslautern ist an diesem Wochenende auch verkaufsoffener Sonntag. Mehrere Geschäfte, zum Beispiel in der Innenstadt, haben dann am Nachmittag geöffnet. Und wir schauen in die Südwestpfalz. In Pirmasens findet im Strecktalpark noch bis Sonntag eine Haus- und Gartenmesse statt. Da kann man sich nicht nur Gartentipps von Profis holen, sondern auch für die eigenen vier Wände zu Hause shoppen. Die Tickets dazu kosten um die 10 Euro.
2: Wer nicht in Kaiserslautern shoppen will am Sonntag, der kann nach Weilerbach im Kreis Kaiserslautern. Auch da gibt es einen verkaufsoffenen Sonntag und dazu den traditionellen Bauernmarkt.
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2: Schwülwarm wird es heute bei uns in der Westpfalz. Derzeit ist es noch recht angenehm mit 16 Grad in Ehweiler und 18 Grad in Dahn. Später gibt es auch immer wieder Wolken und zum Teil auch mal ein Gewitter.
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0: Einen wunderschönen guten Morgen auf die Straßen. Wir starten mit einer Warnmeldung von der A8 Fahrtrichtung München. Hier liegen zwischen Neuhausen und Esslingen Fahrzeugteile auf der rechten Spur. Seien Sie bitte vorsichtig. Die A63 Mainz-Kaiserslautern ist zwischen Göllheim und Winnweiler wegen Fahrbahnarbeiten bis morgen Abend gesperrt. Die A66 Wiesbaden-Frankfurt ist auch gesperrt. Hier zwischen Schiersteiner Kreuz und Wiesbaden-Biebrich. Auch da wird gebaut bis Montagmorgen um 5. Die B258 Main-Blankenheim ist zwischen Kirmutscheid und Misch gesperrt wegen eines Polizeieinsatzes bis ca. 13 Uhr. Und Schweiz A2 Luzern-Gotthard zwischen Amsteg und Göschenen 4 Kilometer Stau. Das heißt für Sie 40 Minuten Verzögerung. Die Verkehrsinfos können Sie gerne nachlesen auf swr4.de und in der App. Gute Fahrt!
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0: Habe ich gerade noch gesagt, schreiben Sie uns gerne mal. Prompt macht das der Hans-Jürgen Bauer aus Rheinfelden an der Schweizer Grenze. Viele Grüße schickt er über swr4.de. Ihr seid unser Begleiter, ob zu Hause oder auch im Urlaub. Ihr macht ein tolles Programm. Grüße, Jürgen und Martina. Na, wir begleiten euch wahnsinnig gerne. Und haben ja auch immer sehr prominente Hilfe dabei. Jetzt von Rod Stewart. Er ist dabei mit Sailing.
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Hier ist SWR4 am Samstagmorgen, heute am 30. Mai. Und heute Abend ist dann das Finale der Fußball-Champions League mit FC Bayern-Bezwinger Paris Saint-Germain gegen Arsenal London. Heute Abend ab 6 übrigens live im ZDF.

0: Große Gefühle am Samstagmorgen mit Something Stupid. Hier ist SWR 4 mit einem Klassiker aus der französischen Küche. Serviert uns die Woche nämlich SWR 4 Koch Jörg Ilzhöfer. Die Crème Brûlée, da trauen sich ja viele nicht so sehr ran. Ich mich selbst auch nicht und das kann Jörg Ilzhöfer gut verstehen.
1: Ich erinnere mich noch so gut, es war in meiner Ausbildungszeit. 120 Personen, Hochzeit, Sonntag, mittags und dann Crème Brûlée zum Dessert. Die wollten das tatsächlich so ein bisschen noch lauwarm haben, nicht kalt, wir konnten es nicht vorbereiten. Also ich in der Patisserie mitgeholfen und dann irgendwann sollte das Dessert gehen und diese Crème Brûlée wurde um des Himmels willen nicht fest. Sie war und blieb einfach eine cremige Creme in einem Gefäß. Das war natürlich hochgradig deprimierend. Wir haben es dann nachher so verkauft, wie wenn es eine Spezialcreme Brûlée wäre. Aber es war doch ein hemmungsloses Fiasko. Aber so wie ich es immer mache, gelingt sie garantiert. Und dann wird sie schön schnittfest, cremig trotzdem, mit dem Karamell oben immer noch den Knack. Also mega lecker.
0: Man muss es echt nur gut verkaufen können, Jörg. Vielen Dank. Und auch bei Profis kann offenbar mal was schiefgehen. Deswegen nur Mut und dran an die Crème Brûlée. Sie können auf swr4.de das ganze Jörg Ilzhöfer Rezept nachlesen und auch noch die Beilage angucken, die sich eignet, ein fruchtiger Erdbeersalat. SWR 4 ist hier um 7:45 Uhr.

SWR 4 am Samstagmorgen. Kurzer Blick auf Montagabend. 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
7: 8 Uhr im Studio Christian Rühnspieß. In Neustadt beginnt das Fest der Demokratie. Internationale Organisationen warnen vor Spritmangel im Sommer. Das Wetter in Rheinland-Pfalz, schwülwarm mit Sonne, Schauern und Gewittern bei 25 bis 33 Grad. In Neustadt an der Weinstraße wird am späten Vormittag das Fest der Demokratie eröffnet. In Erinnerung an das Hambacher Fest, einem wichtigen Meilenstein der deutschen Demokratiegeschichte. Auf dem Hambacher Schloss hat Bundespräsident Steinmeier am Abend den Freiheitspreis an den polnischen Verfassungsrechtler Adam Bodnar verliehen. Dabei mahnte er erneut den Einsatz für die Demokratie an.
8: Es braucht einen langen Atem, viel Ausdauer für die Bewahrung und den Kampf für die Demokratie. Und es braucht gerade heute in einer Zeit, in der die Demokratie vielleicht so angefochten ist wie nie, Menschen, die sich nicht entmutigen lassen, Menschen mit Kompass, mit Mut, mit Zuversicht.
7: Zum Fest der Demokratie sind das ganze Wochenende Konzerte, Diskussionen und Mitmachangebote geplant. Beim Hambacher Fest auf dem Schloss bei Neustadt hatten sich Ende Mai 1832 etwa 30.000 Bürger für ein geeintes Deutschland, politische Grundrechte und ein solidarisch verbundenes Europa eingesetzt. Unternehmen im Ahrtal können nur noch bis zum 30. Juni Wiederaufbauhilfen aus dem Nationalen Wiederaufbaufonds beantragen. Darauf weist die Kreisverwaltung Ahrweiler hin. Landrätin Weigand sagte, sie wolle vor allem Unternehmen noch einmal ermutigen, bei der Investitions- und Strukturbank Rheinland-Pfalz, ISB, entsprechende Anträge zu stellen. Nach dem 30. Juni werde das nicht mehr möglich sein. Die Hilfen sollen den Wiederaufbau nach der Flutkatastrophe 2021 unterstützen und richten sich unter anderem an Unternehmen, Kommunen, Privatleute und Vereine. Bei der FDP soll es heute eine personelle Neuaufstellung geben, die zweite innerhalb eines Jahres. Beim Parteitag in Berlin will sich der bisherige Vize Kubicki zum neuen Vorsitzenden wählen lassen. Er ist der einzige Bewerber. Als die FDP bei den Wahlen in Baden-Württemberg und Rheinland-Pfalz nicht mehr in die Landtage kam, traten Präsidium und Bundesvorstand zurück. Auf dem Parteitag soll es außerdem um Vorschläge für die Belebung der Wirtschaft gehen. Ein Leitantrag sieht einen 4-Stufen-Steuertarif vor, das Recht auf Teilzeit und 2 Karenztage für erkrankte Arbeitnehmer. Der Internationale Währungsfonds, die Weltbank und die Internationale Energieagentur haben vor einem Spritmangel im Sommer gewarnt. Momentan würden die weltweiten Ölvorräte in beispiellosem Tempo abgebaut, um den Ausfall von Lieferungen durch die Straße von Hormus auszugleichen, erklärten die Organisationen in Washington. Wenn sich die Öltransporte nicht schnell normalisierten, drohten Risiken für die Treibstoffsicherheit und die gesamte Weltwirtschaft. Die Zeit, 8.03 Uhr.
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9: Einen schönen guten Morgen auf die Straßen. Die A63 Mainz-Kaiserslautern ist zwischen Göllheim und Winnweiler wegen Fahrbahnarbeiten bis morgen Abend gesperrt. Die A66 Wiesbaden-Frankfurt ist zwischen Schiersteiner Kreuz und Wiesbaden-Biebrich gesperrt. Auch da wird gebaut bis Montagmorgen um 5. So, dicker Brocken aus Österreich, die A13 Brenner-Autobahn wird zwischen der Mautstelle Schönberg und dem Brennerpass auf beiden Seiten wegen einer Demo von 11 bis 19 Uhr gesperrt. Lastwagen dürfen bereits ab 9 Uhr die Strecke nicht mehr befahren. Auch die Umfahrungen werden dort gesperrt, die B182 beispielsweise. Deswegen bitte einen großen Bogen drumherum machen oder am besten die Region Tirol heute komplett meiden, wenn das geht. Und noch zur Schweiz, A2 Luzern-Gotthard, zwischen Amsteg und Göschenen, 5 Kilometer Stau, dort 50 Minuten Verzögerung. Die Verkehrsinfos gibt's auch zum Nachlesen auf swr4.de und in der App. Gute Fahrt.
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9: In Neckargemünd regnet's, da haben wir 19 Grad, in Kirn auch Regen bei 17 Grad. Münsingen meldet Wolken bei 15 Grad und Schweich hat 18 Grad unter bedecktem Himmel zu bieten. Was der Samstag zu bieten hat im Allgemeinen, das weiß Stefan Bender.
10: Guten Morgen. Die warme Sommerluft ist feuchter geworden und heute geht es gemischt weiter. Zwischen Kirch am Bolanden und Zweibrücken oder auch in Dahn ziehen schon heute Morgen Schauer durch und auch Blitz und Donner sind dabei. Aber vor allem am Nachmittag und am Abend entwickeln sich teils heftige Gewitter, vereinzelt besteht Unwettergefahr. Bis dahin werden schwül heiße 27 bis 31 Grad erreicht. Morgen wird es nicht ganz so heiß, aber nach wie vor sind einige Gewitter möglich und die Sonne scheint nur zeitweise.
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9: Einen schönen guten Morgen in die Frühaufsteherrunde. Wobei 8.04 Uhr kann man es einigermaßen zivil betrachten. Wir hören gleich Guido Kanz im Interview. Sie kennen diesen strahlenden Komiker, der mal vom Kölner Kardinal zum Vier-Augen-Gespräch geladen worden ist. Worum es da ging und wie Guido Kanz mit Redeverbot umgeht, das hören wir gleich.
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witzig, ne? Wo man so Songs zum ersten Mal hört. Den hier habe ich im Film Eine Frau namens Harry mit Thomas Gottschalk erstmals wahrgenommen. Er ist vom Teufel zum Mann gemacht worden, um mehr Erfolg im Job zu haben. Das nur so als Story-Grundlage. SWR 4 ist hier am Samstagmorgen um 8.11 Uhr. Ich wünsche Ihnen ein schönes Wochenende.

0: Hier ist SWR 4 am Samstagmorgen. Denken Sie sich auch manchmal, ist schon eine komische Zeit momentan. Guido Kanz, der blonde und ich finde auch echt sympathische Entertainer, sagt, ja, wir leben in komischen Zeiten. In seinem neuen Solo-Programm schaut er auf Themen, die uns aktuell beschäftigen und sagt im SWR 4-Gespräch, gerade jetzt müssen wir die Lachmuskeln ordentlich trainieren.
1: Wir müssen ja in diesen komischen Zeiten viel mehr lachen, als wir es tun. Deswegen bin ich ja unterwegs und hoffe, dass die Leute mal ein bisschen die Sorgen des Alltags vergessen und diese Breaking News, die uns alle mürbe machen und diesen amerikanischen Comedy-Präsidenten, der sich da jeden Tag was einfallen lässt. Ich merke, wenn man auf der Bühne über Timmy den Wal spricht, dann zucken die Leute zum Teil. Also, dass es ein super Wahljahr sein würde, das wussten wir. 5 Landtagswahlen und jetzt ist Timmy noch dazugekommen. Ja, ich bin froh, dass dieses Kapitel so halbwegs abgearbeitet ist.
0: Typischer Guido Kanz Wortwitz. Der ist seit 34 Jahren auf der Bühne. Lieblingsessen übrigens Maultaschen. Und in diesen 34 Jahren, da hat er sich verändert, klar, aber die Welt drumherum eben auch.
1: Die Sachen, über die ich rede, haben sich auf jeden Fall in 34 Jahren extrem geändert. Ich bin mittlerweile ja Papa und habe ja irgendwann mal geheiratet. Und ich glaube, da verändert man den Blick auf die Dinge schon sehr. Ich glaube, dass ich politischer geworden bin. Ich glaube, dass die Leute immer noch gerne lachen. Aber so in den sozialen Medien, die gab es ja damals noch nicht, da hat sich natürlich einiges geändert.
0: Absolut. Wir wollten noch von Guido wissen, ob er sich bei heiklen Themen den Mund verbieten lässt. Also kann man in Deutschland und auch als Komiker noch sagen, was man denkt?
1: Man kann sagen, was man will, definitiv. Man liest ja immer, dass jetzt, wenn man irgendwas Böses über unseren Bundeskanzler sagt, da irgendwie abgestraft, abgemahnt wird. Also das ist bei mir jetzt noch nicht passiert. Es ist sicherlich immer die Form. Ich hatte ein sehr interessantes Gespräch mit dem Kölner Kardinal, der sich mit mir mal unterhalten wollte, unter 4 Augen. Und da wollte er mir nur einmal mitteilen, dass ihm ein paar Sachen nicht gefallen haben, die ich in der Öffentlichkeit gesagt habe. Und da habe ich gesagt, Herr Kardinal, wenn die Form nicht in Ordnung gewesen sein sollte, was ich nicht glaube, dann entschuldige ich mich dafür, aber für den Inhalt nicht. Wir dürfen alle nicht so dünnhäutig sein und dann kann man mit einem Lächeln durchs Leben gehen.
0: Und wer statt Lächeln laut lachen möchte, der kann Guido Kanz in seinem Programm Komische Zeiten besuchen. Er ist im Juni zum Beispiel im Kölner Raum, aber auch in Tübingen oder in Aalen unterwegs. Tickets gibt's an den bekannten Vorverkaufsstellen. Jetzt geht's vom Lachen aufs Zuhören. Hier sind Queen in SWR 4.

Hier ist hier am Samstagmorgen. Heute wird im Südwesten ordentlich gefeiert. Auf dem Rosenmarkt im Schlosshof von Bad Bergzabern beispielsweise. Heute und morgen. Beim Stadtfest in Mannheim mit vielen Künstlern auf vielen Bühnen. Und bis es soweit ist, bis Sie auch mitfeiern können, haben wir wunderbare Musik hier in SWR 4. Jetzt Udo Lindenberg. Horizont.

Eine Verkehrswarnung hier in SWR 4. Achtung bitte. Ein Falschfahrer auf der A3 Köln-Frankfurt. Hier kommt Ihnen zwischen Neustadt-Wied und Neuwied ein Fahrzeug entgegen. Bitte fahren Sie ganz rechts, überholen Sie nicht. Nochmal. Ein Falschfahrer auf der A3 Köln Richtung Frankfurt. Das Fahrzeug kommt Ihnen zwischen Neustadt-Wied und Neuwied entgegen. Bitte fahren Sie äußerst vorsichtig.

0: Der Samstag wartet. Hier ist SWR 4 um 8.30 Uhr.
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2: Aus dem Studio Kaiserslautern mit Sebastian Stollhof. Guten Morgen. Die Bundesstraße bei Enkenbach-Alsenborn ist nach einem Schaden an einer Brücke wieder frei. In Kaiserslautern wiegt die Polizei heute kostenlos Wohnmobile. Und das Wetter? Schwülwarm, zum Teil Gewitter bis 33 Grad. Die Bundesstraße 48 bei Enkenbach-Alsenborn ist wieder frei. Sie war gesperrt, weil in der vergangenen Woche ein LKW eine Fußgängerbrücke stark beschädigt hatte. Die Verbandsgemeinde warnt jetzt aber auch, wovor, weiß SWR-Reporter Jürgen Rademacher.
3: Naja, die Fußgängerbrücke selbst ist immer noch gesperrt und die Verbandsgemeinde hat eine ziemlich lange Umleitung für Fußgänger ausgewiesen. Viele haben dann gesagt, nutzen wir doch lieber den kürzeren Trampelpfad über die B48. Das war auch okay, solange die Straße gesperrt war. Vor allem Schüler haben diese Abkürzung genutzt. Deshalb wird ab Montag das Ordnungsamt zu den Schulzeiten dort auch kontrollieren. Ab Montag wird dann auch überprüft, wie lange es dauert, bis man die Fußgängerbrücke wieder nutzen kann. Vergangene Woche hatte ein LKW bei einem Zusammenstoß die Brücke quasi um mehrere Zentimeter verschoben.
2: Was kann ich noch mit in den Campingurlaub nehmen oder ist mein Wohnmobil schon überladen? Wer Antworten auf diese Frage will, kann heute von 9 bis 14 Uhr zu einer kostenlosen Wiegeaktion der Polizei nach Kaiserslautern kommen. Auf dem Parkplatz Schweinsterl im Osten der Stadt bietet die Polizei an, Wohnmobile oder Wohnwagen zu wiegen. Wer dabei feststellt, dass sein Wohnmobil überladen ist, bekommt bei der Aktion der Polizei heute keine Strafe. In Zweibrücken und Kontwig gibt es am Sonntag mehrere Aktionen für Radfahrer. Beim Radfahrtag der Stadt- und Verbandsgemeinde ist das Fahrradfahren mit Ausstellungen und Festen verbunden. Nach Angaben der Stadt gibt es zum Beispiel eine 16 Kilometer lange Runde für Hobbyfahrer, die überwiegend auf Radwegen verläuft. Außerdem eine 50 Kilometer lange Strecke speziell für Rennradfahrer und auch eine Route für Menschen mit E-Bikes. Auf dem Herzogplatz in Zweibrücken gibt es unter anderem Essen und Trinken und Mitmachaktionen und im Freizeitgebiet in Kontwig ein sogenanntes Genussfest. Einen 750 Meter langen Hefezopf. Den gibt es heute zum 750-jährigen Stadtjubiläum auf dem Schillerplatz und vor der Fruchthalle in Kaiserslautern. Von 12 bis 16 Uhr können sich die Menschen dort bei der Aktion der örtlichen Barbarossa-Bäckerei kostenlos ein Stück mitnehmen. Die Aktion ist nach eigenen Angaben auch zugunsten der Kinderstiftung der Bäckerei.
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2: Schwülwarm ist es heute bei uns in der Westpfalz und dazu kann es auch mal einen Schauer oder ein Gewitter geben. Derzeit ist es noch recht angenehm mit 17 Grad in Lauterecken und 19 Grad in Bischheim. Später bis zu 33 Grad.
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0: Einen schönen guten Morgen auf die Straßen. Erstmal die wichtige Warnung für die A3 Köln-Frankfurt. Achtung Autofahrer, hier kommt Ihnen zwischen Neustadt-Wied und Neuwied ein Fahrzeug entgegen. Bitte fahren Sie ganz rechts und überholen Sie nicht. Auf der A3 Köln-Frankfurt hier zwischen Neustadt-Wied und Neuwied ein Falschfahrer. Die weiteren Verkehrsmeldungen. Die A63 Mainz-Kaiserslautern ist zwischen Göllheim und Winnweiler wegen Fahrbahnarbeiten bis morgen Abend gesperrt. Die A66 Wiesbaden-Frankfurt ist zwischen Schiersteiner Kreuz und Wiesbaden-Biebrich auch gesperrt wegen Bauarbeiten und das bis Montagmorgen 5 Uhr. Die A13 Brenner-Autobahn wird zwischen der Mautstelle Schönberg und dem Brennerpass auf beiden Seiten wegen einer Demo von 11 bis 19 Uhr gesperrt. Lastwagen dürfen bereits ab 9 Uhr die Strecke nicht mehr befahren. Auch die Umfahrungen werden gesperrt, die B182 beispielsweise. Bitte machen Sie einen großen Bogen drumherum oder meiden Sie Tirol heute am besten komplett. Und Schweiz A2 Luzern-Gotthard zwischen Amsteg und Göschenen 6 Kilometer Stau plus eine Stunde. Sie könnten auf die A13. Nee, können Sie nicht. So, nee, nicht ausweichen. Vergessen Sie, was jetzt gerade ist. Ist so ein Reflex gewesen. Alle Verkehrsinfos auf swr4.de und in der App. Gute Fahrt.
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0: So. Wir haben im SWR4 WhatsApp-Kanal ein ganz witziges Rätsel, ein Bild. Wenn Sie genau hinschauen im Buchstabensalat, finden Sie darin Städtenamen aus dem Südwesten. Den Sie zuerst erkennen, da geht Ihre nächste Reise hin. Ich habe es gerade probiert, bei mir ist Konstanz rausgekommen. Es sind 14 Städte versteckt. Am besten Sie testen das mal. Unsere Musikreise geht jetzt nach Amerika. Hier ist Sister Golden Hair.
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im Namen des Wetters. Heißt es gleich, aber erstmal Stop in the Name of Love von den Supremes. Hier ist SWR 4 am Samstag um 8:41 Uhr.

0: Hier ist SWR4 am Samstagmorgen. Erstmal eine Entwarnung. Wir haben keinen Falschfahrer mehr auf der A3 Köln-Frankfurt. Gute Weiterfahrt wünsche ich dort. Was aber passieren kann, ist Wasser auf der Straße. Wir haben nämlich ein ziemlich wildes Wetterwochenende. Und bändigen kann das der Wetterbändiger Stefan. Stefan, Wetterbändiger Bender. Jetzt habe ich aber gerade, das war jetzt ein Wortspiel, das gar nicht gewollt war, Stefan eigentlich.
1: Ja, das ist immer so, geht es. Im Unterbewusstsein passiert das immer, habe ich mir sagen lassen.
0: Das ist dann offenbar mir heute Morgen sehr ausgeprägt. Wenn ich rausgucke, sehe ich vom Studio eigentlich freundliche Flecken, aber es ist nicht überall so heute.
1: Also in Stuttgart-Konstanz oder Freiburg, da denken die Leute, was quatschen die hier von Gewittern? Da scheint zum Teil die Sonne und es ist ein ganz ruhiges Wetterchen heute Morgen. Aber in Prüm in der Eifel zum Beispiel, da sieht das ganz anders aus aktuell. Da schüttet es, sind Blitze, Donner dabei, kräftige Regengüsse mit Aquaplaning-Gefahr auf den Straßen. Und das Ganze hatten wir auch schon jetzt in Rheinhessen und so Richtung Bergstraße. Da hat es auch kräftig geschüttet, auch im Odenwald im Moment. Rund um Mosbach gibt es auch gerade Gewitter.
0: Und das kann sich ja im Grunde bis morgen Abend ständig wieder mal irgendwo ausbreiten. Ne?
1: Genau, mit unterschiedlichen Regionen. Also heute ist mehr der Norden dran, heute Nachmittag, also zwischendrin kommt die Sonne raus, es geht rauf bis 33 Grad und das ist dann der Nährboden für neue Schauer und Gewitter. Und heute, wie gesagt, mehr so im Norden, vom Westerwald-Eifel bis zur Kurpfalz, bis zum Odenwald. Die Unwettergefahr am Nachmittag und am Abend ist gegeben. Morgen, am Sonntag ist umgekehrt, da ist der Süden mehr dran. Also vom Schwarzwald in Richtung Oberschwaben, Bodensee, Allgäu, das ist morgen auch ziemlich heftig. Da kann es auch Unwetter geben.
0: Ist ein Verschnaufpäuschen am Montag drin?
1: Ja, Montag ein bisschen trockener das Ganze. Nicht ganz trocken, also ganz schaffen wir es nicht ohne Schauer, aber es wird ein bisschen trockener. Und Dienstag kommen neue Regen- und Gewitterwolken rein. Es wird schon wechselhaft weitergehen, aber eine ganze Ecke kühler nächste Woche.
0: Das werden manche Dachgeschossbewohner sicher sehr, sehr groß begrüßen.
1: Das glaube ich.
0: Die Temperaturen. Danke dir für die Infos, Stefan. Schönen Samstag für dich.
1: Danke.
0: Und dann geht's hier mit China Easton weiter. Morning Train. Ja, da sind wir schon drin im Morgenzug. Ne? 8.46 Uhr. Ich bin Ihr Schaffner und wünsche eine gute Reise mit SWR4.

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11: 9 Uhr im Studio, Christian Röhnspieß. Ein Unionsfraktionsvize will Kinder stärker an den Pflegekosten der Eltern beteiligen. In Neustadt beginnt das Fest der Demokratie. Das Wetter in Rheinland-Pfalz, schwülwarm mit Sonne, Schauern und Gewittern bei 25 bis 33 Grad. Die Debatte um die Finanzierung der Pflegeversicherung geht weiter. Der Unionsfraktionsvize im Bundestag Stegemann fordert, Kinder stärker an den Pflegekosten der Eltern zu beteiligen, etwa indem die Einkommensgrenzen heruntergesetzt werden. Aus Berlin, Ruth Kirchner.
12: Derzeit gilt, nur wer mehr als 100.000 Euro brutto im Jahr verdient, muss sich an der Finanzierung eines Heimplatzes der Eltern beteiligen. Stegemann sagte der Neuen Osnabrücker Zeitung, diese Grenze sei mehr oder weniger willkürlich. Der CDU-Politiker verteidigte zudem seinen Vorstoß, bei der Finanzierung der Pflegekosten auch Wohneigentum stärker heranzuziehen. Eltern würden ihr Hab und Gut oft rechtzeitig verteilen. Man bringe sozusagen das Erbe in trockene Tücher, sagte Stegemann. An diese so wörtlich Umgehungstatbestände müsse man ran, ob beim Eigenheim oder bei anderem Vermögen.
11: Konzerte, Diskussionen und Mitmachangebote. In Neustadt an der Weinstraße wird am späten Vormittag das Fest der Demokratie eröffnet. Zum Jahrestag des Hambacher Festes, einem der wichtigsten Ereignisse in der deutschen Demokratiegeschichte. Dazu werden unter anderem Bundespräsident Steinmeier und der neue rheinland-pfälzische Ministerpräsident Schnieder erwartet. Am Abend wurde auf dem Hambacher Schloss der Freiheitspreis an den polnischen Verfassungsrechtler Adam Bodnar verliehen. Dabei rief der Bundespräsident erneut dazu auf, sich für die Demokratie und gegen autoritäre Tendenzen einzusetzen. Bei der FDP soll es heute eine personelle Neuaufstellung geben. Die zweite innerhalb eines Jahres. Beim Parteitag in Berlin will sich der bisherige Vize Kubicki zum neuen Vorsitzenden wählen lassen. Er ist der einzige Bewerber. Als die FDP bei den Wahlen in Baden-Württemberg und Rheinland-Pfalz nicht mehr in die Landtage kam, traten Präsidium und Bundesvorstand zurück. Auf dem Parteitag soll es außerdem um Vorschläge für die Belebung der Wirtschaft gehen. Ein Leitantrag sieht einen 4-Stufen-Steuertarif vor, das Recht auf Teilzeit und 2 Karenztage für erkrankte Arbeitnehmer. E-Autos werden wieder teurer. Das steht im monatlichen Neuwagenbericht des Autoexperten Dudenhöfer. Als Grund nennt der Bericht, dass es jetzt wieder staatliche Zuschüsse beim Kauf eines E-Autos gibt. Die verlieren laut Dudenhöfer zumindest teilweise ihre Wirkung durch die neue Preispolitik der Autobauer. Im Schnitt seien E-Autos jetzt wieder rund 2.000 Euro teurer als Verbrenner. Dudenhöfer vermutet, dass die Autokonzerne testen, ob die Verbraucher mit den neuen Zuschüssen bereit sind, den Mehrpreis zu zahlen. Die Zeit gleich 9:03 Uhr.
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13: Einen schönen guten Morgen auf die Straßen. Hier eine Warnung von der A7 Würzburg-Ulm. Zwischen Wörnitz und Kreuzfeuchtwangen-Kreisheim liegen Plastikteile auf der Autobahn. Und auf der B292 Mosbach-Sinsheim zwischen Abzweig nach Deisbach und Sinsheim Nord liegt ein Strohballen auf der Fahrbahn rum. Das sind die weiteren Verkehrsmeldungen. A5 Basel-Karlsruhe zwischen Effringenkirchen und Dreieck Neuenburg, Baustelle 3 Kilometer Stau. Die A63 Mainz-Kaiserslautern ist zwischen Göllheim und Winnweiler wegen Fahrbahnarbeiten bis morgen Abend gesperrt. Die A66 Wiesbaden-Frankfurt ist zwischen Schiersteiner Kreuz und Wiesbaden-Biebrich gesperrt. Auch da wird gebaut und das bis Montagmorgen um 5. Dicker Brocken aus Österreich, die A13 Brenner-Autobahn, wird zwischen der Mautstelle Schönberg und dem Brenner Pass auf beiden Seiten wegen einer Demo von 11 bis 19 Uhr gesperrt. Bereits seit 9 Uhr dürfen Lastwagen nicht mehr die Strecke befahren. Auch die Umfahrungen werden gesperrt, etwa die B182. Deswegen machen Sie besser einen großen, ganz, ganz großen Bogen außenrum oder meiden das Gebiet Tirol heute generell. Dann noch die Schweiz, A2 Luzern-Gotthard zwischen Erstfeld und Göschenen, 8 Kilometer Stau plus ca. 90 Minuten sind das. Alle Verkehrsinfos können Sie auch nachlesen auf swr4.de und in der App. Gute Fahrt.
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13: Überall bedeckt, in Herbeskeil bei 19 Grad, Balingen hat 16, Trier 21 und Aalen 18 Grad. Mehr zum Wetter von Stefan Bender.
14: Guten Morgen. Die warme Sommerluft ist feuchter geworden und heute geht es gemischt weiter. Zwischen Kirche am Bolanden und Zweibrücken oder auch in Dahn ziehen schon heute Morgen Schauer durch und auch Blitz und Donner sind dabei. Aber vor allem am Nachmittag und am Abend entwickeln sich teils heftige Gewitter. Vereinzelt besteht Unwettergefahr. Bis dahin werden schwül heiße 27 bis 31 Grad erreicht. Morgen wird es nicht ganz so heiß, aber nach wie vor sind einige Gewitter möglich und die Sonne scheint nur zeitweise.
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13: Kleine Geschenke erhalten die Freundschaft, auch zwischen Ihnen und uns. Deswegen habe ich hier eine nagelneue SWR4-Tasse, die man nicht kaufen kann, die man gewinnen muss, Sie wissen schon. Und das geht so. Ich habe einen großen Gefühlsklassiker rausgefischt. 14 Sekunden davon spiele ich Ihnen jetzt vor. Und wenn Sie mir sagen können, was das für ein Lied ist, wie es heißt, dann gibt's die Tasse, sofern Sie bei mir im Studio rauskommen. Sind Sie bereit? Dann, das hier sind 14 kuschelige Sekunden.

0: wird einem sofort ganz warm ums Herz, finden Sie nicht? Es gibt dafür die SWR4-Tasse. Hm?
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0: Wir möchten sie loswerden. Also die SWR4-Tasse natürlich. Und zwar dafür, wenn sie rausfinden, was das hier für ein Lied ist. 14 Sekunden haben offenbar sehr vielen gereicht, um anzurufen. Und ein Mann aus Neuwied will es jetzt für uns auflösen. Das ist der Herr Godenschwager, genauer gesagt der Helmut Godenschwager. Grüß dich ganz herzlich, Helmut.
1: Hallo.
0: Jetzt bin ich gespannt. Was haben wir gerade gehört?
1: Von Foreigner, I want to know what love is.
0: Und das werden wir jetzt mal ganz offiziell für alle auflösen. Ins Schwarze getroffen. Glückwunsch, Helmut.
1: Jo.
0: Es ist ja ein sehr gefühlvoller Song. Wie halten Sie es mit Romantik?
1: Ja, in Maßen.
0: Gibt es irgendeine Szene, die Ihnen da einfällt? Sind Sie mehr so der Mondscheinmensch, gutes Candlelight-Dinner? Oder wie schaut Ihre Romantik aus, Helmut?
1: Ja, so abends vom Fernsehen zusammenkuscheln.
0: Ich glaube, da werden jetzt viele sagen, das kann ich genauso auch nachvollziehen. Und ab sofort können Sie noch ein schönes Tässchen Kaffee in der SWR4-Tasse neben dran stellen, ja?
1: Das ist super.
0: Bleibt mal länger wach zum Kuscheln.
1: Ja.
0: Helmut, alles Gute und Gruß nach Neuwied.
1: Ja, vielen Dank.
0: Und den Hund auch natürlich. Gottes Willen.
1: Ja.
0: Tschüss. Das ist ja schön. Auch die Hunde spielen mit natürlich, ne? Vielleicht hat ja auch die Melodie. Ich habe gerade, glaube ich, rausgehört, dass Helmuts Hund diesen Titel hier gebellt hat. Foreigner aus den 80ern. 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

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Es gibt eine Warnung von der B43 Querspangen-Kelsterbach Richtung Offenbach. Zwischen der A3 Kelsterbach und Frankfurt Flughafen sind Fahrradfahrer auf der Autobahn, auf der Straße besser gesagt. Seien Sie bitte vorsichtig.

Und hier muss ich unterbrechen. Achtung, Autofahrer. Auf der A643 Wiesbaden-Mainz. Falschfahrer zwischen Wiesbaden-Eppelallee und Mainz-Mombach. Bitte Vorsicht. Falschfahrer auf der A643 Wiesbaden-Mainz zwischen Wiesbaden-Eppelallee und Mainz-Mombach. Bitte fahren Sie ganz rechts, nicht überholen.

0: Es ist 9.30 Uhr.
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2: Aus dem Studio Kaiserslautern mit Sebastian Stollhof. Guten Morgen. In Kusel soll ein 15-Jähriger einen 13-Jährigen schwer verletzt haben. Die U21 des FCK und der FK Pirmasens spielen um die Meisterschaft in der Fußball-Oberliga. Und das Wetter? Schwülwarm, zum Teil Gewitter bis 33 Grad. Eine Gewalttat in Kusel sorgt aktuell für große Aufregung, vor allem in sozialen Netzwerken. Ein 15-Jähriger soll einen 13-Jährigen schwer verletzt haben. Der Vorfall war schon Anfang Mai. In den sozialen Medien ist von dem Angriff ein Video im Umlauf. Die Staatsanwaltschaft Kaiserslautern ermittelt und hat sich jetzt auf Nachfrage zu dem Fall geäußert. SWR-Reporterin Christina Fleischanderl, was ist denn bisher bekannt?
3: Der 15-Jährige aus Kusel soll den 13-Jährigen in der Nähe des Bahnhofs in Kusel so schwer verletzt haben, dass der 13-Jährige später im Krankenhaus notoperiert werden musste. Details dazu, wie das Ganze abgelaufen ist, teilt die Staatsanwaltschaft aktuell nicht mit. Der 15-Jährige hat sich bisher nicht zur Tat geäußert. Das Motiv ist auch noch unklar. Was man laut Staatsanwaltschaft weiß, die zwei Jungen kannten sich von der Schule. Zu dem Fall wird jetzt weiter ermittelt.
2: Die Bundesstraße 48 bei Enkenbach-Alsenborn ist wieder frei. Sie war gesperrt, weil in der vergangenen Woche ein LKW eine Fußgängerbrücke stark beschädigt hatte. Die Verbandsgemeinde warnt aber auch, denn die Fußgängerbrücke selbst ist immer noch gesperrt. Viele sind deswegen über die B48 auf die andere Straßenseite. Vor allem Schüler haben die Abkürzung genutzt. Deshalb wird ab Montag das Ordnungsamt zu den Schulzeiten dort auch kontrollieren. Das sportliche Wochenende steht ganz im Zeichen des Aufstiegsrennens in der Fußball-Oberliga. Heute entscheidet sich, wer in die Regionalliga aufsteigt. Mein Kollege Jürgen Rademacher hat die Einzelheiten.
4: Die besten Karten hat die U21 des 1. FC Kaiserslautern. Die ist Tabellenführer, braucht nur noch ein Unentschieden und spielt um 15 Uhr im Fritz-Walter-Stadion gegen den abgeschlagenen Tabellenletzten FV Eppelborn. Nur der FK Pirmasens könnte den FCK noch einholen, braucht aber zur gleichen Zeit einen Sieg im Stadion auf der Husterhöhe gegen die Sportfreunde Eisbachtal. Bleibt der FK Pirmasens Zweiter, muss er in die Relegation um den Aufstieg gegen den VfR Mannheim und den FC Eddersheim aus Hessen. Und dann noch American Football. Da wollen die Pirmasens Pretorians in der Regionalliga im vierten Spiel den ersten Sieg holen. Heute um 15 Uhr gegen die Rüsselsheim Crusaders in der Sportanlage Spesbach in Pirmasens.
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2: Bei uns in der Westpfalz wird es heute schwül warm und dazu kann es auch mal einen Schauer oder ein Gewitter geben. Aktuell sind es 18 Grad in Mittelbrunn und 19 Grad in Göllheim. Morgen gibt es kräftige Schauer und Gewitter.
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0: Einen schönen guten Morgen auf die Straßen. Erstmal die wichtige Warnung von der A643 Wiesbaden-Mainz. Hier kommt Ihnen zwischen Wiesbaden-Eppelallee und Mainz-Mombach ein Fahrzeug entgegen. Bitte fahren Sie ganz vorsichtig. A643 Wiesbaden-Mainz, Falschfahrer zwischen Wiesbaden-Eppelallee und Mainz-Mombach. Dann eine Warnung von der B33 Konstanz-Ravensburg. Zwischen Bavendorf und der B30 Ravensburg-Süd eine ungesicherte Unfallstelle. Die weiteren Verkehrsmeldungen: A5 Basel-Karlsruhe. Zwischen Effringenkirchen und Dreieck Neuenburg Baustelle 3 Kilometer Stau plus etwa 15 Minuten. Die A63 Mainz-Kaiserslautern ist zwischen Göllheim und Winnweiler wegen Fahrbahnarbeiten bis morgen Abend gesperrt. Die A66 Wiesbaden-Frankfurt ist zwischen Schiersteiner Kreuz und Wiesbaden-Biebrich wegen Bauarbeiten bis Montag 5 Uhr gesperrt. Da bitte ausweichen. Unser Problemkind aus Österreich, die A13 Brenner-Autobahn. Die wird zwischen der Mautstelle Schönberg und dem Brennerpass auf beiden Seiten wegen einer Demo von 11 bis 19 Uhr gesperrt. Lastwagen dürfen bereits seit 9 Uhr die Strecke nicht mehr befahren. Auch die Umfahrungen werden gesperrt, etwa die B182. Bitte machen Sie einen großen Bogen außenrum und am besten Sie meiden das gesamte Gebiet Tirol heute, wenn es möglich ist. Die Schweiz noch, A2 Luzern-Gotthard zwischen Erstfeld und Göschenen, 8 Kilometer Stau plus 90 Minuten. Alle Verkehrsinfos können Sie auch gerne nachlesen auf swr4.de und in der App. Eine gute Fahrt wünsche ich.
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0: Bei Sniffen the Tears und Driver's Seat denken wir an so ein typisches Autofahrerlied bei Nacht. Dabei hat es die Band damals eigentlich für eine verflossene Beziehung gestaltet. Also es ist wirklich ein Sehnsuchtslied, das seit nunmehr 47 Jahren vor sich hinrollt. Und auch heute Morgen macht es ganz große Gefühle. Genießen Sie es.
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S4 viel Verkehr. Eine Warnung von der B54 Limburg-Siegen. Zwischen Oberzeuzheim und Dorchheim liegt ein Teppich auf der rechten Spur. Bitte fahren Sie vorsichtig.

0: Einen schönen guten Morgen, Rheinland-Pfalz. Hier ist SWR 4 und wir haben Karneval im Mai. Ja, in Lantershofen an der Ahr geht das mit jeder Menge kölschem Gefühl, Musik und echt guter Laune. Zum zweiten Mal erst wandelt sich der Winzerverein beim Schönwetter-Karneval in eine Jecke-Hochburg heute. Ja, bunt, laut und ganz bewusst mitten im Frühling statt im Winter. Was als ja Herzensprojekt von ein paar karnevalsbegeisterten Leuten begonnen hat, ist inzwischen ein echter Magnet fürs Publikum geworden. Ja, Nina Althammer ist Mitorganisatorin. Erstmal Alaaf.
1: Alaaf.
0: Wenn ich an kölsche Karneval denke, dann denke ich ja an traditionelle Uniformen, an aufwendige Kostüme. Im Winter sicher cool, aber im Sommer bei um die 30 Grad kann ich mir das ganz schön schwer vorstellen, das zu tragen.
1: Das darf man durchaus tun, muss man aber nicht. Also bei uns ist jeder willkommen, mit Verkleidung, ohne Verkleidung. Die Mischung macht's, denke ich.
0: Also es soll sich wirklich anfühlen wie klassischer Karneval, nur halt in warm.
1: Absolut. Das soll es auf jeden Fall sein. Ja, kölsche Bands, ganz viel Spaß, Stimmung, gute Laune. Mit Sicherheit auch zwischendurch mal eine Konfettikanone. Also soll Karneval sein, ja.
0: Okay, gibt's denn da auch dann Büttenreden?
1: Nee, so machen wir es nicht. Wir wollten eigentlich nur mit einem kölschen Künstler so ein kleines Konzert machen und haben uns aber dann überlegt, das wäre eigentlich zu schade, es nur mit einem Künstler zu machen. Deswegen haben wir uns überlegt, wir nehmen einfach mehrere Künstler dazu. Wir bringen alles so ein bisschen zusammen und dann ist es wie so eine Art kleines Kölsch-Festival. So ist auch für jeden was dabei, nicht nur ein Künstler. Auf Büttenreden haben wir jetzt verzichtet. Es soll wirklich wie so ein kleines Karnevalsfestival werden.
0: Karneval, Fasching, Fasnet im Sommer, heute in Lantershofen unter dem Motto LA Goes Jack. Los geht's um 17 Uhr. 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

Hier ist SWR4 am Samstag. Ich sage für heute alles Gute. Am Mikrofon war für Sie gern Daniel Pesch. Ich gebe Sie in die besten Hände, gleich von Holger Benzin in der SWR4 Sprechstunde. Da geht es um Technik mit Experte Andreas Reinhardt. Ihnen wünsche ich einen schönen Samstag. Bis bald hier in SWR4.

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18: 10 Uhr im Studio, Christian Rönspieß. Ein Unionsfraktionsvize will Kinder stärker an den Pflegekosten der Eltern beteiligen. In Rheinhessen beginnen die Tage der offenen Gärten und Höfe. Das Wetter in Rheinland-Pfalz, stellenweise Schauer und Gewitter, sonst sonnig bei 25 bis 33 Grad. Die Debatte um die Finanzierung der Pflegeversicherung geht weiter. Der Unionsfraktionsvize im Bundestag Stegemann fordert, Kinder stärker an den Pflegekosten der Eltern zu beteiligen, etwa indem die Einkommensgrenzen heruntergesetzt werden. Aus Berlin, Ruth Kirchner.
19: Derzeit gilt, nur wer mehr als 100.000 Euro brutto im Jahr verdient, muss sich an der Finanzierung eines Heimplatzes der Eltern beteiligen. Stegemann sagte der Neuen Osnabrücker Zeitung, diese Grenze sei mehr oder weniger willkürlich. Der CDU-Politiker verteidigte zudem seinen Vorstoß, bei der Finanzierung der Pflegekosten auch Wohneigentum stärker heranzuziehen. Eltern würden ihr Hab und Gut oft rechtzeitig verteilen. Man bringe sozusagen das Erbe in trockene Tücher, sagte Stegemann. An diese, so wörtlich, Umgehungstatbestände müsse man ran, ob beim Eigenheim oder bei anderem Vermögen.
18: Im pfälzischen Neustadt an der Weinstraße eröffnet Bundespräsident Steinmeier um 11.30 Uhr das Fest der Demokratie, zusammen mit Oberbürgermeister Weigel und dem neuen Ministerpräsidenten Schnieder. Das Motto: Frieden pflanzen. Auf einer Aktionsmeile präsentieren sich fast 50 Organisationen, zum Beispiel Parteien, Natur- und Klimaschutzinitiativen und die Neustadter Partnerstädte. Geplant sind Gesprächsrunden, Konzerte und Mitmachangebote. Das Demokratiefest wird alle 2 Jahre veranstaltet, in Erinnerung an das Hambacher Fest bei Neustadt von 1832. Eine der ersten politischen Massenkundgebungen für Freiheits- und Bürgerrechte und einen deutschen Nationalstaat. Die FDP wählt auf ihrem Bundesparteitag in Berlin heute die gesamte Führungsmannschaft neu. Für den Vorsitz kandidiert als einziger Bewerber der bisherige Vize Kubicki. Die FDP ist nicht mehr im Bundestag und derzeit noch in 6 der 16 Landesparlamente vertreten. In Rheinhessen öffnen heute und morgen wieder zahlreiche Gärten und Höfe ihre Türen, teils auch von Privatleuten. Dort kann man sich über neue Trends informieren oder für den eigenen Garten inspirieren lassen. Einzelheiten von SWR-Reporter Jürgen Wolf.
20: 1 Euro muss jeder Gast an Eintritt in den einzelnen Gärten zahlen. Dafür bekommen Blumen, Baum oder sonstige Pflanzenliebhaber einiges geboten. Denn die Gärten sind so unterschiedlich und einzigartig wie ihre Besitzer, die sie mit viel Zeit und Aufwand pflegen. Manche der Gärten sind mehrere tausend Quadratmeter groß. Wer mit einer größeren Gruppe einen der rheinhessischen Gärten besuchen möchte, muss das vorher bei den Gartenbesitzern anmelden. Und wichtig für Hundebesitzer, Vierbeiner haben keinen Zutritt.
18: Die Zeit, 10.03 Uhr.
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2: A5 Basel Richtung Karlsruhe, zwischen Efringenkirchen und Dreieck Neuenburg eine Baustelle, 2 Kilometer Stau. Die A63 Mainz Richtung Kaiserslautern ist zwischen Göllheim und Windweiler wegen Fahrbahnerneuerung bis morgen 22 Uhr gesperrt. Die A66 Wiesbaden Richtung Frankfurt ist zwischen dem Schiersteiner Kreuz und Wiesbaden-Biebrich wegen einer Baustelle bis Montag 5 Uhr gesperrt. Bitte über die A643 und die A60 ausweichen. Österreich, die A13 Brenner-Autobahn wird zwischen der Mautstelle Schönberg und dem Brennerpass in beiden Richtungen wegen einer Demonstration von 11 bis 19 Uhr gesperrt. Lkw dürfen bereits seit 9 Uhr die Strecke nicht mehr befahren. Auch die Umfahrungsstrecken werden gesperrt, zum Beispiel die B182. Bitte weiträumig die gesamte Region Tirol umfahren. Schweiz, A2, Luzern Richtung Gotthard, zwischen Erstfeld und Göschenen, 8 Kilometer Stau, Verzögerung rund 1,5 Stunden. Die empfohlene Alternativroute ist die A13 San Bernardino-Tunnel. Alle Verkehrsinfos gibt es jederzeit auf swr4.de. Allen unterwegs eine gute Fahrt.
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2: Schorndorf bewölkt, aktuell bei 21 Grad. Friedrichshafen bedeckter Himmel, 20 Grad. Wittlich Regen, 20 Grad. Und auch in Wörstadt regnet es aktuell bei 20 Grad. Und Stefan Bender im Wetterstudio sagt uns alles Weitere.
21: Der Mai verabschiedet sich an diesem Wochenende mit schwüler Luft und manchmal auch mit turbulentem Wetter. Zeitweise scheint die Sonne, doch immer mal wieder tauchen auch Schauer und Gewitter auf. Vor allem am Nachmittag und am Abend besteht vereinzelt Unwettergefahr. Bis dahin werden im Nordpfälzer Bergland 27 und an der Lauter und am Glan bis zu 31 Grad erreicht. Morgen bleibt es ein bisschen kühler mit maximal 26 Grad. Morgen Vormittag ziehen Schauerwolken durch, der Nachmittag wird trockener und sonniger.
2: Dankeschön, Stefan.
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2: Hallo und herzlich willkommen zur Sprechstunde. Heute mit unserem Technikexperten Andreas Reinhardt.
22: Hallo, schönen Andreas. Guten Morgen.
2: Du wirst uns alle Fragen beantworten rund ums Thema Fernsehen, Telefon, Computer. Gibt es da gerade aktuell was, was den Leuten besonders unter den Nägeln brennt?
22: Ja, viele Leute überlegen sich jetzt, soll ich mir noch einen neuen Fernseher kaufen? Die Fußball-WM steht vor der Tür.
2: Ja.
22: Oder eine Soundbar oder einen Beamer. Alles das kann ich natürlich auch versuchen zu beantworten.
2: Also da stellen sich möglicherweise viele Fragen und die wird Andreas Reinhardt bis 12 Uhr beantworten. Wir freuen uns darauf.
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0: 10.13 Uhr, SWR 4, Vorsicht auf der A81 Stuttgart Richtung Singen. Zwischen Rottweil und Villingen-Schwenningen sind Menschen an einem defekten PKW.
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0: Heute mit unserem Technikexperten Andreas Reinhardt. Und die erste Frage, da dreht sich's auch gleich um den Fernseher. Und in der Leitung ist Brigitte Großmann in Reutlingen. Hallo Brigitte, wie können wir Ihnen helfen?
2: Schönen guten Morgen.
3: Guten Morgen, Herr Reinhardt. Ich habe ein Problem, und zwar haben wir seit neuestem umstellen müssen vom Telefon und Fernseher, und da haben wir einen Router gekriegt. Und den Router habe ich angeschlossen an drei Fernseher. Also da hat jeden Fernseher einen eigenen Router. Bloß im hinteren Fernseher, da klappt es nicht. Da kriege ich alle mal wieder, wenn ich da den Fernseher einschalte, wenn ich dann am Abend was gucken will, da muss ich schon, weiß Gott wann, vorher hingehen und den Fernseher einschalten. Und dann kommt, ich muss Internet eingeben. Und wenn ich da, dann kommt Suchlauch und lauter so ein Schürze. Aber ich, da habe ich mich schon beschwert beim Anbieter, der hat gesagt, die Kapazität von den drei Fernseher, die 300, 1300, sind zu wenig. Jetzt wollte ich bloß mal fragen, was ich denn da machen kann. Weil ich sehe nicht ein, dass ich Fernsehgebühren bezahle und ich kann nicht gucken.
2: Ja, das stimmt. Da gebe ich Ihnen recht. Da muss ich noch mal kurz nachfragen. Der letzte Fernseher und alle anderen Fernseher, die hängen wie an einem Router, sind mit dem Internet verbunden, oder wie schauen Sie Fernsehen?
3: Ja, ganz normal.
2: Über Schüssel oder über Kabel?
3: Nee, über Kabel.
2: Über Kabel. Und
3: mein Sohn, der guckt vorwiegend auf Sky. Ja. Da, dass das nicht richtig funktioniert, kann er Sky schon Monate nicht gucken. Und der ist so fixiert auf Fußball. Das ist also, es kommt nichts, es geht nichts.
2: Also da tippe ich drauf, dass die Verkabelung bei Ihnen im Haus irgendwie nicht ganz korrekt ist. Also das ist von hier aus im Prinzip so gut wie nicht zu lösen, das Problem. Da müsste ein Fachmann wirklich die Leitungen durchmessen und gucken, was kommt an dem letzten Fernseher an oder kommt eben nicht mehr an. Was Sie machen können, wenn Sie jetzt ja einen Router haben und Internet haben, dass Sie gucken, ob dieser Fernseher, ob Sie da über WLAN vielleicht wenigstens die Programme streamen können, über die Mediatheken gucken können. Das ist so eine Möglichkeit. Aber dann müssen Sie gucken, wie stark das Internet noch an Ihrem letzten Fernseher ankommt.
3: Also er kann, seit der Router dann da ist und wir die Verbindung haben, bis jetzt hat er immer geguckt auf Sky mit genauso wie mit mir hinten im Wohnzimmer. Und jetzt, seit der Router da angeschlossen ist, kann ich einfach nicht mehr gucken. Aber komischerweise, wenn ich bei mir den Fernseher im Wohnzimmer anhabe und der Ralf bei sich im Zimmer den Fernseher auch anhat und ich dann nach hinten gehe, komischerweise, da gehen die beiden Fernseher gehen bloß alle mal wieder, der dritte Fernseher, der funktioniert nicht richtig.
2: Das ist eine kuriose Geschichte bei Ihnen. Also da muss tatsächlich jemand mal vor Ort bei Ihnen hingehen und gucken und die Leitungen durchmessen, warum das so ist, dass es am letzten Fernseher nicht mehr ankommt. Wie gesagt, übers Internet könnte es gehen. Das ist so der Tipp, den ich Ihnen von hier aus geben kann.
0: Also anders können wir es in dem Fall nicht lösen. Da muss vor Ort jemand mal rein. Aber danke für Ihren Anruf, Brigitte in Reutlingen, und Ihnen ein schönes Wochenende.
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0: Flower Power Hymne von Scott McKenzie.
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0: Heute geht's rund ums Thema Technik, um Computer, Fernseher, Telefon. Sie können Ihre Fragen an unseren Experten Andreas Reinhardt stellen. Und genau das möchte jetzt Roman Meyer machen in Klein-Winternheim in der Nähe von Mainz. Hallo.
2: Hallo.
0: Wie können wir Ihnen helfen?
2: Ich habe einen neuen PC und wollte dort ein Backup machen auf so ein SD-Speichermedium. Mhm. Und das macht er alles. Aber wenn ich dann lesen will, ist ab der Hälfte kann ich nichts mehr lesen. Da sagt der Datei nicht vorhanden. Und das ist bei mehreren Speichermedien.
3: Vermute ich, dass es an einem Problem liegt in der Verbindung zwischen der SD-Karte oder zwischen der, ich nehme an, es ist eher eine externe Festplatte als eine SD-Karte.
2: Ja, ja, genau. Ja, aber ohne Dreh, also ohne.
3: Ja, ja, klar. Also eine SSD heißen die, genau.
2: SSD, genau.
3: Genau.
2: Ja,
3: so,
2: ja.
3: Da vermute ich einfach einen Verbindungsfehler zwischendrin, wenn das immer wieder beim Lesen auftaucht. Sie können mal mit einem Programm, gibt's im Internet, können Sie sich zusammen googeln, was Festplatten überprüft. Ob diese Festplatte vielleicht einfach einen internen Fehler hat und bestimmte Daten einfach nicht mehr vorhält.
2: Ja. Sowas also gibt's. Ich habe drei Stück probiert.
3: Drei unterschiedliche Festplatten, okay.
2: Ja.
3: Und bei allen dreien tritt es gleich auf.
2: Ist das Gleiche, ja.
3: Dann nehme ich an, dass es am Programm liegt, mit dem Sie das machen. Denn dass drei Festplatten kaputt sind, ist ganz unwahrscheinlich. Und dann würde ich einfach ein anderes Backup-Programm nehmen.
2: Ja, ich habe gar kein Backup, aber ich mache einfach nur Kopie.
3: Wenn Sie einfach nur die Dateien kopieren, kann es sein, dass unter dem laufenden Windows bestimmte Dateien einfach gesperrt sind und er deswegen abbricht. Ja, und wenn Sie die dann wieder zurückspeichern wollen, dann sind die Dateien in Windows in dem Moment gesperrt und dann sagt er, ups, die kann ich gar nicht kopieren und dann bricht er das ab. Also da würde ich Ihnen raten, nehmen Sie ein Backup-Programm. Es gibt ganz viele schöne, kostenlose Backup-Programme. Können wir bei großen Computerzeitschriften auf den Seiten gucken. Die bieten oft gute Vollversionen, von die schon ein bisschen älter sind, an, die Sie sich runterladen können. Weil mit einem richtigen Backup-Programm passiert Ihnen das dann nicht mehr.
0: Also dann wünschen wir Ihnen, dass Sie damit Erfolg haben mit diesem Weg und dass es dann endlich funktioniert, dass die Speicherkarte kompatibel ist mit dem Programm. Danke Ihnen für den Anruf, Roman Meyer aus Klein-Winternheim.
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0: Es ist 10.30 Uhr.
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2: Eine Gewalttat in Kusel sorgt für große Aufregung. Die Polizei wiegt heute kostenlos Wohnmobile. Und das Wetter? Schwülwarm, zum Teil Gewitter bis 33 Grad. Ein 15-Jähriger soll in Kusel einen 13-Jährigen schwer verletzt haben. Der Vorfall war schon Anfang Mai. In den sozialen Medien ist von dem Angriff ein Video im Umlauf. Die Staatsanwaltschaft Kaiserslautern ermittelt und hat sich jetzt auf Nachfrage zu dem Fall geäußert. SWR-Reporterin Christina Fleischandal mit Infos, was bisher bekannt ist.
3: Der 15-Jährige aus Kusel soll den 13-Jährigen in der Nähe des Bahnhofs in Kusel so schwer verletzt haben, dass der 13-Jährige später im Krankenhaus notoperiert werden musste. Details dazu, wie das Ganze abgelaufen ist, teilt die Staatsanwaltschaft aktuell nicht mit. Der 15-Jährige hat sich bisher nicht zur Tat geäußert. Das Motiv ist auch noch unklar. Was man laut Staatsanwaltschaft weiß, die zwei Jungen kannten sich von der Schule. Zu dem Fall wird jetzt weiter ermittelt.
2: Was kann ich noch mit in den Campingurlaub nehmen oder ist mein Wohnmobil schon überladen? Wer Antworten auf diese Fragen sucht, kann heute noch bis 14 Uhr zu einer kostenlosen Wiegeaktion der Polizei nach Kaiserslautern kommen. Auf dem Parkplatz Schweinsdell im Osten der Stadt bietet die Polizei an, Wohnmobile oder Wohnwagen zu wiegen. Wer dabei feststellt, dass ein Wohnmobil überladen ist, bekommt bei der Aktion der Polizei heute keine Strafe. Nach Platz 6 in der abgelaufenen Saison hat FCK-Geschäftsführer Thomas Hengen im SWR-Sport-Podcast Nur der FCK eine Bilanz gezogen und gleichzeitig nach vorne geschaut. Zu den Erwartungen an die neue Saison sagt Hengen:
4: Im Fußball zählen auch Ergebnisse, wenn dann noch schön Fußball spielst. Ich glaube, dass wenn das zusammenkommt, dann bist du in der Bundesliga oder steigst du auf. Und das ist halt jetzt auch die Vorgabe für uns alle intern, nicht nur für den Trainer, für das Trainerteam, für den Sportdirektor, für mich, einen Kader zu finden und zu basteln und mit dem Trainer so auszuarbeiten, mit dem neuen Trainerteam so auszuarbeiten, dass wir auf alles eine Antwort haben.
2: Den kompletten Podcast gibt's bei ARD Sounds. Thomas Hengen ist heute auch zu Gast im SWR-Pop-Up-Studio am Schillerplatz in Kaiserslautern beim YouTube-Format Dein FCK. Beginn ist um 11 Uhr. In Zweibrücken und Kontwig gibt's am Sonntag mehrere Aktionen für Radfahrer. Beim Radfahrtag der Stadt- und Verbandsgemeinde ist das Fahrradfahren mit Ausstellungen und Festen verbunden. Zum Beispiel auf dem Herzogplatz in Zweibrücken oder dem Freizeitgebiet in Kontwig.
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2: Bei uns in der Westpfalz wird's heute schwülwarm und dazu kann es auch mal einen Schauer oder ein Gewitter geben. Das bei bis zu 29 Grad in Sitters und bis zu 33 Grad in Rammelsbach.
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0: Um 10.33 Uhr. Vorsicht auf der A81 Stuttgart Richtung Singen. Zwischen Oberndorf und Rottweil sind Menschen an einem defekten Fahrzeug im Baustellenbereich. A5 Basel Richtung Karlsruhe. Zwischen Efringen-Kirchen und Dreieck Neuenburg. Baustelle 2 Kilometer Stau. Die A63 Mainz Richtung Kaiserslautern ist zwischen Göllheim und Windweiler wegen Fahrbahnerneuerung bis morgen 22 Uhr gesperrt. Die A66 Wiesbaden Richtung Frankfurt ist zwischen dem Schiersteiner Kreuz und Wiesbaden-Biebrich wegen einer Baustelle bis Montag 5 Uhr gesperrt. Bitte über die A643 und die A60 ausweichen. Die B308 Ratholz Lindau-Sonthofen ist zwischen dem Abzweig nach Konstanzer und dem Abzweig nach Ratholz in beiden Richtungen nach einem schweren Unfall gesperrt. Die B51 Saarbrücken Richtung Trier ist zwischen dem Abzweig nach Mannebach und dem Abzweig nach Tavern nach einem Unfall gesperrt. Österreich, die A13 Brenner Autobahn wird zwischen der Mautstelle Schönberg und dem Brennerpass in beiden Richtungen wegen einer Demonstration von 11 bis 19 Uhr gesperrt. Lkw dürfen bereits seit 9 Uhr die Strecke nicht mehr befahren. Auch die Umfahrungsstrecken werden gesperrt. Zum Beispiel die B182. Deshalb bitte weiträumig die gesamte Region Tirol umfahren. Schweiz, A2, Luzern Richtung Gotthard. Zwischen Amsteg und Göschnen 6 Kilometer Stau. Verzögerung bis zu einer Stunde. Die Einfahrt Göschnen ist gesperrt. Empfohlene Alternativroute über die A13 San Bernardino-Tunnel. Alle Verkehrsinfos gibt es jederzeit auf swr4.de. Allen unterwegs eine gute Fahrt.
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0: Die Sprechstunde heute mit unserem Technikexperten Andreas Reinhardt. Und Andreas, du hast vorhin von der Fußball-Weltmeisterschaft gesprochen. Mhm. Wenn sich jetzt jemand gar nicht für Fußball interessiert, aber trotzdem einen neuen Fernseher sucht, ist das jetzt ein guter Zeitpunkt vor der WM, da einen zu kaufen? Oder wäre es besser abzuwarten, bis das alles rum ist, weil dann vielleicht die Preise günstiger sind?
5: Ja, also jetzt gibt es schon das ein oder andere Schnäppchen, was man machen kann. Die Fernseher sind natürlich jetzt vor der WM vielfach im Angebot, weil die Hersteller natürlich die Lager leeren wollen und ihre Produkte an den Mann bringen wollen. Also jetzt ist ein guter Zeitpunkt zu kaufen. Danach kann es sein, dass es wieder steigt vom Preis her.
0: Also sogar doch vor der WM der bessere Zeitpunkt?
5: Würde ich machen, ja, weil das Angebot ist groß und die Geräte sind einfach da.
0: Also, wenn Sie Fragen haben an Andreas Reinhardt zum Fernseher, aber auch zum Computer oder zum Handy, dann rufen Sie uns an.
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0: Samstagvormittag und wir beantworten Ihre Fragen.
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0: Unser Technikexperte Andreas Reinhardt ist im Studio und freut sich auf die nächste Frage. Und die kommt von Herrn Hahner in Stuttgart. Hallo, Herr Hahner.
2: Hallo, wie können wir helfen?
0: Herr Hahner? Moment, hier ist er. Jetzt kleiner Technikfehler von mir, Entschuldigung. Jetzt haben wir sie drauf.
2: So, wie können wir helfen?
3: Also, meine Frage bezieht sich auf folgenden Umstand. Ich habe auf dem Laptop Windows 11 Home das neueste Update, das ich jetzt einspielen wollte vom Server, wurde wegen Speicher genügendem Speicher abgebrochen. Mhm. Jetzt ist die Frage, ich habe zwei Partitionen und ich wollte wissen, kann ich diese Partitionen ohne Datenverlust wieder vereinen und wenn ja, wie?
2: Das geht mit einem kleinen Programm. Es gibt Programme wie zum Beispiel Partition Magic heißen die, die sowas können. Die gibt es zum Teil auch kostenlos, müssen Sie einfach mal im Internet suchen. Also es gibt so Partitionsmanager. Wenn Sie es unter Windows versuchen, geht das auch, aber dann können Sie unter Umständen Daten verlieren. Es gibt dann eine Datenträgerverwaltung.
3: Da ja, das können, ist mir bekannt.
2: Genau, da können Sie ein Volumen löschen und das andere erweitern, aber dann gehen die Daten eben dort verloren. Das wollen Sie nicht, das ist klar, aber mit so Tools, mit so kleinen Werkzeugen wie Partition Magic oder anderen geht das sehr schön und dann können Sie einfach sagen, diese beiden Partitionen zusammenfügen und der macht das dann im Hintergrund und da geht auch nichts verschütt. Aber wenn Sie zu wenig Speicherplatz haben, können Sie auch einfach...
3: Ich sage, das ist ja nur auf der einen Partition.
2: Genau.
3: Deswegen.
2: Genau. Da können Sie aber auch ein kleines bisschen aufräumen, vielleicht ein paar Dinge, die Sie nicht mehr brauchen, löschen und dann geht das mit dem Update auch wieder, aber langfristig dann halt die beiden Partitionen zusammenführen. Wie gesagt, da gibt es spezielle Software dafür, die das kann.
0: Also
3: okay,
0: dann.
3: Das war meine Frage.
0: Wunderbar.
2: Sehr schön, Herr Hahner.
0: Vielen Dank Ihnen.
2: Schönes Wochenende.
0: Tschüss.
2: Tschüss.
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0: Der legendäre Ray Charles und Hit the Road Jack.
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0: Mit unserem Technikexperten Andreas Reinhardt, der eine weitere Frage beantwortet. Und die kommt von Hans Lämmchen aus Karlsruhe. Hallo Hans.
2: Ja.
3: Hallo, schönen guten Morgen. Wie können wir helfen?
2: Guten Morgen. Und zwar, ich bin jetzt im Moment, jetzt weiß ich, was es ist. Und zwar, das ist gedacht für Sehbehinderte.
3: Mhm.
2: Da wird also alles, was sich dort auf dem Bildschirm abspielt, wird quasi noch einmal erklärt.
3: Ja.
2: Und das ist nervig und das kann ich nicht abstellen.
3: Das geht relativ einfach abzustellen. Sie haben auf Ihrer Fernbedienung eine Taste, da steht irgendwie Audio oder sonst irgendwie, also halt drauf, wo Sie die Tonspuren einstellen können. Beim Fernsehen werden verschiedene Tonspuren mit übertragen und eine heißt Audiodeskription. Das ist das, dass eben genau das, was Sie auf dem Bildschirm sehen, Ihnen vorgelesen wird. Wenn Sie das dann...
2: Ich gucke gerade hier auf meinem...
3: Genau, wenn Sie da...
2: Auf meiner Fernbedienung,
3: irgendwo gibt es die Möglichkeit, die Tonspur einzustellen. Audio heißt die Taste meistens. Und dann können Sie auf ganz normal wieder zurückstellen, auf Stereo zum Beispiel, und dann ist das aus. Gucken Sie mal, werden Sie finden. Und wenn es Ihnen so geht wie vielen anderen, zum Beispiel dem Gernot Beichler aus Nürtingen, der hat nämlich ins Studio-Feedback geschrieben, ob es eine Möglichkeit gibt, die Sprachverständlichkeit zu verbessern. Wenn Sie oder wenn jemand dann schon in diesem Audio-Menü drin ist, dann gibt es neben Audiodeskription auch den Punkt klare Sprache. Damit werden die ganzen Hintergrundgeräusche unterdrückt und die Sprache steht deutlich im Vordergrund. Das ist immer toll, wenn man einen Krimi guckt oder so und dann ist die Musik und alles, diese ganzen Hintergrundgeräusche sind niedriger, sind leiser und man kann einfach die Sprache besser verstehen. Also der Tipp ist, man nimmt die Fernbedienung, guckt irgendwo, gibt es so ein Lautsprechersymbol oder ein Symbol oder einen Text, da steht drauf Audio und darüber kann man bei jedem Sender die Sachen einzeln einstellen.
0: Also, das ist der Tipp von Andreas Reinhardt und viele weitere Tipps gibt's dann in der nächsten Stunde, denn er bleibt natürlich noch bei uns und beantwortet auch bis 12 Uhr Ihre Fragen.
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10: 11 Uhr im Studio Christian Röhnspieß. In Neustadt startet das Fest der Demokratie. Familienministerin Prien fordert ein Bildschirmverbot für unter Dreijährige. Das Wetter in Rheinland-Pfalz, stellenweise Schauer und Gewitter, sonst sonnig bei 25 bis 33 Grad. Im pfälzischen Neustadt an der Weinstraße eröffnet Bundespräsident Steinmeier in einer halben Stunde das Fest der Demokratie, zusammen mit Oberbürgermeister Weigel und dem neuen Ministerpräsidenten Schnieder. Das Motto: Frieden pflanzen. Einzelheiten von Wiebke Hus.
11: Im Vorfeld rief der Bundespräsident die Bürger erneut dazu auf, sich für den Schutz der Demokratie und gegen autoritäre Tendenzen einzusetzen. Auf einer Aktionsmeile präsentieren sich fast 50 Organisationen. Geplant sind Gesprächsrunden, Konzerte und Mitmachangebote. Das Demokratiefest wird alle 2 Jahre veranstaltet. In Erinnerung an das Hambacher Fest bei Neustadt von 1832. Eine der ersten politischen Massenkundgebungen für Freiheits- und Bürgerrechte sowie einen deutschen Nationalismus.
10: Der Unionsfraktionsvize im Bundestag Stegemann fordert, Kinder stärker an den Pflegekosten ihrer Eltern zu beteiligen, etwa indem die Einkommensgrenzen heruntergesetzt werden. Derzeit gilt, nur wer mehr als 100.000 Euro brutto im Jahr verdient, muss sich an der Finanzierung eines Heimplatzes der Eltern beteiligen. Diese Grenze könne man überdenken, sagte Stegemann der Neuen Osnabrücker Zeitung. Auch Wohneigentum oder zu erbendes Vermögen könne dazu herangezogen werden. An diese, so wörtlich, Umgehungstatbestände müsse man ran, so Stegemann. Bundesfamilienministerin Prien will, dass Kinder unter 3 Jahren keinen Zugang zu Tablets, Smartphones oder Fernseher haben. Sie sagte der Welt am Sonntag, es müsse gesellschaftlicher Standard sein, dass Kinder unter 3 überhaupt keinen Kontakt zu digitalen Endgeräten haben. Deshalb müsse man über gesetzliche Regelungen nachdenken. Außerdem fordert Prien, dass es für alle 4-Jährigen Sprach- und Entwicklungstests geben soll. Bei der FDP soll es heute eine personelle Neuaufstellung geben, die zweite innerhalb eines Jahres. Beim Parteitag in Berlin will sich unter anderem der bisherige Vize Kubicki zum neuen Vorsitzenden wählen lassen. Er ist der einzige Bewerber. Auf dem Parteitag soll es außerdem um Vorschläge für die Belebung der Wirtschaft gehen. Ein Leitantrag sieht eine 4-Stufen-Steuerregelung vor, das Recht auf Teilzeit und 2 Karenztage für erkrankte Arbeitnehmer. In München ist am Vormittag der Flughafen kurzzeitig gesperrt worden. Piloten hatten um 9 Uhr verdächtige Bewegungen in der Luft gemeldet. Daraufhin wurden Starts und Landungen abgesagt. Die Bundespolizei hat das Gelände durchsucht. Auch ein Hubschrauber war im Einsatz, um mögliche Hinweise auf Drohnen zu finden. Ohne Ergebnis. Seit kurz nach 10 ist der Flugbetrieb wieder freigegeben. Die Zeit 11.03 Uhr.
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13: Vorsicht auf der Landesstraße Rottweil-Horb zwischen Villingendorf und Thalhausen. In beiden Richtungen liegt ein Fuchs auf der Fahrbahn. A5 Basel Richtung Karlsruhe zwischen Efringen-Kirchen und Dreieck-Neuenburg. Baustelle 3 Kilometer Stau. Die A63 Mainz Richtung Kaiserslautern ist zwischen Göllheim und Windweiler wegen Fahrbahnerneuerung bis morgen 22 Uhr gesperrt. Die A66 Wiesbaden Richtung Frankfurt ist zwischen dem Schiersteiner Kreuz und Wiesbaden-Biebrich wegen einer Baustelle bis Montag 5 Uhr gesperrt. Bitte über die A643 und die A60 ausweichen. A66 Frankfurt Richtung Wiesbaden zwischen Wiesbaden-Biebrich und Schiersteiner Kreuz. Baustelle 2 Kilometer Stau. A8 Stuttgart Richtung Karlsruhe zwischen Heimsheim und Pforzheim-Ost. Baustelle 5 Kilometer stockend und in der Gegenrichtung zwischen Pforzheim-West und Ost auch eine Baustelle. Und 4 Kilometer stockender Verkehr. Dann haben wir die A8 Stuttgart Richtung München zwischen Eichelberg und Mühlhausen. 4 Kilometer Stau bis zu 15 Minuten plus. Die B308 Radholz Lindau-Sonthofen ist zwischen dem Abzweig nach Konstanz und dem Abzweig nach Ratholz in beiden Richtungen nach einem schweren Unfall gesperrt. Österreich, die A13 Brenner-Autobahn ist zwischen der Mautstelle Schönberg und dem Brennerpass in beiden Richtungen wegen einer Demonstration bis 19 Uhr gesperrt. Bitte weiträumig die gesamte Region Tirol umfahren. Schweiz, A2 Luzern Richtung Gotthard zwischen Amsteg und Göschenen 5 Kilometer Stau. Die Einfahrt Göschenen ist gesperrt. Alle Verkehrsinfos gibt es jederzeit auf swr4.de. Allen unterwegs eine gute Fahrt.
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13: Villingen-Schwenningen bewölkt 20 Grad. Konz leicht bewölkt 23 Grad. Neumagen-Dhron bedeckt 20 Grad. Und Wangen bewölkt und 20 Grad. Das sind die aktuellen Temperaturwerte. Und alles weitere zum Wetter für heute, sagt uns Stefan Bender im Wetterstudio.
14: Der Mai verabschiedet sich an diesem Wochenende mit schwüler Luft und manchmal auch mit turbulentem Wetter. Zeitweise scheint die Sonne, doch immer mal wieder tauchen auch Schauer und Gewitter auf. Vor allem am Nachmittag und am Abend besteht vereinzelt Unwettergefahr. Bis dahin werden im Nordpfälzer Bergland 27 und an der Lauter und am Glan bis zu 31 Grad erreicht. Morgen bleibt es ein bisschen kühler mit maximal 26 Grad. Morgen Vormittag ziehen Schauerwolken durch, der Nachmittag wird trockener und sonniger.
13: Dankeschön, Stefan.
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13: Und mit Andreas Reinhardt, unserem Technikexperten, der noch bis 12 Uhr Ihre Fragen beantwortet. Rund um den Computer, das Smartphone oder natürlich auch den Fernseher. Oder bist du auch Experte, Andreas, für Klimaventilatoren?
15: Weniger, aber ich nutze sie sehr gerne.
13: Kann man an diesem Wochenende wahrscheinlich auch wieder gebrauchen.
15: Kann man gut gebrauchen, ja.
13: Also, wir freuen uns auf Ihre Fragen.
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0: Tina Turner und Private Dancer.
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0: Ja, wir sind bei der nächsten Frage, die schon reinkommt, von Margot Bolz aus Flörsheim. Hallo, Frau Bolz.
2: Schönen guten Morgen. Wie können wir helfen?
3: Guten Morgen. Ich habe ein relativ neues Gerät, zwei Jahre alt. Und seitdem bei uns Glasfaserleitung gelegt wurde, hat der Aussetzer. Und zwar bei uns gibt es Suttering, Parterre und ersten Stock. Und nur im ersten Stock wurde es angeschlossen. Bei mir im Parterre ist es vorgesehen, aber nicht angeschlossen. Und der Fernseher, der hat Aussetzer, der holpert und auch der Ton ist dann kurz weg. Und wenn ich aber dann umschalte auf die Antenne, dann läuft der einwandfrei. Also ich denke, es liegt nicht am Fernseher, ne?
2: Also Sie schauen zum Teil übers Internet Fernsehen, wenn ich Sie richtig verstehe?
3: Ja, normal immer, ne?
2: Normal immer. Wie haben Sie denn den Fernseher mit Ihrem Router verbunden? Über WLAN oder über ein Kabel?
3: Ich glaube über WLAN.
2: Es kann nämlich sein, also WLAN kann störungsanfällig sein. Was Sie tun können, ist, wenn Sie sich ein bisschen auskennen oder jemand kennen, der sich ein bisschen auskennt, dass Sie den WLAN-Kanal wechseln. Wenn es kann sein, dass auf demselben Kanal viele andere WLANs sind und wenn Sie diesen WLAN-Kanal wechseln, das geht über die Konfigurationsoberfläche von Ihrem Router. Da gibt es die Einstellungen WLAN und da kann man den WLAN-Kanal selber wechseln. Wenn das auf automatisch steht, funktioniert das nicht immer. Wenn man den selber auf einen anderen Kanal einstellt, dann ist das vielleicht sind die Kanäle dort weniger belegt und dann geht das Signal besser durch. Also das wäre so eine Möglichkeit. Sie können natürlich auch, wenn das WLAN-Signal vielleicht ein bisschen zu schwach ist, gucken, ob Sie einen Repeater, das ist so ein kleines Kästchen, was das WLAN-Signal von Ihrem Router nimmt, nochmal aufnimmt und weitergibt. Dass Sie das zwischen Fernseher und Ihrem Router hinstellen, dass die Verbindung nochmal verbessert.
0: Das steckt man in die Steckdose dann.
2: Genau, das steckt man einfach in die Steckdose, verbindet das miteinander. Und am optimalsten wäre es, wenn Sie ein Kabel ziehen können zwischen dem Fernseher und dem Router, weil dann haben Sie Ruhe.
3: Also ein Kabel ziehen zwischen Fernseher und Router. Der Router, genau. Der ist bei uns im Keller.
2: Oh, dann ist es schwierig, klar.
3: Und ja. Wie heißt das Gerät, was Sie vorher sagten?
2: Einen Repeater heißt das. Zu Deutsch heißt es Wiederholer, aber der nimmt das Signal und verstärkt das WLAN-Signal nochmal.
0: Das wäre dann die Möglichkeit, wahrscheinlich die wahrscheinlichste Möglichkeit, um Ihnen zu helfen.
2: Ja.
0: Also, Frau Bolz in Flörsheim.
3: Läuft ja, aber ich will halt gerne über Internet gucken, weil man da vor und zurück gehen kann. Und so.
2: Ja, genau. Dann gucken Sie, dass Sie sich einen Repeater besorgen. Kosten so 20, 30 Euro. Gibt es in jedem Elektronikfachmarkt. Und dann der lässt sich relativ einfach anschließen. Und dann sollte es wieder besser funktionieren.
0: Probieren Sie es damit aus. Wir wünschen Ihnen viel Glück auf alle Fälle dabei, dass dann das Signal auch wieder einwandfrei, ohne Störungen bei Ihnen der Fernseher läuft. Schönes Wochenende Ihnen.
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0: I can't help myself. Na, zum Glück gibt's Andreas Reinhardt, unseren Technikexperten. Wenn man nicht mehr weiter weiß, er hat Hilfe.
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0: Ja, und da kommt auch schon die nächste Frage von Johanna Enders in Alzey.
2: Schönen guten Morgen. Wie können wir helfen?
3: Ich habe ein Problem. Im öffentlichen Fernsehen gibt es manchmal Spätfilme, die ich sehr gern sehen möchte. Die sind erst ab 18. Und ich müsste eine PIN eingeben, um die sehen zu können.
2: Ja.
3: Und es war jedes Mal das einmal ein Western und einmal ein Thriller.
2: Mhm. Also es kann sein, dass Sie, wenn Sie sich bei den Mediatheken anmelden, dass Sie die sogenannte Altersfreigabe einstellen können. Also
0: so da gibt es
2: genau die Jugendschutz,
0: ne?
2: Genau, danke, die Jugendschutzeinstellung. Da lässt sich dann einstellen, sollen Spielfilme, die erst ab 16 oder ab 18 sind, ob
3: ab 16,
2: man da extra.
3: Das geht einwandfrei in alle Programme.
2: Genau.
3: Nur ab 18 die. Das habe ich bis jetzt nur bei der Öffentlichen gesehen.
2: Genau, da lässt sich einstellen diese Jugendschutzfreigabe. Und wenn Sie da sagen, nee, ich bin über 18, ich brauche das nicht, dann können Sie das einfach ausschalten und dann wird die PIN nicht mehr abgefragt.
3: Und wie müsste ich das machen?
2: Das geht in den Einstellungen bei der Mediathek. Da gibt es häufig so ein kleines Symbol, so ein Zahnradsymbol. Und da lässt sich das ein- oder auch ausschalten. In den unterschiedlichen Mediatheken. Sie sehen ja die Oberfläche und da gibt es irgendwie zum Beispiel bei der ARD-Mediathek meine ARD oder so ähnlich heißt das. Ich habe jetzt hier gerade keine vor mir. Und dann da lässt sich das alles einstellen.
3: Das ist aber dann übers Internet.
2: Genau, das ist übers Internet.
3: Kann man vergessen. Gucke ich nur noch die Kinderfilme, danke.
2: Okay.
3: Das ist vollkommen unbegabt.
0: Ja. Ja. Probieren Sie es doch mal aus am Fernseher. Das ist oft so ein Zahnradsymbol.
2: Genau.
3: Ja,
0: und da findet man die Einstellung.
3: Das kann ich ausprobieren.
2: Genau.
3: Aber der Rest, Dankeschön.
2: Ja, sehr gerne.
3: Ich wünsche ein frohes Wochenende.
2: Das wünschen wir auch. Danke.
0: Auch. Danke für den Anruf.
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0: Es ist 11.30 Uhr.
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2: Aus dem Studio Kaiserslautern mit Sebastian Stollhof. Guten Tag. Ein Mann ist in Kaiserslautern wegen sexueller Übergriffe zu einer Gefängnisstrafe verurteilt worden. In Kusel soll ein 15-Jähriger einen 13-Jährigen schwer verletzt haben. Und das Wetter? Schwülwarm, zum Teil Gewitter bis 33 Grad. Das Landgericht Kaiserslautern hat einen Mann unter anderem wegen sexueller Übergriffe zu einer Gefängnisstrafe von 2,5 Jahren verurteilt. Der Mann hat dem Gericht zufolge eine volljährige Bekannte sexuell bedrängt und eine 11-Jährige gegen deren Willen unsittlich berührt. Außerdem hat der 28-Jährige laut Gericht verschiedene Gewalttaten begangen. Der Mann war seit seiner Festnahme im Juni vergangenen Jahres in Haft. Der Haftbefehl bleibt weiter aufrecht. Ein 15-Jähriger soll in Kusel einen 13-Jährigen schwer verletzt haben. Der Vorfall war schon Anfang Mai. Die Staatsanwaltschaft Kaiserslautern ermittelt und hat sich jetzt auf Nachfrage zu dem Fall geäußert. Demnach soll der 15-Jährige den 13-Jährigen in der Nähe des Bahnhofs in Kusel so schwer verletzt haben, dass der 13-Jährige notoperiert werden musste. Details dazu, wie das Ganze abgelaufen ist, teilt die Staatsanwaltschaft aktuell nicht mit. Das sportliche Wochenende steht ganz im Zeichen des Aufstiegsrennens in der Fußball-Oberliga. Heute entscheidet sich, wer in die Regionalliga aufsteigt. SWR-Reporter Jürgen Rademacher mit Einzelheiten.
3: Die besten Karten hat die U21 des 1. FC Kaiserslautern. Die ist Tabellenführer, braucht nur noch ein Unentschieden und spielt um 15 Uhr im Fritz-Walter-Stadion gegen den FV Eppelborn. Nur der FK Pirmasens könnte den FCK noch einholen, braucht aber zur gleichen Zeit einen Sieg im Stadion auf der Husterhöhe gegen die Sportfreunde Eisbachtal. Bleibt der FK Pirmasens Zweiter, muss er in die Relegation um den Aufstieg gegen den VfR Mannheim und den FC Eddersheim aus Hessen.
2: Eine beliebte Kinderbuchreihe kommt in dieser Saison auf die Bühne der Freilichtspiele Katzweiler im Kreis Kaiserslautern. Heute feiert die Schule der magischen Tiere Premiere. Mehr dazu von meinem Kollegen Johannes Zinsmeister.
4: Eine geheimnisvolle Lehrerin und dazu Tiere, die sprechen können. Darum geht es in der Kinderbuchreihe Die Schule der magischen Tiere. 13 Mal wird die Schule der magischen Tiere bis Ende September aufgeführt. Auch für die Erwachsenen gibt es in diesem Jahr wieder eine Aufführung und das ist eine rockige Zeitreise in die 80er Jahre. Beim Musical Rock of Ages gibt es jede Menge Hits der 80er. Das Musical läuft von Mitte Juni bis Ende August auf der Freilichtbühne in Katzweiler.
1: Das Wetter.
2: Schwülwarm, dazu mal einen Schauer oder ein Gewitter. So sieht der Samstag bei uns in der Westpfalz aus. Das bei bis zu 29 Grad in Stahlberg und bis 33 Grad in Bedesbach. Morgen Schauer und Gewitter.
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0: Um 11.33 Uhr Vorsicht auf der A6 Heilbronn Richtung Mannheim. Zwischen Kreuz Waldorf und Dreieck Hockenheim eine ungesicherte Unfallstelle auf dem Beschleunigungsstreifen. Vorsicht auf der A81 Stuttgart Richtung Singen. Zwischen Oberndorf und Rottweil eine ungesicherte Unfallstelle auf der linken Spur und es sind Menschen auf der Fahrbahn. A5 Basel Richtung Karlsruhe zwischen Efringen-Kirchen und Dreieck Neuenburg. Baustelle 2 Kilometer Stau. Verzögerung bis zu 15 Minuten. Die A63 Mainz Richtung Kaiserslautern ist zwischen Göllheim und Winnweiler wegen Fahrbahnerneuerung bis morgen 22 Uhr gesperrt. Die A66 Wiesbaden Richtung Frankfurt ist zwischen dem Schiersteiner Kreuz und Wiesbaden-Biebrich wegen einer Baustelle bis Montag 5 Uhr gesperrt. Bitte über die A643 und die A60 ausweichen. In der Gegenrichtung zwischen Wiesbaden-Biebrich und dem Schiersteiner Kreuz 1 Kilometer Stau. A7 Füssen Richtung Ulm zwischen Altenstadt und Föhringen 3 Kilometer Stau bis zu 20 Minuten plus. A8 Stuttgart Richtung Karlsruhe zwischen Heimsheim und Pforzheim Ost. Baustelle 5 Kilometer stockend und in der Gegenrichtung zwischen Pforzheim West und Ost auch eine Baustelle und hier 4 Kilometer stockender Verkehr. A8 Stuttgart Richtung München zwischen Eichelberg und Mühlhausen 3 Kilometer Stau, Verzögerung bis zu 15 Minuten. Dann haben wir die B31 Friedrichshafen Richtung Stockach zwischen Immenstadt und Hagnau 5 Kilometer Stau bis zu 15 Minuten plus. Österreich, die A13 Brenner Autobahn ist zwischen der Mautstelle Schönberg und dem Brennerpass in beiden Richtungen wegen einer Demonstration bis 19 Uhr gesperrt. Bitte weiträumig die gesamte Region Tirol umfahren. Schweiz A2 Luzern Richtung Gotthard zwischen Amsteg und Göschenen 5 Kilometer Stau. Die Einfahrt Göschenen ist gesperrt. Und eben kommt noch ganz frisch Vorsicht auf der A5 Karlsruhe Richtung Frankfurt zwischen Bruchsal und Kronau. Eine ungesicherte Unfallstelle auf der linken Spur. Jetzt sind wir aber durch. Alle Verkehrsinfos gibt es jederzeit auf swr4.de. Allen unterwegs eine gute Fahrt.
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0: Und mit unserem Technikexperten Andreas Reinhardt, der hier auch ganz fleißig Ihre Fragen beantwortet, die per Mail ins Studio zu uns hereinkommen und natürlich auch sich auf weitere Anrufe freut. Also du bist quasi im Multitasking-Modus, oder?
5: Ja, das brummt, wie man so schön sagt.
0: Also, Sie können uns gerne noch anrufen. Bis 12 Uhr ist Andreas Reinhardt für Sie da.
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0: 11.45 Uhr, SWR 4, Vorsicht auf der A1, Köln-Koblenz Richtung Trier. Zwischen Wittlich-Mitte und Kreuz-Wittlich eine ungesicherte Unfallstelle. Und Vorsicht auf der A5, Kassel Richtung Frankfurt. Zwischen Nordwestkreuz Frankfurt und Westkreuz Frankfurt liegt ein Teppich auf der mittleren Spur.
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0: Und wir sind schon wieder ganz Ohr für die nächste Frage. Und die kommt von Renate aus Ulm. Hallo Renate.
2: Schönen guten Morgen.
3: Ja,
2: wie können wir
3: hallo
2: helfen?
3: Hören Sie mich gut?
2: Ja, hören Sie perfekt.
3: Okay, bei mir ist es leiser, weil ich den Lautsprecher ausschalten musste. Wenn ich jetzt den Lautsprecher anschalte, haben Sie ein Problem?
2: Genau, das kann passieren, dass es dann eine Rückkopplung gibt. Also von daher, versuchen Sie einfach Ihre Frage zu stellen und ich werde versuchen zu antworten.
3: Ich versuche es. Das ist schön, dass ich durchgekommen bin. Ich habe ein iPhone 11 Pro. Und da kam jetzt ein riesiges Sicherheitsupdate 26.5. Mhm. Meine Frage, ich bin nicht in iCloud, das ist mir zu unsicher. Ich habe bisher immer Backup in iTunes gemacht.
2: Ja.
3: Muss ich unbedingt vorher ein Backup machen oder könnte ich auch das Sicherheitsupdate so machen? Ich habe nämlich noch ein Problem, wenn ich jetzt reingehe in meinen neuen Laptop mit dem Windows 11, ist alles anders und schwieriger.
2: Ja, also Sie können problemlos das Update machen auf 26.5. Das ist das neueste Update, was es gibt für das Betriebssystem von iPhones und iPads. Natürlich ist es nie verkehrt, ein Backup zu haben. Und das können Sie auch wie bisher bequem über iTunes machen. Das müsste auch unter Windows 11 funktionieren. Also die klare Antwort, ja, machen Sie das Update. Ja, Backups sind sinnvoll, können Sie auch gerne machen. Aber normalerweise dürfte nichts schiefgehen, wenn Sie auf 26.5 updaten.
0: Also, dann wollen wir das doch einfach mal so ausprobieren, würde ich sagen. Und wünsche Ihnen viel Erfolg dabei. Danke, Renate aus Ulm.
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0: Die Zeit schreitet voran, es geht auf 12 Uhr zu, deswegen machen wir ganz schnell noch eine Runde.
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0: Mit Andreas Reinhardt, unserem Technik-Experten. Und einen Anrufer haben wir noch in der Leitung, das ist Klaus Boos in Hüttesheim.
2: Korrekt.
3: Schönen guten Morgen, wie können wir helfen?
2: Ich begrüße Sie, guten Morgen. Ich habe seit ein paar Tagen keine Bluetooth-Verbindung mehr vom Handy zum Auto. Das ist von einem Tag zum anderen war das weg. Und wenn ich versuche, das zu koordinieren, verlangt das System ein Passkey. Ich habe keine Ahnung, was das sein soll.
3: Ja, also Gedanken dazu sind, starten Sie Ihr Smartphone neu. Das kann einfach sein, dass sich da beim Bluetooth irgendwas aufgehängt hat und die sich einfach nicht mehr verbinden wollen mit dem Auto. Und löschen Sie Ihr Telefon in der Bluetooth-Verbindung im Auto und verbinden Sie es danach neu. Dann sollte es funktionieren. Wenn der dann immer noch ein Passwort oder ein Passwort

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14: 12 Uhr im Studio Christian Rönspieß. Familienministerin Prien fordert ein Bildschirmverbot für unter Dreijährige. In den Alpen ist die Brennerroute bis zum Abend komplett gesperrt. Das Wetter in Rheinland-Pfalz, stellenweise Schauer und Gewitter, sonst sonnig bei 25 bis 33 Grad. Kinder unter 3 Jahren sollten keinen Zugang zu Tablets, Smartphones oder Fernseher haben. Das fordert Bundesfamilienministerin Prien. Sie sagte der Welt am Sonntag, es müsse gesellschaftlicher Standard sein, dass Kinder unter 3 überhaupt keinen Kontakt zu digitalen Endgeräten haben. Günter Laubis berichtet.
15: Auch andere Pflichten von Eltern seien gesetzlich geregelt. Da könne man auch über ein Gesetz zur Begrenzung der Bildschirmzeiten nachdenken, so Prien. Es gehe nicht darum, bis ins Kinderzimmer hinein zu regieren, aber Eltern müsse klar sein, welche Folgen ihr Verhalten für die Entwicklung der Kinder habe. Prien fordert außerdem, dass es für alle 4-Jährigen Sprach- und Entwicklungstests geben soll. So könnten Kinder bereits vor der Schule gezielt gefördert werden. Im Moment kann jedes 4. Kind in Deutschland nach der Grundschule nicht richtig lesen.
14: Im pfälzischen Neustadt hat Bundespräsident Steinmeier das Fest der Demokratie eröffnet, zusammen mit Oberbürgermeister Weigel und dem neuen Ministerpräsidenten Schnieder. Das Motto: Frieden pflanzen. Auf einer Aktionsmeile präsentieren sich fast 50 Organisationen, zum Beispiel Parteien, Natur- und Klimaschutzinitiativen und die Neustadter Partnerstädte. Außerdem gibt es Gesprächsrunden, Konzerte und Mitmachangebote. Das Demokratiefest wird alle 2 Jahre veranstaltet und erinnert an das Hambacher Fest von 1832. Das gilt als eine der wichtigsten politischen Massenkundgebungen für Freiheits- und Bürgerrechte und einen deutschen Nationalstaat. Der Flughafen München ist am Vormittag für etwa 1 Stunde gesperrt worden. Einem Sprecher zufolge hatten Piloten etwas Verdächtiges gesehen, möglicherweise eine Drohne. Daraufhin sei der Flugverkehr gestoppt und die Lage überprüft worden, unter anderem mit einem Hubschrauber. Hinweise auf eine konkrete Gefahr gab es laut Flughafenbetreiber nicht. Seit kurz nach 10 Uhr können Maschinen wieder starten und landen. Auf der dänischen Insel Anholt haben Fachleute den Kadaver des toten Buckelwals an Land gezogen. Nächste Woche soll das Tier am Strand untersucht werden, um zu klären, woran der Wal gestorben ist und ob er überhaupt hätte gerettet werden können. Walforscher kritisieren die wochenlangen Rettungsversuche an der deutschen Ostseeküste als Tierquälerei. Die Brennerroute in den Alpen ist seit rund einer Stunde für Lkw und Pkw gesperrt. Die Sperrung soll auf österreichischer Seite bis 19 Uhr, auf italienischer Seite bis 20 Uhr dauern. Sie gilt auch für alle Nebenstrecken. Anlass ist eine Protestaktion auf der Brenner Autobahn. Dort demonstrieren Bewohner der Region gegen die Verkehrsflut. Die Zeit, 12.03 Uhr.
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16: A5 Basel Richtung Karlsruhe zwischen Efringen-Kirchen und Dreieck Neuenburg. Eine Baustelle, 2 Kilometer Stau bis zu 15 Minuten Verzögerung. A5 Karlsruhe Richtung Frankfurt zwischen Bruchsal und Kronau. Unfall, die linke und die mittlere Spur sind gesperrt. 3 Kilometer Stau. Die A63 Mainz Richtung Kaiserslautern ist zwischen Göllheim und Winnweiler wegen Fahrbahnerneuerung bis morgen 22 Uhr gesperrt. Die A66 Wiesbaden Richtung Frankfurt ist zwischen dem Schiersteiner Kreuz und Wiesbaden-Biebrich wegen einer Baustelle bis Montag 5 Uhr gesperrt. Bitte über die A643 und die A60 ausweichen. In der Gegenrichtung zwischen Wiesbaden-Biebrich und dem Schiersteiner Kreuz 2 Kilometer Stau. A7 Füssen Richtung Ulm zwischen Altenstadt und Föhringen 3 Kilometer Stau. Verzögerung bis zu 20 Minuten. A8 Stuttgart Richtung Karlsruhe. Zwischen Heimsheim und Pforzheim Ost, da haben wir eine Baustelle und 8 Kilometer stockender Verkehr, Verzögerung bis zu 20 Minuten und in der Gegenrichtung zwischen Pforzheim West und Ost eine Baustelle, auch da 5 Kilometer stockender Verkehr und Verzögerung bis zu 20 Minuten. A8 Stuttgart Richtung München, zwischen Eichelberg und Mühlhausen 3 Kilometer Stau, Verzögerung bis zu 15 Minuten. Die B308 Radholz, Lindau-Sonthofen ist zwischen dem Abzweig nach Konstanzer und dem Abzweig nach Radholz in beiden Richtungen nach einem schweren Unfall gesperrt. B31 Friedrichshafen Richtung Stockach zwischen Immenstadt und Hagnau 6 Kilometer Stau bis zu 15 Minuten plus. Die B455 Königstein-Oberursel ist zwischen Königstein und Kronberg in beiden Richtungen wegen Baumfällarbeiten immer mal wieder kurz gesperrt. Österreich, die A13 Brennerautobahn ist zwischen der Mautstelle Schönberg und dem Brennerpass in beiden Richtungen wegen einer Demonstration bis 19 Uhr gesperrt. Bitte weiträumig die gesamte Region Tirol umfahren. Schweiz, A2 Luzern Richtung Gotthard zwischen Amsteg und Göschenen 4 Kilometer Stau, Verzögerung bis zu 40 Minuten. Hier ist die Einfahrt Göschenen gesperrt. Alle Verkehrsinfos gibt es jederzeit auf swr4.de. Allen unterwegs eine gute Fahrt und allen im Stau ganz viel Geduld.
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16: Karlsruhe, leicht bewölkter Himmel, 26 Grad. Aalen bedeckt, 23 Grad. Nierstein, Regen, 22 Grad. Und Betzdorf an der Sieg bewölkt und 22 Grad. Stefan Bender im Wetterstudio hat die weiteren Aussichten.
17: Der Mai verabschiedet sich an diesem Wochenende mit schwüler Luft und manchmal auch mit turbulentem Wetter. Zeitweise scheint die Sonne, doch immer mal wieder tauchen auch Schauer und Gewitter auf. Vor allem am Nachmittag und am Abend besteht vereinzelt Unwettergefahr. Bis dahin werden im Nordpfälzer Bergland 27 und an der Lauter und am Glan bis zu 31 Grad erreicht. Morgen bleibt es ein bisschen kühler mit maximal 26 Grad. Morgen Vormittag ziehen Schauerwolken durch. Der Nachmittag wird trockener und sonniger.
16: Dankeschön, Stefan.
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16: Ihnen einen schönen Samstagmittag. Und der wird jetzt vielleicht gleich noch schöner, denn ich habe hier eine wunderbare grün-weiße SWR4-Tasse, die Sie jetzt mit etwas Glück gewinnen können. Wie heißt der Song, der so anfängt? Na, ich denke, das ist lösbar, oder? Wie heißt der Song, der so anfängt. Jetzt anrufen und mit etwas Glück eine SWR4-Tasse gewinnen.
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0: Sam Cooke in SWR 4. Und jetzt wollen wir wissen, was das hier für ein Song ist. Wir spielen um eine SWR4-Tasse und die kann jetzt mit etwas Glück, beziehungsweise Telefonglück, dass er durchgekommen ist, hatte er ja schon. Jetzt muss er nur noch die richtige Antwort liefern. Das ist der Thomas Rastedt in Bergisch Gladbach. Hallo, Thomas.
1: Ja, hallo, guten Tag.
0: Was ist es für ein Lied, von dem wir den Anfang gehört haben?
1: Das ist von Sir Cliff Richard, We Don't Talk Anymore.
0: We Don't Talk Anymore. Und das ist vollkommen richtig, jawohl. Und schon haben Sie die Tasse gewonnen. Herzlichen Glückwunsch.
1: Da freue ich mich, dankeschön.
0: Da mussten Sie jetzt nicht lange überlegen, nehme ich an.
1: Ja, ich hatte mir damals die Platte gekauft. Das war, glaube ich, Ende der 70er, Anfang der 80er Jahre für 5 Mark. Ja.
0: 5 D-Mark damals noch. Aha.
1: Ja, und die Platte habe ich natürlich immer noch.
0: Ja, und legen Sie manchmal auch noch auf?
1: Natürlich. Und meine Mutter war auch Cliff Richard-Fan. Sie hat mich da irgendwie positiv auch beeinflusst.
0: Mhm. Ich meine, es gibt ja viele Leute, die haben irgendwann dann ihre Plattensammlung eingetauscht oder rausgeworfen und dann vielleicht die CDs ersetzt. Oder mittlerweile wird ja auch ganz viel gestreamt dann. Aber Sie sind dem Schallplattenspieler treu geblieben.
1: Ja, ich habe noch einen Schallplattenspieler und natürlich habe ich auch jede Menge CDs, das ist klar.
0: Ja, und der Plattenspieler, wenn er dann mal hängt, das gehört ja einfach dazu, ne?
1: Ja, ich hatte früher auch einen mit Direktantrieb. Die sind noch besser wie die mit Riemenantrieb.
0: Ah, okay. Also, dann wünsche ich Ihnen weiterhin viel Freude beim Musikhören, auch per Plattenspieler natürlich.
1: Ja.
0: Und jetzt hören wir Cliff Richard, We Don't Talk Anymore und wünschen Ihnen ein schönes Wochenende.
1: Ja, Ihnen auch. Dankeschön.
0: Tschüss. Danke, tschüss.

12 Uhr und gleich 25, Vorsicht auf der A81, Singen Richtung Stuttgart, am Kreuz Stuttgart auf der Überleitung zur A8 Richtung Karlsruhe, da liegt ein Metallteil auf der Fahrbahn. 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

0: 12.30 Uhr.
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2: Aus dem Studio Kaiserslautern mit Sebastian Stollhof. Guten Tag. Wegen sexueller Übergriffe ist ein Mann in Kaiserslautern verurteilt worden. Im Kreis Kaiserslautern kommt eine beliebte Kinderbuchreihe auf die Theaterbühne. Und das Wetter schwülwarm, zum Teil Gewitter bis 33 Grad. Das Landgericht Kaiserslautern hat einen Mann unter anderem wegen sexueller Übergriffe zu einer Haftstrafe von 2,5 Jahren verurteilt. Der Mann hat dem Gericht zufolge eine volljährige Bekannte sexuell bedrängt und eine 11-Jährige gegen deren Willen unsittlich berührt. Außerdem hat der 28-Jährige laut Gericht verschiedene Gewalttaten begangen. Unter anderem habe er seine damalige Lebensgefährtin mehrfach angegriffen, bedroht und beleidigt. Der Mann war seit seiner Festnahme im Juni vergangenen Jahres in Haft. Eine beliebte Kinderbuchreihe kommt auf die Bühne der Freilichtspiele Katzweiler im Kreis Kaiserslautern. Heute feiert die Schule der magischen Tiere Premiere. Mehr dazu von meinem Kollegen Johannes Zinsmeister.
3: Eine geheimnisvolle Lehrerin und dazu Tiere, die sprechen können. Darum geht es in der Kinderbuchreihe Die Schule der magischen Tiere. Auf der Theaterbühne in Katzweiler wird es nach Angaben der Freilichtspiele magisch und es geht um Mut und Zusammenhalt. 13 Mal wird die Schule der magischen Tiere bis Ende September aufgeführt. Auch für die Erwachsenen gibt es in diesem Jahr wieder eine Aufführung und das ist eine rockige Zeitreise in die 80er Jahre. Beim Musical Rock of Ages gibt es jede Menge Hits der 80er. Das Musical läuft von Mitte Juni bis Ende August auf der Freilichtbühne in Katzweiler.
2: Auch an diesem Wochenende ist in der Westpfalz wieder einiges los. SWR-Reporterin Christina Fleischanderl hat einen Überblick.
4: Vor allem Kaiserslautern wird recht voll sein an diesem Wochenende, denn es findet noch bis Sonntag das Streetfood-Festival statt, und zwar am Fritz-Walter-Stadion. Da kann man sich sozusagen durch die verschiedenen Kontinente essen. Ich habe mal nachgeschaut, da gibt's dann zum Beispiel einen kolumbianischen Stand, wo man Kochbananen probieren kann. Die Tickets für das Streetfood-Festival kosten pro Person um die 5 Euro. In Kaiserslautern ist an diesem Wochenende auch verkaufsoffener Sonntag. Mehrere Geschäfte, zum Beispiel in der Innenstadt, haben dann am Nachmittag geöffnet. Und wir schauen in die Südwestpfalz. In Pirmasens findet im Strecktalpark noch bis Sonntag eine Haus- und Gartenmesse statt. Da kann man sich nicht nur Gartentipps von Profis holen, sondern auch für die eigenen 4 Wände zu Hause shoppen. Die Tickets dazu kosten um die 10 Euro.
2: Und auch in Weilerbach gibt es einen verkaufsoffenen Sonntag und dazu einen Bauernmarkt.
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2: Ja, die Wolken, die lockern über Mittag bei uns in der Westpfalz auf. Gegen Abend müssen wir dann aber mit Schauern und Gewittern rechnen. Das bei bis zu 29 Grad in Ratskirchen und bis 33 Grad in Schellweiler. Morgen erst Schauer und Gewitter, später dann trocken.
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0: Um 12.33 Uhr, Vorsicht auf der B465, Kirchheim-Teck, Münsingen zwischen Gutenberg und dem Abzweig nach Schopfloch. In beiden Richtungen Gefahr durch verschmutzte Fahrbahn. Vorsicht auf der A81, Singen Richtung Stuttgart. Am Kreuz Stuttgart auf der Überleitung zur A8 Richtung Karlsruhe liegt ein Metallteil auf der Fahrbahn. A3, Köln Richtung Frankfurt, die Raststätte Medenbach West ist vorübergehend aus Sicherheitsgründen gesperrt. Ein qualmendes Fahrzeug steht in entfernter Nähe der Tankstelle, so steht es hier. A5 Basel Richtung Karlsruhe zwischen Efringenkirchen und Dreieck Neuenburg, eine Baustelle, 2 Kilometer Stau. A5 Karlsruhe Richtung Frankfurt zwischen Bruchsal und Kronau, Unfall, die linke und die mittlere Spur sind gesperrt, 3 Kilometer Stau. Die A63 Mainz Richtung Kaiserslautern ist zwischen Göllheim und Winnweiler wegen Fahrbahnerneuerung bis morgen 22 Uhr gesperrt. Die A66 Wiesbaden Richtung Frankfurt ist zwischen dem Schiersteiner Kreuz und Wiesbaden-Biebrich wegen einer Baustelle bis Montag 5 Uhr gesperrt. Bitte über die A643 und die A60 ausweichen. In der Gegenrichtung zwischen Wiesbaden-Biebrich und dem Schiersteiner Kreuz 2 Kilometer Stau. A8 Stuttgart Richtung Karlsruhe zwischen Heimsheim und Pforzheim-Ost. Baustelle 8 Kilometer stockend, bis zu 20 Minuten dauert es da länger. Und in der Gegenrichtung zwischen Pforzheim West und Ost gibt es auch eine Baustelle. 5 Kilometer stockend hier und bis zu 20 Minuten Verzögerung. Die B308 Radholz Lindau-Sonthofen ist zwischen dem Abzweig nach Konstanzer und dem Abzweig nach Radholz in beiden Richtungen nach einem schweren Unfall gesperrt. B31 Friedrichshafen Richtung Stockach zwischen Immenstadt und Hagnau 6 Kilometer Stau bis zu 15 Minuten plus. Österreich, die A13 Brenner-Autobahn ist zwischen der Mautstelle Schönberg und dem Brennerpass in beiden Richtungen wegen einer Demonstration bis 19 Uhr gesperrt. Bitte weiträumig die gesamte Region Tirol umfahren. Schweiz, A2 Luzern Richtung Gotthard, zwischen Amsteg und Göschenen 4 Kilometer Stau. Bis zu 40 Minuten dauert's länger, die Einfahrt Göschenen ist gesperrt. Und ganz frisch herein kommt Vorsicht auf der B29, Aalen Richtung Stuttgart. In Höhe Plüderhausen liegt ein Auspuff auf der Fahrbahn. Alle Verkehrsinfos gibt es jederzeit auf swr4.de. Allen unterwegs, gute Fahrt.
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0: Puh, viele Verkehrsmeldungen an einem Samstagmittag. Da freuen wir uns doch jetzt endlich wieder auf Musik. Kate Bush, Running Up That Hill, kommt gleich. Vorher noch Terry Jacks und Seasons in the Sun.
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0: Ich weiß auch nicht, warum ich jetzt ans Mittagessen denke. Yummy, yummy, yummy waren das hier. Aber erstmal machen wir noch das hier. Um 12.46 Uhr SWR 4, Vorsicht auf der A5 Karlsruhe Richtung Frankfurt. Zwischen Seeheim-Jugenheim und Darmstadt-Eberstadt steht ein defektes Fahrzeug auf der linken Spur. Und Vorsicht auf der A81 Heilbronn Richtung Stuttgart zwischen Ludwigsburg Süd und Stuttgart-Zuffenhausen. Eine ungesicherte Unfallstelle auf der rechten Spur. Und da sind auch Menschen auf der Fahrbahn. Und jetzt gehen wir direkt zu Stefan Bender ins Wetterstudio, der wahrscheinlich auch noch ganz hungrig ist.
1: Ja, der Magen knurrt.
0: Der meldet sich schon mal so langsam, ne?
1: Ja.
0: Aber erstmal muss noch gearbeitet werden.
1: Ja, okay.
0: Und wenn wir schauen, der Mai verabschiedet sich ja so langsam, aber sicher. Er hat ja, ja. Jetzt hinten raus nochmal so richtig Gas gegeben und uns kräftig ins Schwitzen gebracht. Wie fällt denn so die Gesamtbilanz aus?
1: Ich war ja bis zu den Eisheiligen noch sehr zuversichtlich, dass es ein ganz normaler Mai wird. Aber dann, wie du hast es ja schon angedeutet, hinten raus hat er Gas gegeben. 15 Sommertage, 8 heiße Tage, also 8 Tage über 30 Grad. Und am Ende war das ganze Ding 2,8 Grad zu warm. Also eine Abweichung vom 30-jährigen Mittelwert um 2,8 Grad nach oben. Das sind wieder Welten. Ja, das ist unglaublich viel.
0: Ja.
1: Und er war natürlich auch viel zu trocken. Also in Baden-Württemberg fehlen 33 Liter. Und in Rheinland-Pfalz, okay, da fehlen nur 6 Liter, da ist ein bisschen mehr runtergekommen.
0: Aber es könnte hier und dort natürlich auch noch was runterkommen heute, ne?
1: Das tut's auch, ja. Das kannst du sehen an den Temperaturen. Wir haben im Moment auf der Nürburg 15 Grad und in Breisach 29. Das siehst du schon, da ist irgendwas dazwischen.
0: Ja.
1: Und das sind Wolken, nämlich in der Eifel, im Hunsrück, und die ziehen so in Richtung Rheinhessen, sind im Moment Schauer unterwegs. Da kommt nochmal die Sonne durch, aber heute Abend gibt's wieder, vor allem im Rheinland bis zur Kurpfalz, bis zum Odenwald, ein paar Schauer und Gewitter und einige davon ziemlich heftig.
0: Aber es gibt natürlich auch Orte, die merken davon gar nichts, ne? Die haben einfach,
1: ja, ganz viele.
0: Mhm. Die haben einfach Sonne und schwitzen.
1: Genau, ganz viele. Also bis zu 33 Grad, die Spitzenwerte am Oberrhein heute Nachmittag. Und dazu eben vor allem im Süden, Freiburg, Konstanz, Ulm, da ist Hochsommer heute.
0: Und morgen auch nochmal, am letzten Tag des Monats?
1: Ein turbulenter Tag morgen. Erstmal am Vormittag in Rheinland-Pfalz, Schauer und Gewitter. Nachmittags wieder 30 Grad in Baden-Württemberg. Und dann kommen die Dinger nach Süden. Und vor allem so zwischen Schwarzwald und Allgäu, aufpassen, da besteht eine sehr große Unwettergefahr. Also mit allem, was dazu gehört. Starkregen, Sturmböen und Hagel.
0: Also ein turbulenter Sonntag steht uns da bevor. Jetzt freuen wir uns erstmal über den Samstag. Danke, Stefan Bender.
1: Gerne.
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0: 12.55 Uhr, eine aktuelle Verkehrsmeldung. Vorsicht auf der A5 Frankfurt Richtung Karlsruhe zwischen Hemsbach und Kreuz Weinheim. Da liegt ein Reifen auf der linken Spur.
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12: Um 13 Uhr mit Katharina Scheer. Guten Tag. Familienministerin Prien verlangt ein Bildschirmverbot für unter Dreijährige. Unbekannte Täter haben an der Brennerbahn ein Feuer gelegt. Das Wetter, teils Sonne, teils Wolken mit einigen Schauern und Gewittern. 25 bis 33 Grad. Kinder unter 3 Jahren sollten keinen Zugang zu Tablets, Smartphones oder Fernsehern haben. Das fordert Bundesfamilienministerin Prien. Sie sagte der Welt am Sonntag, das müsse gesellschaftlicher Standard sein. Aus der Nachrichtenredaktion Günter Laubis.
13: Auch andere Pflichten von Eltern seien gesetzlich geregelt. Da könne man auch über ein Gesetz zur Begrenzung der Bildschirmzeiten nachdenken, so Prien. Es gehe nicht darum, bis ins Kinderzimmer hinein zu regieren, aber Eltern müsse klar sein, welche Folgen ihr Verhalten für die Entwicklung der Kinder habe. Prien fordert außerdem, dass es für alle 4-Jährigen Sprach- und Entwicklungstests geben soll. So könnten Kinder bereits vor der Schule gezielt gefördert werden. Im Moment kann jedes vierte Kind in Deutschland nach der Grundschule nicht richtig lesen.
12: Die FDP trifft sich in Berlin zum Bundesparteitag, auf dem ein Neustart gelingen soll. Nach den Niederlagen bei den Landtagswahlen in Baden-Württemberg und Rheinland-Pfalz hatte die gesamte Führungsspitze ihren Rückzug angekündigt. Noch Parteichef Dürr warnte zum Auftakt davor, die Liberalen abzuschreiben. Aus Berlin Clemens Schulze.
14: Schwarz-Rot bringe Deutschland an den Rand der Handlungsunfähigkeit, sagte Dürr. Die FDP sei der Gegenentwurf zur derzeitigen Mutlosigkeit, so der scheidende Parteichef, und die Partei werde sich als Kraft für grundlegende Reformen positionieren. Am Rande des Parteitages sagte der Kandidat für den Parteivorsitz Wolfgang Kubicki der ARD, er schaue entspannt auf die Wahl am Nachmittag. Die Größe der Aufgabe werde ihm wohl erst nach dem Parteitag bewusst. Mit der personellen Neuaufstellung will die FDP aus der Krise kommen. Allerdings stehen nicht alle FDPler hinter dem Kurs Kubickis. Sein Wahlergebnis wird ein Hinweis darauf sein, ob den Liberalen der Neustart gelingt.
12: Bundespräsident Steinmeier hat bei den Feiern zur Erinnerung an das Hambacher Fest von 1832 das Engagement für Demokratie gewürdigt. Es sei überwältigend, wie tausende Vereine, Initiativen und Projekte sich für Demokratie und Zusammenhalt einsetzten, sagte Steinmeier. Das Hambacher Schloss bei Neustadt an der Weinstraße gilt als Wiege der Demokratie.
15: Zeitgleich zur Sperre des Brennerpasses kommt es auf der Brennerbahnlinie zu Verspätungen. Bei Verona sei es zu einem Brand an der Bahnstrecke gekommen, teilte die staatliche Eisenbahngesellschaft FS mit. Der Bahnverkehr zwischen Peri und Dolce am Gardasee sei erheblich beeinträchtigt. Unbekannte Täter hätten die Infrastruktur beschädigt. Der betroffene Streckenabschnitt gehört zu den wichtigsten Eisenbahnverbindungen in Richtung Brennerpass und weiter nach Österreich. Das waren die Nachrichten. Die Zeit, es ist 13.03 Uhr.
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2: Vorsicht auf der A96, Lindau Richtung München, zwischen Leutkirch Süd und Leutkirch West. Eine ungesicherte Unfallstelle auf der rechten Spur im Baustellenbereich. A5 Karlsruhe Richtung Frankfurt, zwischen Karlsruhe Nord und Kronau. 5 Kilometer Stau, Unfall dort, die linke und die mittlere Spur sind gesperrt. Verzögerung bis zu 30 Minuten. Dann weiter zwischen Seeheim-Jugenheim und Darmstadt-Eberstadt. Defektes Fahrzeug auf der linken Spur und nochmal 3 Kilometer stockender Verkehr. Die A63 Mainz Richtung Kaiserslautern ist zwischen Göllheim und Winnweiler wegen Fahrbahnerneuerung bis morgen 22 Uhr gesperrt. Die A66 Wiesbaden Richtung Frankfurt ist zwischen dem Schiersteiner Kreuz und Wiesbaden-Biebrich wegen einer Baustelle bis Montag 5 Uhr gesperrt. Bitte über die A643 und die A60 ausweichen. In der Gegenrichtung zwischen Wiesbaden-Biebrich und dem Schiersteiner Kreuz 2 Kilometer Stau. A8 Stuttgart Richtung Karlsruhe zwischen Heimsheim und Pforzheim-Ost. Baustelle 8 Kilometer stockender Verkehr und bis zu 20 Minuten plus. Und in der Gegenrichtung zwischen Pforzheim-West und Ost auch eine Baustelle und hier 5 Kilometer stockender Verkehr. Und ebenfalls bis zu 20 Minuten Verzögerung. Die B308 Ratholz Lindau-Sonthofen ist zwischen dem Abzweig nach Konstanzer und dem Abzweig nach Ratholz in beiden Richtungen nach einem schweren Unfall gesperrt. In der Innenstadt von Wiesbaden kommt es bis ca. 16 Uhr durch mehrere Demonstrationen zu Behinderungen. Wer sich auskennt, sollte das Gebiet meiden. Und noch eine Demonstration. Österreich, die A13 Brennerautobahn ist zwischen der Mautstelle Schönberg und dem Brennerpass in beiden Richtungen gesperrt bis 19 Uhr. Bitte weiträumig die gesamte Region Tirol umfahren. Schweiz, A2 Luzern Richtung Gotthard zwischen Amsteg und Göschenen. 4 Kilometer Stau, die Einfahrt Göschenen ist gesperrt. Alle Verkehrsinfos gibt es jederzeit auf swr4.de. Allen unterwegs eine gute Fahrt.
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2: Bingen, bedeckter Himmel, 21 Grad. Montabaur bedeckt 21 Grad. Böblingen, leicht bewölkt, 25 Grad. Und Heidenheim bedeckt und ebenfalls 25 Grad. Das sind die aktuellen Temperaturwerte. Und alles Weitere hat Stefan Bender im Wetterstudio für uns.
16: Der Mai verabschiedet sich an diesem Wochenende mit schwüler Luft und manchmal auch mit turbulentem Wetter. Zeitweise scheint die Sonne, doch immer mal wieder tauchen auch Schauer und Gewitter auf. Vor allem am Nachmittag und am Abend besteht vereinzelt Unwettergefahr. Bis dahin werden im Nordpfälzer Bergland 27 und an der Lauter und am Glan bis zu 31 Grad erreicht. Morgen bleibt es ein bisschen kühler mit maximal 26 Grad. Morgen Vormittag ziehen Schauerwolken durch, der Nachmittag wird trockener und sonniger.
2: Dankeschön, Stefan.
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2: Und gleich bei uns der neueste Promi-Klatsch mit unserer Promi-Reporterin Christina Hortenbach. Und da reden wir unter anderem über die Liebe, und zwar im Rennfahrerhaus Schumacher. Aber jetzt erstmal Billy Joel und Uptown Girl.
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0: Baby Comeback. Hier ist SWR 4 am Samstagmittag, 13.16 Uhr. Das heißt, es ist Zeit für unsere Promi-Reporterin Christina Hortenbach. Hallo Christina.
1: Ja, hallöchen.
0: Lass uns über die Liebe reden im SWR 4 Promi-Klatsch am Samstag. Und zwar über die Schumachers, die Rennfahrerfamilie. Da ist Liebe und Hochzeit gerade ein ganz großes Thema. Der Ex-Rennfahrer Ralf Schumacher, der heiratet just an diesem Wochenende.
1: Ja.
0: Und sein Sohn, der David, der hat schon geheiratet. Und
1: dieses Jahr.
0: Ja, und dann gibt es ja noch den Mick, also den Neffen jetzt, der Sohn von Michael Schumacher. Der heiratet zwar noch nicht, aber wir hören, dass er eine neue Freundin hat.
1: Ja.
0: Wer ist es denn?
1: Sie heißt Clara Ramos, ist eine 25-jährige Geigerin und Studentin der Kunstgeschichte aus Portugal. Also eine hübsche Frau, lange dunkle Haare, Traumfigürchen, arbeitet auch als Model. Mick Schumacher hat sie jetzt zum ersten Mal an seiner Seite gezeigt. Also bei ihm braucht es immer ein bisschen. Bei der Gala zum Rookie of the Year in Indiana. Also bei dem Rennen vorher war er als bester Neuling ins Ziel gegangen. $50.000 gab es dafür. Und damit ist das so nebenbei. Mick Schumacher ist der einzige Deutsche, der alle drei legendäre amerikanische Rennen gefahren ist. Indy 500, 24 Stunden von Le Mans und Formel 1 Grand Prix Monaco. Mhm. Also beruflich läuft's und privat auch schon länger. Ganz neu an seiner Seite ist diese Clara nämlich nicht. Im Januar schon, heißt es, knutschte Mick Schumacher mit ihr bei einem Golfturnier auf Mallorca. Es heißt, sie besucht ihn häufig in Amerika und das freut Micks Mutter und Schwester. Sie reitet auch gerne und war bereit auf der Schumacher Ranch. Also eine vielseitige Frau und ein glücklicher Mick Schumacher.
0: Ja, wünschen wir ihm doch alles Gute, was das angeht. Er also glücklich, dagegen die Schauspielerin Iris Berben nicht ganz so glücklich. Sie wird im August 76 und das Thema Älterwerden ist für sie gerade der Grund, der nicht gerade Freude auslöst bei ihr.
1: Schwierig. Ja, sie sagt, ich finde es überhaupt nicht schön und ich wehre mich dagegen, dass man das Alter verherrlicht. Es ist schwer, sagt sie, und manchmal auch wehmütig. Also Iris Berben merkt einfach, wie wir alle, dass viele Dinge im Alter schwieriger werden. Man wird langsamer, sagt sie, man holt häufiger Luft, es wird mühsamer. Ich lerne damit umzugehen, aber ich bin niemand, der darüber jubelt, meint sie. Aber ich jubele darüber, dass es mich überhaupt noch gibt. Und Iris Berben möchte jetzt versuchen, ihre Kraft zu behalten und vor allem wach und neugierig zu bleiben und nicht ängstlich. Das sei der beste Motor für sie. Und ich glaube das auch. Ich habe Iris Berben mehrfach getroffen und erlebt, wie sie aufblüht, wenn sie über Dinge spricht, die sie wirklich berühren. Wenn sie sich einsetzen kann. Und das wird sie garantiert auch noch mit 80 Jahren machen, da bin ich mir sicher. Wenn sie sich auch jetzt noch darüber wundert, dass sie so wenig souverän mit dem Thema Alter umgeht. Ich möchte Iris Berben daran erinnern, was sie mir damals sagte. Wir sind nicht alt, wir sind old school.
0: So nämlich. Also wünschen wir alles Gute jedenfalls beim Älterwerden. Wir werden ja alle älter. Und
1: ja, eben.
0: Sind wir doch dankbar, dass wir so alt sind, wie wir sind. Manche werden gar nicht so alt.
1: Ja, die Alternative ist auch nicht gut.
0: Nee, nicht wirklich. Danke, Christina Hortenbach, für die Promi-News der Woche. Dir ein schönes Wochenende. Und bis zum nächsten Samstag.
1: Jo, danke.
0: Hier ist SWR 4 am Samstagmittag. Und das ist Elton John mit Kiki D.

13.27 Uhr, SWR 4, Vorsicht auf der A6, Heilbronn Richtung Mannheim, zwischen Heilbronn-Neckarsulm und Heilbronn-Untereisesheim. Da liegt ein Plastikteil auf der linken Spur.

0: 13.30 Uhr.
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0: Vorsicht auf der B50, Platten Richtung Kreuz Wittlich. Zwischen Zeltingen, Rachtig und der Hochmoselbrücke liegt ein Reifen auf der Fahrbahn. A5, Karlsruhe Richtung Frankfurt, zwischen Bruchsal und Kronau. Unfall, die linke Spur und die mittlere Spur sind gesperrt. 4 Kilometer Stau, bis zu 20 Minuten dauert da länger. A5, Karlsruhe Richtung Frankfurt, zwischen Seeheim-Jugenheim und Darmstadt-Eberstadt. Defektes Fahrzeug auf der linken Spur. 3 Kilometer stockend. Die A63 Mainz Richtung Kaiserslautern ist zwischen Göllheim und Winnweiler wegen Fahrbahnerneuerung bis morgen 22 Uhr gesperrt. Die A66 Wiesbaden Richtung Frankfurt ist zwischen dem Schiersteiner Kreuz und Wiesbaden-Biebrich wegen einer Baustelle bis Montag 5 Uhr gesperrt. Bitte über die A643 und die A60 ausweichen. A8 Stuttgart Richtung Karlsruhe. Zwischen Pforzheim Süd und Pforzheim Ost Baustelle. 3 Kilometer stockender Verkehr. Und in der Gegenrichtung zwischen Pforzheim Nord und Pforzheim Ost ebenfalls 3 Kilometer. Die B308 Ratholz-Lindau-Sonthofen ist zwischen dem Abzweig nach Konstanzer und dem Abzweig nach Ratholz in beiden Richtungen nach einem schweren Unfall gesperrt. Österreich, die A13 Brenner-Autobahn ist zwischen der Mautstelle Schönberg und dem Brennerpass in beiden Richtungen wegen einer Demonstration bis 19 Uhr gesperrt. Bitte weiträumig die gesamte Region Tirol umfahren. Schweiz, A2 Luzern Richtung Gotthard, zwischen Amsteg und Göschenen, 4 Kilometer Stau. Die Einfahrt Göschenen ist gesperrt. Alle Verkehrsinfos gibt es jederzeit auf swr4.de. Allen unterwegs eine gute Fahrt.
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0: Aktuell haben wir in Radolfzell Sonnenschein 27 Grad, Baden-Baden leicht bewölkt 28 Grad, Rennerath bedeckt 20 Grad und Bitburg bedeckt und 18 Grad. Heute Nachmittag ist es teils sonnig, teils bewölkt, vorübergehend lassen Schauer und Gewitter nach, da wo sie schon gewesen sind. Maximal 25 bis 33 Grad, das sind die Höchsttemperaturen heute Nachmittag. Am Abend und in der Nacht im Norden und Nordosten einzelne örtlich heftige Gewitter bei 18 bis 11 Grad. Morgen wird es dann schwülwarm und gewittrig, 21 bis 30 Grad.
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0: SWR 4 am Samstag, Mittag. Sommerzeit ist Reisezeit. Wobei sich viele fragen, fliegen? Ja oder nein? Die hohen Kerosinpreise treiben die Ticketkosten in die Höhe und politische Krisen und Unsicherheiten weltweit sorgen für angespannte Stimmung. Fliegen die Menschen trotzdem in den Urlaub oder bevorzugen sie Alternativen wie Zug oder Auto? Oder vielleicht auch Urlaub in der eigenen Region? SWR 4 hat mal in Mainz nachgefragt.
1: Wenn es nichts mehr gibt oder wenn es nicht mehr geht, bleiben wir zu Hause.
2: Lange voraus geplant, letztes Jahr schon. Da hatten wir noch die normalen Preise gekriegt.
3: Also Fliegen will ich eigentlich sowieso vermeiden. Jetzt natürlich mit dem Mangel, vielleicht sollte es für die bleiben, die es wirklich ganz dringend brauchen.
4: Ich komme aus Georgien und ich möchte auch in meine Heimatland mit ganzer Familie verreisen. Wir hoffen, dass unsere Flüge werden nicht gestrichen oder keine Ahnung, weil wir sind ja mit Kindern und natürlich hat man ein bisschen Bedenken.
0: Da hört man ja so einiges raus und deshalb haben wir den SWR 4 Wirtschaftsexperten Marcel Fehr gefragt, wie wird wohl die weitere Preisentwicklung sein bei Flugtickets und ist das realistisch auch von Flugstreichungen auszugehen, zum Beispiel wegen Kerosinmangels?
5: Experten gehen schon davon aus, dass vor allem Strecken, die nicht so nachgefragt, nicht so lukrativ sind, gestrichen werden könnten, wenn der Kerosinbedarf nicht gedeckt werden kann. Tendenziell ist auf jeden Fall davon auszugehen, dass die Ticketpreise weiter steigen. Einige Airlines haben auch jetzt schon die Preise erhöht, denn solange der Iran-Konflikt weiter anhält, bleiben die Energiepreise oben und damit auch der Kerosinpreis. Das wird natürlich immer an die Verbraucher weitergegeben.
0: Aber wenn ich mein Flugticket schon vielleicht vor langer Zeit zu einem günstigeren Preis gebucht habe, bleibt das noch gültig? Ist man da auf der sicheren Seite?
5: Nicht unbedingt, denn tatsächlich gibt es auch die Möglichkeit, dass Reiseveranstalter oder auch Airlines nachträglich Ticketpreise nochmal erhöhen. Da braucht es aber bestimmte Klauseln im Vertrag und es kommt auch stark darauf an, wann man das Ticket gekauft hat. Im Zweifelsfall sollte man sich als Verbraucher da auf jeden Fall juristisch beraten lassen.
0: Da kann man sich dann zum Beispiel an die Verbraucherzentralen wenden und das Ganze geht auch online. 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

13.52 Uhr, Vorsicht auf der A67, Mannheim Richtung Darmstadt. Zwischen Viernheimer Dreieck und Lorsch liegt ein Stützrad auf der mittleren Spur. Und Vorsicht im Ortenau-Kreis und im Kreis Freudenstadt auf der Landesstraße zwischen Bad Peterstal und der Wolfacher Straße.

Jens Vogt steht schon bereit und macht gleich nach den 14 Uhr Nachrichten hier weiter. Mein Name ist Holger Benzin. Ich wünsche noch einen schönen Samstag weiterhin mit SWR 4.

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4: Um 14 Uhr mit Thomas Bertsch. Guten Tag. Die führenden Industriestaaten wollen Kinder vor den Gefahren im Netz besser schützen. In Laos sind weitere Goldsucher aus einer überfluteten Höhle gerettet worden. Das Wetter, teils Sonne, teils Wolken mit einigen Schauern und Gewittern, 25 bis 33 Grad. Die Digitalminister der G7-Industriestaaten haben sich auf einer Konferenz in Paris mit dem Schutz von Kindern vor Gefahren im Netz beschäftigt. In ihrer Abschlusserklärung sagen sie, das Thema habe jetzt internationale Priorität. Aus der Nachrichtenredaktion Sevilla Sarce.
5: Roblox, Instagram oder TikTok. In Zukunft soll es dafür eine Altersüberprüfung geben. Accounts sind laut AGBs erst ab 12 oder 13 Jahren, werden aber häufig von deutlich jüngeren Kindern genutzt. Außerdem sollen die Behörden härter gegen die Plattformen vorgehen können, bei Hass, Hetze oder Gewaltinhalten. UN-Kommissar Türk fordert außerdem schon bei der Konzeption von Plattformen, den Kinderschutz mitzudenken. Etwa Elemente zu verbieten, die süchtig machen, wie das automatische Abspielen von Videos.
4: Bundesfamilienministerin Prien will Eltern bei der Begrenzung der Bildschirmzeit ihrer Kleinkinder stärker in die Pflicht nehmen. Sie forderte in einem Zeitungsinterview dazu auf, unter Dreijährigen keinen Zugang zu Tablets, Smartphones oder zum Fernseher zu gewähren. Bundespräsident Steinmeier hat alle Bürgerinnen und Bürger zum Engagement für die Demokratie aufgerufen. Die Gesellschaft müsse hellwach und sichtbar sein. Das sagte Steinmeier bei der Eröffnung des Demokratiefests im pfälzischen Neustadt. Man dürfe nicht zulassen, dass Deutschland schlecht geredet werde. Die Veranstaltung steht in diesem Jahr unter dem Motto Freiheit pflanzen und erinnert an das Hambacher Fest 1832. Damals hatten zehntausende Menschen auf dem Schloss Freiheit, nationale Einheit und Bürgerrechte eingefordert. Die FDP wählt auf ihrem Bundesparteitag in Berlin am Nachmittag die gesamte Führungsmannschaft neu. Einziger Kandidat für den Parteivorsitz ist der 74 Jahre alte bisherige Vize Kubicki. Die FDP hatte den Einzug in den Bundestag verpasst. Sie ist derzeit noch in 6 der 16 Landesparlamente vertreten. 4 der vor 10 Tagen eingeschlossenen Goldsucher in einer Höhle in Laos haben sich selbst befreien können. Bereits gestern hatten Helfer einen Mann von dort gerettet. Aus dem ARD-Studio Südostasien, Jennifer Johnston.
6: Noch am Morgen hielt das Rettungsteam eine Bergung für zu gefährlich. Stunden später stehen die 4 Goldsucher draußen vor der Höhle. Sie hätten sich selbst auf den Weg gemacht, erklärt einer der Höhlentaucher, der an der Rettungsaktion beteiligt ist. In den letzten Tagen hatten die Rettungsteams viel Wasser aus der Höhle gepumpt. Offenbar war der Wasserstand so weit gesunken, dass die Männer nicht mehr tauchen mussten und sie hätten es einfach gewagt, so ein Reporter vor Ort. Die Gruppe war vor 10 Tagen in die Höhle geklettert, um dort nach Gold zu suchen, als heftige Regenfälle die Höhle plötzlich fluteten und Teile einstürzten. 2 Männer werden noch vermisst. Die Suche soll fortgesetzt werden, so die Rettungskräfte, doch die Hoffnung, sie noch lebend zu finden, sei gering.
4: Die Zeit 14.03 Uhr.
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7: Bitte Vorsicht. Auf der Autobahn 6 Heilbronn Richtung Mannheim. Hier liegen Metallteile auf der Autobahn zwischen Sinsheim und Wiesloch-Rauenberg. Die A5 Karlsruhe Richtung Frankfurt zwischen Bruchsal und Kronau. Ein Unfall, 3 Kilometer Stau, 20 Minuten plus. Nochmal die A5 Karlsruhe Richtung Frankfurt zwischen Seeheim-Jugendheim und Darmstadt-Eberstadt. Ein defektes Fahrzeug sorgt hier für 3 Kilometer stockenden Verkehr. Die A63 Mainz Richtung Kaiserslautern ist zwischen Göllheim und Winnweiler wegen Bauarbeiten bis morgen Abend gesperrt. Auch die A66 Wiesbaden Richtung Frankfurt ist bis Montag früh wegen Bauarbeiten gesperrt zwischen dem Schirsteiner Kreuz und Wiesbaden-Biebrich. Autobahn 8 Stuttgart Richtung Karlsruhe zwischen Pforzheim Süd und Pforzheim Nord. Bauarbeiten, 4 Kilometer stockender Verkehr. Die B308 Lindau-Sonthofen ist in Höhe Abzweig nach Radholz nach einem schweren Unfall komplett gesperrt. Auch die B466 Mühlhausen-Heidenheim ist nach einem Unfall zwischen Böhmenkirch und Sönstetten gesperrt. Österreich, die A13 Brenner-Autobahn ist zwischen der Mautstelle Schönberg und dem Brennerpass in beiden Richtungen wegen einer Demo noch bis 19 Uhr gesperrt. Und die Schweiz, die A2 Luzern Richtung Gotthard zwischen Amsteg und Göschnen, 4 Kilometer Stau, 40 Minuten plus und die Einfahrt Göschnen ist gesperrt. Alle Infos vom Verkehr natürlich auch auf swr4.de. Wünsche Ihnen eine gute Fahrt.
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7: 25 Grad in Leimen aktuell, 23 in Koblenz. Bobhardt meldet 21 Grad und in Lörrach haben wir 27 Grad. Andreas Machalitzer hier mit den Aussichten.
8: Das ist ein schwülwarmer Frühsommernachmittag in Rheinland-Pfalz. Am heißesten dabei in der Südpfalz mit Temperaturen bis zu 33 Grad. Da scheint auch am häufigsten die Sonne. Ansonsten lockern die dichten Wolken mal ab und zu auf. Da gibt es auch sonnige Momente. Schauer und Gewitter lassen vorübergehend nach. Am Abend kann es allerdings vor allem auf der Schiene von der Eifel bis zum Taunus und zum Rhein-Main-Gebiet erneut teilweise kräftige Schauer und Gewitter geben. Die ziehen in der Nacht ab. Temperaturen sinken auf 18 bis 14 Grad. Und morgen am Sonntag haben wir am Vormittag vor allem kräftige Schauer und Gewitter in schwüler Luft bei maximal 22 bis 28 Grad. Am Nachmittag wird es vom Westen her langsam ruhiger und trockener.
7: Mit Jens Vogt. Es geht mal gleich gut los. Heute Nachmittag für alle Schleckermäuler unter Ihnen, die sich wie ein kleines Kind auf frisch gepflückte Erdbeeren freuen. Die Saison startet so langsam bei uns im Südwesten und wir gehen mal mitten rein in ein großes Erdbeerfeld im Rhein-Lahn-Kreis in guten 10 Minuten.
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0: Samstagnachmittag bei uns hier im Südwesten. Hier ist SWR 4. Ende Mai, nach einer schön sonnigen und heißen Woche bei uns im Südwesten, sind die Erdbeeren reif. Und sie können sich ihre großen Körbe schnappen und durch die Erdbeerfelder streifen zum selber pflücken, wie im Rhein-Lahn-Kreis zum Beispiel. Andrea Kaltheier aus dem SWR4-Team genießt das, glaube ich, sehr.
1: Ja, also hier auf dem Erdbeerhof, auf dem Erdbeerfeld vom Landwirt Gemmer in Herold, hier duftet es schon nach Erdbeeren. Also es ist ein riesiges Feld, wo wir hier stehen. Die Sonne scheint, es geht ein angenehmer Wind. Und hier sind die Menschen schon am Selbstpflücken. Herr Gemmer, das sind die frühen Sorten, die hier gerade wachsen. Es fängt ja gerade erst an mit den Erdbeeren, haben Sie mir ja erklärt. Wie heißt denn diese Sorte, die hier wächst?
2: Genau, das ist die Sorte Dali. Die haben wir im Februar schon mit Vlies und Folie verfrüht. Und deshalb haben wir hier auf unserem Standort jetzt schon da die ersten Erdbeeren drin.
1: Die Dali, die schmeckt süß, die ist rot und glänzend. Und das kann man auch sehen. Jetzt werde ich mal eine probieren. Super, super, super süß. Zum Selbstpflücken sind Sie aus Welteroth gekommen. Das ist hier in der Nähe, auch im Einrich, also im Rhein-Lahn-Kreis, im Taunus. Warum pflücken Sie denn hier selbst?
3: Weil wir hier für günstiges Geld Erdbeeren bekommen können und sie vor allen Dingen sehr gut schmecken. Ja, wir pflücken schon eine kleine Weile. Unsere Enkeltochter hilft ja auch dabei.
1: Die Ruth. Und die Ruth ist 3 Jahre alt und hat auch ein Eimerchen in die Hand gedrückt bekommen. Für wen pflückst du denn die Erdbeeren?
4: Für Mama.
1: Und wie schmecken sie denn?
4: Lecker.
1: Sie haben gesagt, Herr Gemmer, an Pfingsten war hier die Hölle los. Wie viele Leute waren hier auf ihren Feldern zum Erdbeer selber pflücken?
2: Genau, am Pfingstwochenende waren bestimmt insgesamt 500 bis 600 Leute hier und haben die verfrühten Kulturen soweit leer geputzt. Deswegen hatten wir kurzzeitig mal einen Engpass mit den Erdbeeren. Wir haben ab heute wieder ein neues Feld aufgemacht. Wir haben bestimmt noch 8 Wochen Erdbeeren. Also das sind jetzt wirklich hier die allerersten und es sind noch genug Erdbeeren für alle Leute da.
1: Sie kennen sich mit Erdbeeren natürlich aus. Den Erdbeerhof, den gibt es nämlich in der 7. Generation seit 300 Jahren.
2: Genau, allerdings nicht mit Erdbeeranbau. Also mit dem Erdbeeranbau haben wir vor 15 Jahren begonnen. Davor war das ein klassischer Zuerwerbsbetrieb von meinen Vorfahren.
1: Und Sie haben selbst eine kleine Familie mit Nachwuchs. Wird der Nachwuchs dann auch den Hof dann übernehmen?
2: Wenn sie möchte, sehr gerne. Und wollen wir es hoffen natürlich. Ne? Wenn man so viel Arbeit und Herzblut reinsteckt, dann hofft man natürlich, dass die Generation danach es auch weitermacht. Aber die Kleine ist 3 und das Geschwisterkind ist schon unterwegs. Also sie noch in einem Alter, wo man noch gar nichts dazu sagen kann. Ne?
0: Naja, aber Erdbeeren essen geht vermutlich. Mit 3. Die Saison beginnt und dem saftigen Kuchen mit frisch gepflückten Erdbeeren drauf steht nichts mehr im Wege. SWR 4, Samstagnachmittag, hier Hot Chocolate. Everyone's a winner. Schönes Wochenende.

0: So heißt der Song aus den 80ern. Schöner Klassiker von Pat Benatar in SWR 4.
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0: Kurz nach 3:30, Vorsicht bitte auf der Autobahn 6, Mannheim Richtung Heilbronn, zwischen Bad Rappenau und Heilbronn unter Eisesheim, defekter LKW und Fahrzeugteile auf der Fahrbahn. Die A3 Köln Richtung Frankfurt, zwischen der Raststätte Heiligenroth West und Dietz, defektes Fahrzeug, deswegen 5 Kilometer stockender Verkehr und 20 Minuten plus. Die A5 Karlsruhe Richtung Frankfurt, zwischen Bruchsal und Kronau ein Unfall, deswegen 2 Kilometer Stau, Viertelstunde obendrauf. Die A63 Mainz Richtung Kaiserslautern ist wegen Bauarbeiten gesperrt bis morgen Abend zwischen Göllheim und Winnweiler. Auch die A66 Wiesbaden Richtung Frankfurt, hier eine Baustellensperrung bis Montag früh zwischen dem Schirsteiner Kreuz und Wiesbaden-Biebrich. A8 Stuttgart Richtung Karlsruhe, Baustelle zwischen Pforzheim Süd und Pforzheim Nord, 4 Kilometer stockender Verkehr. Die B466 Mühlhausen-Heidenheim ist weiter nach einem Unfall komplett gesperrt zwischen Böhmenkirch und Söhnstetten. Österreich, die A13 Brenner-Autobahn ist zwischen der Mautstelle Schönberg und dem Brennerpass in beiden Richtungen gesperrt heute Nachmittag wegen einer Demonstration. Und die Schweiz, die A2 Luzern Richtung Gotthard, zwischen Amstieg und Göschnen noch 3 Kilometer Stau, 30 Minuten plus und die Einfahrt Göschnen ist weiter gesperrt. Alle Infos vom Verkehr natürlich auch auf swr4.de. Kommen Sie gut durch.
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0: 21 Grad haben wir noch in Singhofen und Bacharach. Ravensburg meldete 27 und in Wangen sogar 28 Grad. Tagsüber gibt's nur ganz vereinzelt Gewitter. Sonst scheint auch heute schön die Sonne. Aber ab der kommenden Nacht steht dann der Wetterwechsel an. Dann wird's wieder mehr mit den Gewittern und auch morgen tagsüber wird es örtlich recht kräftig schauern und gewittern. Vormittags eher in Rheinland-Pfalz, nachmittags dann auch in Baden-Württemberg. Die Temperaturen dazu 21 bis 30 Grad.
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0: Shannon mal wieder für Sie in SWR 4 heute Nachmittag mit seinem Runaway. Und wir tauchen mal wieder ganz tief ein in den Südwesten und sind in Niederwambach-Laabach zu Gast. Da hat Heidi Nolder den Himmel im Blick für uns und steht bereit als SWR 4 Wettermelderin heute Nachmittag. Heidi, Niederwambach liegt ganz im Norden von Rheinland-Pfalz. Da haben Sie gestern Abend vermutlich schon ordentlich was abbekommen an Gewittern, oder?
1: Wir haben eigentlich nur die Reste bekommen. Wir hatten heute Morgen 6 Milliliter Wasser im Röhrchen. Also es hat einmal ganz kurz gestürmt, gewittert und das war dann der Rest, okay, der aus dem Norden zu uns kam, sag ich mal.
0: Da haben Sie Glück gehabt, würde ich sagen, oder?
1: Ja, wir haben wirklich Glück gehabt.
0: Wie sieht's denn heute Nachmittag aus bei Ihnen?
1: Der Himmel ist jetzt bedeckt. Zwischendurch kommt immer mal die Sonne, aber ich denke mal, jetzt wird es im Moment nicht schaffen. Aber noch sehr hell. Schön warm, angenehm draußen. Man merkt aber die Luftfeuchtigkeit.
0: Ja, das schreit noch ein bisschen nach der Eisdiele heute Nachmittag, oder?
1: Ja, haben wir leider hier nicht in der Nähe, aber wir trinken jetzt einen schönen Espresso draußen auf der Terrasse. Den hat mein Mann gerade zubereitet und genießen den Nachmittag.
0: Wollte ich gerade fragen, ob es in Niederwambach überhaupt eine Eisdiele gibt, aber scheinbar nicht.
1: Leider nicht, leider nicht. Wenn, machen wir uns das Eis selber, beziehungsweise kaufen das. Und
0: okay.
1: Ich stapel das dann in den Becher.
0: Wo gibt es denn die nächste offizielle Eisdiele bei Ihnen in der Gegend?
1: Oh, da müsste ich nach Altenkirchen fahren oder vielleicht Richtung Neuwied, Straßenhaus oder so. Also
0: okay.
1: Eine richtige Eisdiele ist etwas entfernt.
0: Was kann man denn bei Ihnen in Niederwambach Schönes machen am Wochenende bei gutem Wetter?
1: Die Ruhe genießen, das schöne Wetter genießen, die Natur. Wir haben hier einige Weiher und schöne Wiesen, Felder, Wälder. Und wenn man sich hinsetzt nach draußen, wie wir gleich, und das genießt, dann hört man auch die Vögel zwitschern. Also wir sind hier schon im Urlaubsgebiet.
0: Sehr schön. Auf dem platten Land sozusagen.
1: Plattes Land nicht, ja. Aber Westerwald hat ja schon ein paar kleine Höhen hier im Norden.
0: Bergisches plattes Land. Darauf können wir uns einigen.
1: Richtig, mach mal so.
0: Heidi, dann hoffe ich, dass auch die nächste Gewitterfront an Niederwambach vorbeizieht. Ansonsten halten Sie alles gut fest.
1: Gegen Gewitter habe ich nicht nur heftig dürfen, wenn nicht sein. Wenn alles wegfliegt, ist es ja auch nicht angenehm.
0: Da sind wir uns einig.

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7: Um 15 Uhr mit Thomas Bertsch. Guten Tag. Bei der Wahl zum FDP-Vorsitz kommt es zu einer Kampfabstimmung. Im Fußballtestspiel Deutschland gegen Finnland steht Dennis Undaff morgen in der Startelf. Das Wetter teils Sonne, teils Wolken mit einigen Schauern und Gewittern, 25 bis 33 Grad. Auf dem Parteitag der FDP in Berlin zeichnet sich überraschend eine Kampfabstimmung um den Parteivorsitz ab. Ursprünglich war Wolfgang Kubicki der einzige Kandidat. Jetzt will auch die Europa- und Verteidigungspolitikerin Agnes Strack-Zimmermann antreten. 33 Delegierte auf dem Parteitag haben sie vorgeschlagen. Bundesfamilienministerin Prien will Eltern bei der Begrenzung der Bildschirmzeit ihrer kleinen Kinder stärker in die Pflicht nehmen. So sollen sie keinen Zugang zu Tablets, Smartphones oder zum Fernsehen bekommen. Aus unserem Hauptstadtstudio Ruth Kirchner.
8: Es müsste eigentlich gesellschaftlicher Standard sein, dass Kinder unter 3 Jahren überhaupt keinen Kontakt zu digitalen Endgeräten haben, sagt die CDU-Politikerin der Welt am Sonntag. Über gesetzliche Regelungen könne zumindest nachgedacht werden, so Prien. Der Staat solle zwar nicht ins Kinderzimmer hineinregieren, aber, argumentiert die Ministerin, auch andere Pflichten von Eltern werden im bürgerlichen Gesetzbuch geregelt, etwa die gewaltfreie Erziehung. Die Folgen des frühen Medienkonsums bezeichnet Prien als dramatisch. Nicht nur, weil Kinder ständig am Bildschirm hängen, sondern auch, weil die Eltern es tun.
7: Bundespräsident Steinmeier hat alle Bürgerinnen und Bürger zum Engagement für die Demokratie aufgerufen. Die Gesellschaft müsse hellwach und sichtbar sein, das sagte er bei der Eröffnung des Demokratiefestes im pfälzischen Neustadt. Man dürfe nicht zulassen, dass Deutschland schlecht geredet werde, so Steinmeier. Die Veranstaltung steht in diesem Jahr unter dem Motto Freiheit pflanzen und erinnert an das Hambacher Fest 1832. Damals hatten Zehntausende Menschen auf dem Schloss Freiheit, nationale Einheit und Bürgerrechte eingefordert. Beim Testspiel Deutschland gegen Finnland stehen Dennis Undaff vom VfB Stuttgart und Lennart Karl vom FC Bayern München morgen in der Startelf. Das hat Fußball-Bundestrainer Julian Nagelsmann angekündigt. Sportreporter Felix Mansell mit weiteren Infos vor der Partie in Mainz.
9: Die gute Nachricht, alle Spieler sind fit. Alle außer Manuel Neuer, der als einziger das DFB-Abschlusstraining heute Vormittag verpasst hat. Bundestrainer Julian Nagelsmann verrät dann am Mittag, dass Felix Mnetscher und Alex Pavlovic morgen gegen Finnland das defensive Mittelfeld bilden werden. Insgesamt verspricht Julian Nagelsmann den Zuschauern im letzten Test auf heimischem Boden schon einiges an WM-Startaufstellung, WM-Gesicht. Am frühen Nachmittag geht's für das DFB-Team mit dem Bus nach Frankfurt. Dort nächtigt die Nationalmannschaft. Die Anreise zum Spielort nach Mainz, sie erfolgt dann am Sonntag.
7: Die Zeit, es ist 15.03 Uhr.
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10: Bitte Vorsicht im Moment. Auf der Autobahn 3 Köln Richtung Frankfurt. Hier liegen Gegenstände auf der Fahrbahn zwischen Limburg Nord und Limburg Süd. Die A3 Köln Richtung Frankfurt. Defektes Fahrzeug sorgt zwischen Montabaur und Dietz für 4 Kilometer stockenden Verkehr und 20 Minuten plus. Die A63 Mainz Richtung Kaiserslautern ist gesperrt wegen Bauarbeiten zwischen Göllheim und Winnweiler. Bis morgen Abend noch. Die A66 Wiesbaden Richtung Frankfurt, auch hier eine Baustellensperrung bis Montag früh zwischen dem Schirsteiner Kreuz und Wiesbaden-Biebrich. Die B258 Mayen-Blankenheim ist zwischen Kirmuttscheid und Müsch wegen eines Polizeieinsatzes wahrscheinlich bis etwa 16 Uhr komplett gesperrt. Die B466 Mühlhausen-Heidenheim ist nach dem Unfall zwischen Böhmenkirch und Sönstetten weiter gesperrt. Dann Österreich, die A13 Brennerautobahn ist zwischen der Mautstelle Schönberg und dem Brennerpass wegen einer Demo noch bis 19 Uhr komplett gesperrt. Und die Schweiz, die A2 Luzern Richtung Gotthard zwischen Amsteg und Göschnen noch 2 Kilometer Stau und 20 Minuten obendrauf. Alle Infos vom Verkehr natürlich auch auf swr4.de. Kommen Sie gut durch.
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10: 28 Grad noch in Überlingen und auch in Bietigheim-Bissingen. Saarburg etwas kühler mit 25 Grad. Noch kühler Bad Marienberg mit nur 21 Grad. Andreas Machalitzer hat die Aussichten.
4: Das ist ein schwülwarmer Frühsommernachmittag in Rheinland-Pfalz. Am heißesten dabei in der Südpfalz mit Temperaturen bis zu 33 Grad. Da scheint auch am häufigsten die Sonne. Ansonsten lockern die dichten Wolken mal ab und zu auf. Da gibt es noch sonnige Momente. Schauer und Gewitter lassen vorübergehend nach. Am Abend kann es allerdings vor allem auf der Schiene von der Eifel bis zum Taunus und zum Rhein-Main-Gebiet erneut teilweise kräftige Schauer und Gewitter geben. Die ziehen in der Nacht ab. Temperaturen sinken auf 18 bis 14 Grad. Und morgen am Sonntag haben wir am Vormittag vor allem kräftige Schauer und Gewitter in schwüler Luft bei maximal 22 bis 28 Grad. Am Nachmittag wird es von Westen her langsam ruhiger und trockener.
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10: und gleich mit Stefan Nink, unserem SWR4-Urlaubsfachmann, der sich ja regelmäßig durch die ARD-Mediathek wühlt, um Ihnen die besten Reisedokus vorzustellen. Und heute geht's nach Schottland, auf eine Mini-Insel im Atlantik. Warum Sie Schafe mögen sollten, wenn Sie die Isle of Skye besuchen. Gleich hier bei uns.
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0: Wow, wow, Tom Jones in SWR 4 heute am Samstagnachmittag. Gleich spielen wir Cat Stevens' Wild World. Vorher machen wir mal Urlaub, und zwar im Nebel- und Nieselregen. Wenn Sie damit kein Problem haben, dann sollten Sie mal auf diese kleine schottische Insel hier reisen, die Ihnen Stefan Nink aus dem SWR 4-Team heute empfiehlt. Der hat sich in der ARD-Mediathek die Doku Schottland im Atlantik, die Highland-Insel Skye, angesehen und sich spontan verliebt.
1: Der Film beginnt mit etwa 100 störrischen Schafen und ihrem Besitzer, der seine kleine Herde mit der Hilfe von 9 Hunden gerne von ihrer Weide treiben möchte. Das Problem, die Hunde sind allesamt nicht als Hütehunde ausgebildet, also muss die Nachbarin aushelfen.
2: Ich muss jetzt das machen, was die Hunde nicht können, Schafe dirigieren. Könnte chaotisch werden, oder? Ein Desaster. Aber mal schauen, manchmal funktioniert's ja.
1: Nach ein paar Minuten dieser Doku weiß man schon ziemlich viel über die Isle of Skye. Die 100.000 Schafe der Insel geben den Ton an und ihre Bewohner müssen manchmal ganz schön improvisieren. Und man weiß, wie schön diese Insel ist, die wie ein abgetrennter Zipfel der schottischen Highlands im Meer liegt, mit schroffen Bergen, sattgrünen Hängen und zerklüfteten Küsten. Neben den Schafen sind auf Skye auch noch Tiere wichtig, die hier vor langer Zeit zu Hause waren. Die Insel ist nämlich ein Hotspot für alle, die Dinosaurier mögen.
3: Man muss sich vorstellen, dass diese riesigen Kreaturen vom Meer aus über das Land gewandert sind.
1: Wer weiß, wo er suchen muss, der findet auf Skye überall versteinerte Fußabdrücke der Saurier. Und mit ein bisschen Glück entdeckt man sogar Fossilien. Die liegen nämlich auch überall herum. Seit neuestem gibt es ein Museum, in das die Leute ihre Funde bringen können, falls es zu Hause am Platz fehlt.
4: Bei uns zu Hause lagen tausende Fossilien auf dem Küchentisch. Das gehörte zu unserem Alltag. Das haben wir damals für völlig normal gehalten. Erst heute realisieren wir, was das für eine unglaubliche Zeit war.
1: Eine unglaubliche Zeit hatten auch der Schäfer und seine 9 Hunde ohne Ausbildung, zu denen die Dokumacher immer mal wieder zurückkehren. Am Ende sind die Schafe mit Hilfe mehrerer Leute tatsächlich alle von der Weide. Die Hunde haben bei der Aktion eigentlich nur zugesehen. Ihr Besitzer hat sie aber einfach zu gern.
5: Ohne die Hunde wäre es nicht dasselbe. Nicht richtig trainiert fürs Hüten, aber sie gehören einfach dazu.
0: Also nichts für Katzen, diese Insel. Schottland im Atlantik, die Highland-Insel Isle of Skye. Wirklich sehr, sehr schöne Doku finden Sie in der ARD-Mediathek und den direkten Link dorthin natürlich auf swr4.de.

0: grüner Schinken in SWR 4 heute Nachmittag von den Everly Brothers.
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0: Ziemlich genau 16:30, die Autobahn 63 Mainz Richtung Kaiserslautern ist gesperrt wegen Bauarbeiten zwischen Göllheim und Winnweiler bis morgen Abend noch. Bis Montag früh ist die A66 gesperrt, Wiesbaden Richtung Frankfurt, auch hier wird gebaut, zwischen dem Schirsteiner Kreuz und Wiesbaden-Biebrich. Die B466 Mühlhausen-Heidenheim ist nach einem Unfall weiter komplett gesperrt zwischen Böhmenkirch und Söhnstetten. Und Österreich, die A13, die Brenner-Autobahn, ist zwischen der Mautstelle Schönberg und dem Brenner-Pass wegen der Demonstration dort noch komplett bis 19 Uhr heute Abend gesperrt. Alle Verkehrsinfos jederzeit auf swr4.de und ich wünsche Ihnen eine gute Fahrt.
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0: 29 Grad haben wir noch in Kandel und Reutlingen. Ravensburg meldet 28, Oberwesel etwas frischere 23 Grad. Der Nachmittag ist meist noch heiter heute, aber Richtung Abend und Nacht geht's dann wieder los. Mit Schauern und Gewittern, zuerst in Rheinland-Pfalz. Und morgen im Laufe des Sonntags kommt das Ganze dann auch in Baden-Württemberg an. Zwischendurch scheint aber auch die Sonne. So ist das ja nicht. Die Temperaturen morgen am Sonntag 21 bis 30 Grad.
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0: Natürlich gewinnen Sie auch heute Nachmittag eine sehr schicke SWR4-Tasse bei mir, wenn Sie sich in Sachen Musik ein bisschen auskennen, optimalerweise 1969 schon Radio gehört haben. Da lief dieser Klassiker hier nämlich zum ersten Mal und tut es heute immer noch. Welcher Song fängt mit diesem Intro hier an? Lassen Sie uns einfach drüber sprechen. Das muss als Hinweis genügen.
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0: aus Südafrika. Die Damen von Cloud in SWR 4 und aus Meckenheim jetzt der Wolfgang in SWR 4. Schönen guten Tag.
1: Ja, hallo, ich grüße Sie.
0: Ich glaube, Sie hätten gerne eine SWR 4 Tasse, habe ich gehört.
1: Das würden wir gerne mal haben, ja. Hört sich toll an.
0: Kann ich gut verstehen, da schmeckt der Kaffee dreimal so gut raus.
1: Obwohl ich sagen will, wahrscheinlich landet die in der Vitrine. Die ist viel zu schade zum Kaffee trinken.
0: Sie haben das erfasst, was man mit dieser Tasse macht, lieber Wolfgang. Dann lösen Sie mal schnell unser kleines Rätsel heute Nachmittag. Wie heißt dieser Klassiker hier?
1: Das ist
0: entspannt.
1: Ja, Everybody's Talking mit Nielsen.
0: Wie aus der Pistole geschossen. Dann schauen wir mal. Everybody's talking. Ah, das ist natürlich Gold. Richtig.
1: Ach, Wahnsinn. Wolfgang. Das ist echt irre.
0: Sie sind jetzt um mehrere 10.000 Euro reicher. Das ist der Wert einer SWR4-Tasse, Wolfgang.
1: Ist nicht zu fassen. Und vor allen Dingen ist es endlich mal ein Titel aus den 60ern gewesen. Denn 70er und 80er sind ja nicht mehr so firm, muss ich sagen.
0: Ah, so Ende der 60er. Es, glaube ich, war ein Hit erst im Jahr 1970, wenn mich nicht alles
1: täuscht. Ja, aber das ist noch die Zeit, wo wir viel... Meistens waren wir Mitte der 60er dabei.
0: Okay.
1: Und zwar noch, ich weiß nicht, ob überhaupt noch jemand diesen sogenannten Piratensender in England kennt.
0: Oh, natürlich.
1: Radio Caroline, Radio London.
0: Okay.
1: Das war so das, was wir viel gehört haben.
0: Die durfte man noch gar nicht hören damals.
1: Sagen wir mal so, die waren verboten. Die sendeten ja immer außerhalb der Drei-Meilen-Zone. Ne?
0: Ja, in den 60ern hat man gerne viele verbotene Dinge getan.
1: Okay.
0: Mensch, ja, Wolfgang, dieses verbotene Ding bringt Ihnen heute Nachmittag eine SWR 4 Tasse ein. Ich sage herzlichen Glückwunsch und noch einen schönen Sonntag für Sie.

0: ist Taylor, Fire and Rain, SWR4, zweimal vor sich bitte, einmal auf der Autobahn 5, Kassel Richtung Frankfurt. Im Nordwestkreuz Frankfurt in der Überleitung zur A66 Richtung Wiesbaden gibt's eine ungesicherte Unfallstelle. Und Vorsicht, A81 Stuttgart-Heilbronn, hier laufen Hunde auf der Fahrbahn in Höhe Ludwigsburg-Nord. Bitte Vorsicht.
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2: Um 16 Uhr mit Thomas Bertsch. Guten Tag. Bei der Wahl zum FDP-Vorsitz kommt es zu einer Kampfabstimmung. Trotz Sperrung der Brenner-Autobahn werden bis jetzt keine großen Staus gemeldet. Das Wetter: bis zum Abend Sonne, Wolken und einzelne Schauer oder Gewitter. Morgen dann schwül und teils gewittrig. Maximal 21 bis 30 Grad morgen. Auf dem FDP-Parteitag wird in diesen Minuten eine neue Führungsspitze gewählt. Ursprünglich war Wolfgang Kubicki der einzige Kandidat, jetzt aber kommt es zur Kampfabstimmung zwischen ihm und der Europa- und Verteidigungspolitikerin Agnes Strack-Zimmermann. Aus Berlin berichtet Clemens Schulze.
3: Kubicki begrüßte in seiner Bewerberrede den Schritt von Strack-Zimmermann. Das zeige, es gehe nicht um Kubicki, sondern um die Zukunft der FDP. Und er stellte auch klar, es werde mit ihm keine Zusammenarbeit mit der AfD geben. Die FDP sei in der Sache deutlicher als die AfD und das sei der entscheidende Unterschied. Kubicki selbst hatte vor dem Parteitag die Brandmauer zur AfD indirekt in Frage gestellt. Die Kampfkandidatur zwischen Kubicki und Strack-Zimmermann wird voraussichtlich über den künftigen Kurs der Partei entscheiden.
2: Papst Leo XIV. Sieht Heranwachsende durch die überzogene Nutzung digitaler Technologie bedroht. Viele Jugendliche hätten die innere Orientierung verloren, sagte Leo im Vatikan. Technologische Werkzeuge seien immer ausgefeilter. Viele hätten jedoch Schwierigkeiten, einen Sinn zu finden, für den es sich zu leben lohne. Die seit vorgestern vermisste 29 Jahre alte Frau aus Wirft im Kreis Ahrweiler ist tot. Das hat die Polizei bestätigt. Ihre Leiche war in der Nacht in ihrem Auto an der B258 bei Adenau gefunden worden. Tatverdächtig ist der ehemalige Lebensgefährte. Er wurde bereits gestern festgenommen und sitzt inzwischen in Untersuchungshaft. Das befürchtete Verkehrschaos durch die Sperrung der Brenner-Autobahn über die Alpen ist, Stand jetzt, ausgeblieben. Fachleute gehen davon aus, dass viele Autofahrer Bescheid wissen und das Gebiet meiden. Auch auf deutscher Seite gibt es wohl keine größeren Probleme. Gesperrt ist die Brenner-Autobahn wegen einer Demonstration von Anwohnern. Sie wollen damit auf die hohe Verkehrsbelastung aufmerksam machen. Die deutsche Fußballnationalmannschaft spielt morgen im letzten WM-Testspiel vor der Abreise in die USA in Mainz gegen Finnland. Oliver Baumann von der TSG Hoffenheim steht für den verletzten Manuel Neuer im Tor. SWR-Sportreporter Felix Mansel mit weiteren Infos zur Startaufstellung.
4: Im defensiven Mittelfeld, da werden Alex Pavlovic und Felix Metscher beginnen. Rechts darf Lennart Kahl starten. Und das ist vielleicht so ein bisschen eine Überraschung, wenn man davon ausgeht, dass sich Deutschland gegen Finnland für die WM einspielen will. Und die Startausstellung im ersten Gruppenspiel dann gegen Curaçao, der von Sonntag ähneln wird, ist mit Lennart Kahl schon das erste Geheimnis vielleicht schon gelüftet. Vorne vertritt dann Dennis Undav Kai Havertz, der ja am Abend noch Champions League spielen muss im Finale mit dem FC Arsenal gegen Saint-Germain Paris. Und sie haben noch ein Foto von sich gemacht, ein Mannschaftsfoto. Das haben sie dem Kai Havertz geschickt. So wollen sie ihm zeigen, dass sie alle hinter ihm stehen und die Daumen drücken.
2: Die Zeit 16.03 Uhr.
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5: Bitte Vorsicht im Moment auf der A6 Heilbronn Richtung Mannheim. Hier liegen Bretter auf der Fahrbahn in Höhe Heilbronn unter Eisesheim. Die Hunde sind noch unterwegs auf der Autobahn 81 Stuttgart-Heilbronn. Hier bitte Vorsicht im Bereich Ludwigsburg-Nord. Hier laufen Hunde. Die A5 Basel Richtung Karlsruhe zwischen Efringenkirchen und dem Dreieck Neuenburg. An der Baustelle dort 2 Kilometer Stau und eine Viertelstunde plus. Die A63 Mainz Richtung Kaiserslautern ist gesperrt wegen einer Baustelle zwischen Göllheim und Winnweiler und das noch bis morgen Abend. Auch die A66 Wiesbaden Richtung Frankfurt ist gesperrt bis Montag früh wegen einer Baustelle zwischen dem Schirsteiner Kreuz und Wiesbaden-Biebrich. Die B258 Mayen-Blankenheim ist zwischen Kirmutscheid und Müsch in beiden Richtungen wegen eines Polizeieinsatzes hier noch bis 18 Uhr ungefähr gesperrt. Auch die B466 Mühlhausen-Heidenheim ist nach dem Unfall weiter zwischen Böhmenkirch und Sönstetten gesperrt. Und Österreich, die A13, die Brennerautobahn, ist zwischen der Mautstelle Schönberg und dem Brennerpass in beiden Richtungen wegen der Demo dort noch bis 19 Uhr dicht. Alle Verkehrsinfos jederzeit auf swr4.de und von mir gibt's eine gute Fahrt. Das Wetter. Und schön warme Temperaturen heute Nachmittag. 29 Grad in Lörrach, 27 in Ramstein-Wiesenbach, Bad Mergentheim meldet 26 und in Simmern haben wir 25 Grad. Andreas Machalitzer hat die Aussichten.
6: Das ist ein schwülwarmer Frühsommernachmittag in Rheinland-Pfalz. Am heißesten dabei in der Südpfalz mit Temperaturen bis zu 33 Grad. Da scheint auch am häufigsten die Sonne. Ansonsten lockern die dichten Wolken mal ab und zu auf. Da gibt es noch sonnige Momente. Schauer und Gewitter lassen vorübergehend nach. Am Abend kann es allerdings vor allem auf der Schiene von der Eifel bis zum Taunus und zum Rhein-Main-Gebiet erneut teilweise kräftige Schauer und Gewitter geben. Die ziehen in der Nacht ab. Temperaturen sinken auf 18 bis 14 Grad. Und morgen am Sonntag haben wir am Vormittag vor allem kräftige Schauer und Gewitter in schwüler Luft bei maximal 22 bis 28 Grad. Am Nachmittag wird es von Westen her langsam ruhiger und trockener.
5: 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Jawohl. Und wir schlecken gleich mal zusammen ein Fichtensprosseneis, das nach Wald schmeckt. Das gibt's nicht? Natürlich gibt es das. In Freiburg. Und wir testen es in guten 10 Minuten.
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0: Samstagnachmittag. Wir wünschen einen schönen. Hier ist SWR 4. Und ich hätte gerne eine Kugel Basilikum-Mozzarella, eine mit Ziegenmilch und Rosmarin und noch eine vom Käsespätzle-Eis. Es gibt es alles. Keine Sorge, gucken Sie mal bei Ihnen in der Lieblingseisdiele. Irgendwas Abgefahrenes finden Sie auch ganz sicher dort. In einer Eisdiele in Freiburg finden Sie in diesem Jahr Fichtensprossen-Eis. Sandra Helmecker aus dem SWR4-Team hat das natürlich mal probiert und auch bei der Produktion mal zugeguckt. Sandra, die beginnt tatsächlich mitten im Wald.
1: Ja genau, am Rosskopf bei Freiburg. Die Fichten bilden im Frühling diese ganz zart grünen Triebe aus und die kann man essen. Und das hat Johannes Dilger dann auch gemacht. Er war spazieren, hatte eine Tüte dabei und hat zwischendrin immer mal wieder Fichtensprossen probiert.
2: Ah, die schmecken unglaublich frisch nach Zitrone. So ein bisschen dieses Harzige ist dabei, ganz zart, sensationell.
1: Dass der Wald voller Aromen steckt, das hat Johannes Dilger von seinem Großvater, einem Förster, gelernt. Nach diesem Mann ist die Eisdiele von Johannes Dilger auch benannt, Förster Max. Und darin überrascht Dilger seine Kundschaft immer wieder mit neuen ausgefallenen Eissorten.
0: Wie schmeckt dieses Fichtensprossen-Eis, Sandra? Du warst natürlich mutig.
1: Natürlich, immer wieder musste ich probieren. Erst hat er Milch mit Fichtensprossen aufgekocht. Schon das war überraschend lecker. Dann hat er am Rezept gefeilt. Buttermilch und Zucker kamen dazu. Und schließlich entsafteter Kopfsalat, um das krautige, waldige zu unterstützen, hat er gesagt. Dann durfte natürlich auch die Kundschaft mal probieren.
3: So ein bisschen, ja, würzig tatsächlich.
4: Tatsächlich dachte ich, es sei noch intensiver, aber gut, dass es nicht ist.
1: Wenn das Eis sich an der Theke durchsetzt, macht er noch mal eine Charge. Aber eigentlich gibt es solche besonderen Eissorten bei ihm immer nur für kurze Zeit. So wie die Spargelzeit irgendwann vorbei ist, ist es dann eben auch mit dem Fichtensprossen-Eis vorbei. Und dann kommt wieder was Neues.
0: Verrückt, das Fichtensprossen-Eis gibt's in Freiburg tatsächlich. Schokolade schmeckt auch gut, finde ich. Al Stewart, On the Border in SWR 4.

0: Cliff Richard in SWR 4, gefolgt gleich von den Bellamy Brothers.
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0: Kurz nach 4:30 mit einer neuen ungesicherten Unfallstelle auf der B500 Baden-Baden Richtung Iffezheim. Hier bitte Vorsicht, noch nicht gesichert zwischen der Autobahn 5 und dem Abzweig nach Wintersdorf. Die A5 Basel Richtung Karlsruhe zwischen Iffringenkirchen und dem Dreieck Neuenburg, Baustelle 3 Kilometer Stau, knappe 20 Minuten plus. Die A63 Mainz Richtung Kaiserslautern ist wegen Bauarbeiten gesperrt, bis morgen Abend noch zwischen Göllheim und Winnweiler. Die A66 Wiesbaden Richtung Frankfurt ist zwischen dem Schirsteiner Kreuz und Wiesbaden-Biebrich ebenfalls wegen Bauarbeiten bis Montag früh gesperrt. In Stuttgart ist die B27 gesperrt, Theodor-Heuss-Straße Richtung Rothe-Bühl-Platz, hier wegen einer Demonstration zwischen Schellingstraße und Fritz-Elsass-Straße. Die B466 Mühlhausen Richtung Heidenheim. Hier weiter eine Sperrung wegen eines Unfalls zwischen Böhmenkirch und Sönstetten. Und Österreich, die A13, die Brenner-Autobahn, ist zwischen der Mautstelle Schönberg und dem Brennerpass in beiden Richtungen noch bis 19 Uhr gesperrt. Alle Infos vom Verkehr natürlich auch auf swr4.de und ich wünsche Ihnen eine gute Fahrt.
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0: 30 Grad haben wir noch in Freiburg heute Nachmittag, 24 in Boppard, 27 meldet Schwetzingen und in Rennerod 23 Grad. Tagsüber gibt's heute nur ganz vereinzelt mal Gewitter, sonst scheint auch heute schön die Sonne. Aber ab der kommenden Nacht steht dann der Wetterwechsel an, dann wird's wieder mehr mit den Gewittern und auch morgen tagsüber wird es örtlich recht kräftig scheppern. Vormittags eher in Rheinland-Pfalz, nachmittags dann auch in Baden-Württemberg. Die Temperaturen morgen am Sonntag 21 bis 30 Grad.
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0: John Denver. Ist mit dem Flugzeug unterwegs heute Nachmittag, was hier bei uns im Südwesten doch ein bisschen wackelig werden könnte. Und das liegt doch an sehr, sehr schwüler Gewitterluft. Andreas Machalitzer ist unser SWR4-Wetterexperte heute Nachmittag. Andreas, im Moment ist es ja noch relativ ruhig, aber es geht schon bald wieder los, ne?
1: Ja, es können sich heute Abend nochmal einige Regenschauer und Gewitter bilden. Und die Zonen, in denen das passieren kann, die sind auch relativ schnell genannt. Das sind nämlich im Prinzip die gleichen Regionen, in denen es heute früh und am Vormittag schon immer wieder heftig geregnet und auch gewittert hat. Das ist der Streifen und die Schiene von der Eifel über Rheinhessen, das Rhein-Main-Gebiet, den Odenwald und dann weiter Richtung Tauberfranken und Hohenlohe. Also in diesem Streifen, vor allem eben im mittleren Rheinland-Pfalz und im Nordosten von Baden-Württemberg, besteht heute Abend nochmal punktuell Gewittergefahr. Das trifft nicht jeden gleichermaßen. Wenn allerdings Gewitter entstehen, können die kräftig sein mit Starkregen, Hagel und Sturmböen. Und ja, du hast den Unterschied zu den letzten Tagen schon auf den Punkt gebracht. Das ist diese schwüle Luft, die mittlerweile hier bei uns angekommen ist. Temperaturen dazu nochmal bis zu 30, 31 Grad am Oberrhein. Dort auch schon jetzt der 7. Tag dieser ungewöhnlich langen frühsommerlichen Wetterphase, die allerdings jetzt so langsam dem Ende entgegengeht mit eben dieser schwülen Luft. Heute Nacht wird es auch noch vor allem im Norden von Rheinland-Pfalz einzelne kräftige Gewitter geben können. Ansonsten erstmal Beruhigung bei Temperaturen von 18 bis etwa 11 Grad. Und übrigens im mittleren südlichen Baden-Württemberg, da passiert heute Abend in Sachen Gewittern kaum etwas.
0: Okay, wir schauen auf den Sonntag, Andreas. Der fällt ein bisschen ins Wasser, aber nicht komplett, ne?
1: Ja, es ist so, dass wir weitere Schauer und Gewitter haben. Die können wieder kräftig ausfallen. Und das Ganze schiebt sich in einer Zone von West nach Ost über den Südwesten Deutschlands hinweg. Zunächst ist man also in der Früh schon mal die Eifel und die Gebiete Richtung Nordrhein-Westfalen dran. Am Vormittag generell große Teile von Rheinland-Pfalz. Und am Nachmittag, nachdem es in Baden-Württemberg erstmal noch freundlich war, wird es hier dann die kräftigen Regengüsse und Gewitter geben bis zum Abend hin, während es sich dann in Rheinland-Pfalz allmählich wieder beruhigt. Morgen noch mal schwül warm bei Temperaturen in der Spitze zwischen 21 und am Oberrhein noch mal 30 Grad, bevor es Anfang nächster Woche dann doch mal abkühlt und dann auch ein bisschen angenehmer, erträglicher und auch wieder ruhiger wird.
0: Was heißt von den Temperaturen her angenehmer und erträglicher?
1: Ja, wir haben am Montagnachmittag noch etwa 20 bis 26 Grad. Ich würde sagen, das ist für die meisten dann angenehmes Sommerniveau, zumal auch die Schwüle zurückgeht und wir haben am Montag wieder ein kleines Zwischenhoch, das dann eben diese besagte Wetterberuhigung bringt. Sonne, Wolken, kaum noch Schauer. Das ist allerdings kein Beginn einer neuen stabilen Wetterphase. Im Gegenteil, wir haben nächste Woche sehr, sehr wechselhaftes Wetter. Das heißt, am Dienstag bereits ziehen von Westen wieder Regengüsse und auch Gewitter heran. Und es wird im Laufe der nächsten Woche tendenziell auch noch sukzessive etwas kühler werden.
0: Es kommt also mal wieder ein bisschen Schwung rein in unser Wetter hier im Südwesten. Ausführlich heute Nachmittag mit Andreas Machalitzer hier in SWR 4.

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9: Um 17 Uhr mit Thomas Bertsch. Guten Tag. Neuer FDP-Chef ist nach einer Kampfabstimmung Wolfgang Kubicki. Stürmer Dennis Undaf verlängert wohl seinen Vertrag beim Fußball-Bundesligisten VfB Stuttgart. Das Wetter: bis zum Abend Sonne, Wolken und einzelne Schauer oder

0: Gewitter. Morgen dann schwül und teils gewittrig bei maximal 21 bis 30 Grad. Wolfgang Kubicki ist neuer Chef der FDP. Beim Parteitag in Berlin hat sich der 74-Jährige in einer Kampfabstimmung gegen die Europapolitikerin Marie-Agnes Strack-Zimmermann durchgesetzt. Er bekam rund 60% der Delegiertenstimmen und sagte danach, er spüre die Bürde der Erwartungen. Die erste Herausforderung sei für ihn die Landtagswahl in Sachsen-Anhalt.
1: Ich werde alles tun, dass diese Wahl für die Freien Demokraten erfolgreich sind, weil wir Deutschland damit beweisen können, die Freien Demokraten sind wieder da. Denn dort haben die Menschen sonst nur die Alternative zwischen Volksfront und Völkischer Front. Es braucht eine starke liberale Kraft in Sachsen-Anhalt.
0: Auf dem Parteitag hatte sich Strack-Zimmermann zur Kandidatur entschlossen. Das kam für viele überraschend. Sie sagte zur Begründung, Kubicki stehe nicht für den nötigen Neuanfang der Liberalen nach der Niederlage bei der Bundestagswahl. Die Techniker-Krankenkasse hat im vergangenen Jahr mehr als 7.500 Verdachtsfälle auf medizinische Behandlungsfehler gemeldet. Das sind so viele wie noch nie. Das hat die Krankenkasse den Funke-Medien mitgeteilt. Christiane Renier mit den Einzelheiten.
2: Die Krankenkasse geht von einer hohen Dunkelziffer aus, weil viele Fälle nicht gemeldet würden. Laut TK war etwa jede dritte Verdachtsmeldung stichhaltig. Das heißt, es wurde ein Verfahren eingeleitet. Die meisten Verdachtsfälle gab es nach Operationen, gefolgt von Zahnarztbehandlungen und kieferchirurgischen Eingriffen. Der Vorstandschef der Technikerkrankenkasse Baas sagt, Behandlungsfehler würden etwa von Ärzten oft verschwiegen oder bagatellisiert. Es brauche eine bessere Fehlerkultur. Baas schlägt eine Meldepflicht vor und den Aufbau eines zentralen Registers für medizinische Behandlungsfehler.
0: Die seit vorgestern vermisste 29 Jahre alte Frau aus Wirft im Kreis Ahrweiler in Rheinland-Pfalz ist tot. Das hat die Polizei bestätigt. Ihre Leiche war in der Nacht in ihrem Auto an der B258 bei Adenau gefunden worden. Tatverdächtig ist der ehemalige Lebensgefährte. Er wurde bereits gestern festgenommen und sitzt inzwischen in Untersuchungshaft. Nationalspieler Dennis Undaf verlängert seinen 2027 auslaufenden Vertrag beim Fußball-Bundesligisten VfB Stuttgart um 2 Jahre. Das berichten mehrere Medien. Das Gehalt des Stürmers steige von 4,5 Millionen auf bis zu 6 Millionen Euro. Undaf steht nach Angaben vom Bundestrainer Julian Nagelsmann beim Testspiel morgen gegen Finnland in Mainz in der Startaufstellung. Die Zeit 17.03 Uhr.
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4: Mit einer ungesicherten Unfallstelle bitte Vorsicht auf der B500 auf der Schwarzwald-Hochstraße, Freudenstadt Richtung Baden-Baden, zwischen Herrenwies und Neuweier. Ungesicherte Unfallstelle bitte Vorsicht. Die A63 Mainz Richtung Kaiserslautern ist gesperrt wegen Bauarbeiten zwischen Göllheim und Winnweiler und das noch bis morgen Abend. Die A66 Wiesbaden Richtung Frankfurt, ebenfalls baustellenbedingt gesperrt zwischen dem Schirsteiner Kreuz und Wiesbaden-Biebrich. Das dauert bis Montag früh. Dann Österreich, die A13 Brenner Autobahn. Hier eine Sperrung zwischen der Mautstelle Schönberg und dem Brennerpass. Beide Richtungen sind betroffen. Hier wird noch bis 19 Uhr heute Abend demonstriert. Und die B258 Mayen-Blankenheim ist wegen eines Polizeieinsatzes zwischen Kirmutscheid und Müsch in beiden Richtungen noch bis 18 Uhr gesperrt. Alle Verkehrsinfos jederzeit auf swr4.de und ich wünsche eine gute Fahrt.
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4: 23 Grad in Hermeskeil, 30 noch in Tuttlingen und Offenburg. Frankenthal meldet 27 Grad. Die Wetteraussichten hier mit Andreas Machalitzer.
5: Heute Abend gibt's im Norden und Nordosten des Landes örtlich wieder kräftige Gewitter. Ansonsten ist es in der Nacht erstmal weitgehend ruhig und trocken, teilweise aufgelockert bei 18 bis 14 Grad. Morgen früh und morgen Vormittag ziehen dann von Belgien und Nordrhein-Westfalen her weitere teilweise kräftige Gewitter auf uns zu. Die breiten sich im ganzen Land aus. Morgen Nachmittag wird es dann wieder ruhiger, von Westen her auch trockener, bei maximal noch 22 bis 28 Grad. Wetterberuhigung dann am Montag, Sonne und Wolken meist trocken, ohne Schwüle und Hitze.
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4: Und natürlich mit reichlich schönen Freizeitklassikern heute. Von den Temptations aus den 60ern. Von Show Waddy Waddy gleich aus den 70ern. Und los geht's mit einem Partysong aus den frühen 80ern. Der passt super. Frei übersetzt. Hoch die Hände, Wochenende. Wir sind Ottawa.
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0: Mag ich persönlich immer noch sehr, sehr gerne. Sie hoffentlich auch. Die Temptations in SWR 4 heute Nachmittag mit My Girl. Ein bisschen Mallorca-Feeling gibt's im SWR 4 Promi-Talk in dieser Woche. Jörg Assenheimer hat nämlich eine der Partysängerinnen von dort zu Gast. Anna-Maria Zimmermann, seit Jahren eine feste Größe auf der Insel. 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

mutig heute Nachmittag hier in SWR 4 von Amanda Lear. Follow me. Nicht ganz so erotisch, eine ungesicherte Unfallstelle. Fahren Sie vorsichtig auf der A7 Würzburg Richtung Ulm in Höhe Rothenburg ob der Tauber auf der linken Spur. Bitte aufpassen.

0: Elvis in SWR 4.
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0: In ein paar Sekunden haben wir es 5:30. Bitte Vorsicht auf der A3 Köln Richtung Frankfurt. Hier liegen große Plastikteile auf der Autobahn zwischen Niedernhausen und dem Wiesbadener Kreuz. Die A63 Mainz Richtung Kaiserslautern ist gesperrt wegen einer Baustelle zwischen Göllheim und Winnweiler. Das Ganze noch bis morgen Abend. Die A66 Wiesbaden Richtung Frankfurt ist bis Montag früh wegen Bauarbeiten gesperrt. Hier zwischen dem Schirsteiner Kreuz und Wiesbaden-Biebrich. Die A7 Würzburg Richtung Ulm ist wegen eines Unfalls gesperrt in Höhe Rothenburg ob der Tauber. Sie werden vor Ort hier umgeleitet. Und Österreich noch. Die A13 Brenner Autobahn ist zwischen der Mautstelle Schönberg und dem Brennerpass wegen der Demonstration dort noch bis 19 Uhr in beiden Richtungen gesperrt. Alle Infos vom Verkehr natürlich auch auf swr4.de. Kommen Sie gut durch.
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0: 27 Grad kommen aus Schwetzingen. Aktuell Nierstein meldet 25, Wittlich 23 und in Rottweil haben wir noch 30 Grad. Der Nachmittag ist meist heiter heute, aber Richtung Abend und Nacht geht's dann schon wieder los mit Schauern und Gewittern. Zuerst in Rheinland-Pfalz und morgen im Laufe des Sonntags kommt das Ganze dann auch in Baden-Württemberg an. Zwischendurch scheint aber auch die Sonne. So ist das ja nicht. Die Temperaturen morgen am Sonntag 21 bis 30 Grad.
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0: Gute Laune Musik von Nick Lowe, Jeneswerf, You're Cruel to be Kind. Bitte einmal Vorsicht, ein Unfall behindert auf der B462 Freudenstadt-Gernsbach zwischen Vorbach und Langenbrand. Hier ein Unfall, fahren Sie vorsichtig. Der Manfred darf gerne noch zu Wort kommen. Heute Nachmittag hat sich hier bei mir im SWR4-Studio gemeldet.
1: Ich wollte einfach nur mal sagen, toller Musikmix, also das wird immer besser. Und nicht immer nur die 0815-Hits und die erste Reihe, auch mal unbekanntere Stücke aus unserem Leben. Ja, weiter so. Vielen Dank. Da fängt der Tag schon toll an.
0: Naja, und der Tag geht auch super zu Ende, lieber Manfred. Gleich mit der SWR4-Party und Klassikern, die Sie alle mitsingen können und mit denen es sich bestens feiern lässt. Mike Schieber ist Ihr DJ heute. Ich bin Jens Vogt. Wünsche ganz viel Spaß.

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2: 18 Uhr im Studio Christiane Sütterle. Die Techniker Krankenkasse verzeichnet immer mehr Behandlungsfehler. Im Kreis Ahrweiler ist eine 29-Jährige offenbar Opfer eines Femizids geworden. Das Wetter in Rheinland-Pfalz morgen unbeständig mit Schauern und Gewittern bei maximal 21 bis 28 Grad. Die Techniker-Krankenkasse hat im vergangenen Jahr mehr als 7.500 Verdachtsfälle auf medizinische Behandlungsfehler gemeldet. So viele wie noch nie. Das hat die Krankenkasse den Funke-Medien mitgeteilt. Christiane Renier mit den Einzelheiten.
3: Die Krankenkasse geht von einer hohen Dunkelziffer aus, weil viele Fälle nicht gemeldet würden. Laut TK war etwa jede dritte Verdachtsfälle

0: Verdachtsmeldung stichhaltig. Das heißt, es wurde ein Verfahren eingeleitet. Die meisten Verdachtsfälle gab es nach Operationen, gefolgt von Zahnarztbehandlungen und kieferchirurgischen Eingriffen. Der Vorstandschef der Techniker Krankenkasse Baas sagt, Behandlungsfehler würden etwa von Ärzten oft verschwiegen oder bagatellisiert. Es brauche eine bessere Fehlerkultur. Baas schlägt eine Meldepflicht vor und den Aufbau eines zentralen Registers für medizinische Behandlungsfehler.
1: Wolfgang Kubicki ist neuer Bundesvorsitzender der FDP. Der 74-Jährige setzte sich beim Parteitag in Berlin in einer Kampfabstimmung gegen die Europapolitikerin Marie-Agnes Strack-Zimmermann durch. Aus Berlin Clemens Schulze.
2: 390 von 658 Delegierten stimmen. Damit ist Wolfgang Kubicki zum neuen FDP-Parteichef gewählt worden, mit knapp 60%. Zuvor war überraschend die Europa- und Verteidigungspolitikerin Marie-Agnes Strack-Zimmermann als Konkurrentin in den Ring gestiegen. Sie forderte in ihrer Rede einen Aufbruch für die FDP. Den könne sie besser verkörpern als Kubicki. Der Wunsch nach einem Wettbewerb von Ideen und Konzepten sei in der Partei enttäuscht worden. Deswegen trete sie an. Kubicki stellte in seiner Bewerberrede klar, mit ihm werde es keine Zusammenarbeit mit der AfD geben. Die FDP werde als Kraft der sozialen Marktwirtschaft, als Verteidigerin der Bürgerrechte und als Europapartei gebraucht. Kubicki gilt in der Partei als Rechtsliberaler.
1: Bundespräsident Steinmeier sieht die freien Gesellschaften zunehmend unter Druck. Beim Demokratiefest in Neustadt sagte er, die Gesellschaft in Deutschland müsse hellwach und sichtbar sein. Der Bundespräsident lobte Menschen, die, Zitat, nicht zulassen, dass unser Land schlecht geredet werde, sondern die der täglich neu befeuerten Weltuntergangsstimmung Engagement entgegensetzen. Es gehe um nicht weniger als die Selbstbehauptung der Demokratie, so Steinmeier. Neustadt feiert das Demokratiefest alle 2 Jahre rund um den Jahrestag des Hambacher Festes von 1832. Damals hatten dort Zehntausende Freiheit, nationale Einheit und Bürgerrechte eingefordert. Eine seit Donnerstag vermisste 29-Jährige aus Wirft im Kreis Ahrweiler ist tot. Das hat die Polizei heute bestätigt. Lea Vassiliadis berichtet.
3: Nach Angaben der Ermittler steht der Ex-Mann im Verdacht, die Frau vorsätzlich getötet zu haben. Der 42-Jährige wurde bereits am Freitag festgenommen und sitzt jetzt in Untersuchungshaft. Das Auto der Frau war in der Nacht an der B258 zwischen Kermutscheid und Misch gefunden worden. Im Fahrzeug entdeckten Einsatzkräfte die Tote. Zu den Hintergründen der Tat machen Polizei und Staatsanwaltschaft bislang keine weiteren Angaben.
1: Die deutsche Fußballnationalmannschaft hat beim Testspiel morgen Abend in Mainz nur 2 Ausfälle. Kai Havertz ist gegen Finnland nicht auf dem Platz. Er ist im gerade begonnenen Champions League-Endspiel mit Arsenal gegen PSG dabei. Außerdem fehlt Manuel Neuer wegen Wadenproblemen. Am Dienstag fliegt die Nationalmannschaft dann nach Chicago. Dort gibt es nächsten Samstag das letzte Testspiel vor der WM gegen Gastgeber USA. Die Zeit 18.04 Uhr.
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5: Einen guten Abend auf die Straßen. Wir legen los mit den Gefahrenmeldungen. Vorsicht auf der A3 Köln Richtung Frankfurt zwischen Kelsterbach und Frankfurter Kreuz. Eine ungesicherte Unfallstelle auf der linken Spur. Vorsicht auf der A5 Karlsruhe Richtung Frankfurt zwischen Zeppelinheim und dem Frankfurter Kreuz. Hier liegt ein Plastikteil auf der Fahrbahn. Vorsicht auf der A6 Mannheim Richtung Heilbronn in der Einfahrt Mannheim-Schwetzingen. Hier liegt ein Metallteil auf der Fahrbahn im Kurvenbereich. Vorsicht auf der A6 Heilbronn Richtung Mannheim in Höhe Wiesloch-Rauenberg. Hier steht ein defektes Fahrzeug auf der linken Spur. Und Vorsicht auf der B29 Stuttgart Richtung Ahlen zwischen Möcklingen-Ost und Essingen. Hier sind Fahrradfahrer auf der Fahrbahn. Und jetzt die Staus. Die A63 Mainz Richtung Kaiserslautern ist zwischen Göllheim und Winnweiler wegen Fahrbahnerneuerung bis morgen 22 Uhr gesperrt. Die A66 Wiesbaden Richtung Frankfurt ist zwischen dem Schiersteiner Kreuz und Wiesbaden-Biebrich wegen einer Baustelle bis Montag früh 5 Uhr gesperrt. Bitte über die A643 und die A60 ausweichen. Die A7 Würzburg Richtung Ulm ist in Höhe Rothenburg ob der Tauber wegen eines Unfalls gesperrt. Es gibt hier eine örtliche Umleitung. Die B462 Freudenstadt Richtung Gernsbach ist zwischen Vorbach und Langenbrand wegen einer Unfallaufnahme in beiden Richtungen gesperrt. Die B9 Wörth Richtung Ludwigshafen ist zwischen B39 Dudenhofen und Speyer Nord wegen einer Unfallaufnahme gesperrt. Und in Österreich, wie gerade gehört, die A13 Brennerautobahn ist zwischen der Mautstelle Schönberg und dem Brennerpass in beiden Richtungen wegen der Demonstration noch eine Stunde lang gesperrt. Bitte weiträumig die gesamte Region Tirol umfahren. Viel Spaß dabei. Und alle Verkehrsinfos bekommen Sie bei uns immer zum Nachlesen auf swr4.de. Ich wünsche Ihnen weiterhin eine gute und sichere Fahrt.
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5: Die aktuellen Temperaturen: Leutkirch leicht bewölkt, immer noch 28 Grad. Balingen bewölkt, ebenfalls 28 Grad. Kaub bedeckt 25 und Koblenz bewölkt 26 Grad. Wie es weitergeht, das weiß Andreas Machalitzer.
6: Heute Abend gibt's im Norden und Nordosten des Landes örtlich wieder kräftige Gewitter. Ansonsten ist es in der Nacht erstmal weitgehend ruhig und trocken, teilweise aufgelockert bei 18 bis 14 Grad. Morgen früh und morgen Vormittag ziehen dann von Belgien und Nordrhein-Westfalen her weitere teilweise kräftige Gewitter auf uns zu. Die breiten sich im ganzen Land aus. Morgen Nachmittag wird's dann wieder ruhiger, von Westen her auch trockener, bei maximal noch 22 bis 28 Grad. Wetterberuhigung dann am Montag, Sonne und Wolken, meist trocken, ohne Schwüle und Hitze.
5: Vielen Dank ins SWR 4 Wetterstudio. Und jetzt kann der Tanz beginnen.
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5: Guten Abend. Herzlich willkommen zur SWR 4 Party. Das ist Ihre wöchentliche Zeitmaschine zu den besten Partynächten der 70er Jahre. Wir lassen es wieder richtig krachen heute Abend, vor allem bei diesen Temperaturen. Sollten Sie im Freien mit uns feiern, kann ich Ihnen sagen, Sie machen alles ganz genau richtig. Also, ich freue mich riesig, dass Sie mit dabei sind. Machen Sie sich bereit. Die SWR 4 Party beginnt genau jetzt.
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0: Yellow River und Christy in unserer SWR 4 Party am Samstagabend. Draußen ist Sommer pur, die Getränke sind kaltgestellt, der Grill läuft schon heiß und genau dafür gibt es jetzt die passende Musik hier mit unserer SWR 4 Party. Zusammen feiern wir diesen Sommerpartyabend mit Musik zum Mitsingen, zum Mitwippen und zum Lautertreten. Und verraten Sie mir bitte schön, wo läuft Ihre SWR 4 Party heute Abend? Auf der Terrasse, im Garten, beim Grill mit Freunden oder ganz spontan auf dem Balkon. Machen Sie mit, sagen Sie es mir.
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0: Und ganz egal wo, Hauptsache wir haben heute Abend gutes Wetter, gute Laune und gute Partymusik. Hier ist die SWR 4 Party am Samstagabend. Toll, dass Sie mit dabei sind.

Bye, bye, bye. Miss American Pie in der SWR4-Party am Samstagabend. Hier sind zwei neue Gefahrenmeldungen. Müsst ihr drauf schauen. Vorsicht auf der A8 Karlsruhe Richtung Stuttgart. Zwischen Rutesheim und Leonberg West. Da liegt ein Metallteil auf der linken Spur. Fahren Sie da bitte ganz besonders vorsichtig. Und Vorsicht bitte auch auf der B40 Mainz Richtung Hofheim zwischen der Theodor-Heuss-Brücke und der B455 in Mainz-Kastell. Hier ist eine ungesicherte Unfallstelle. Fahren Sie auch hier bitte ganz besonders vorsichtig. Den kompletten Überblick bekommen Sie bei uns in genau 3 Minuten hier in der SWR4 Party.

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1: Und schon haben wir es 6:30. Vorsicht auf der A8 Karlsruhe Richtung Stuttgart. Zwischen Rutesheim und Leonberg West, hier liegt ein Metallteil auf der linken Spur. Vorsicht auf der B40 Mainz Richtung Hofheim. Zwischen Theodor-Heuss-Brücke und der B455 in Mainz-Kastell. Hier ist eine ungesicherte Unfallstelle. Die Staus A6 Heilbronn Richtung Mannheim zwischen Wiesloch-Rauenberg und Kreuz-Walldorf. Hier steht ein defektes Fahrzeug auf der linken Spur. 1 Kilometer Stau. Die A63 Mainz Richtung Kaiserslautern ist zwischen Göllheim und Winnweiler wegen Fahrbahnerneuerung bis morgen 22 Uhr gesperrt. Die A66 Wiesbaden Richtung Frankfurt ist zwischen dem Schiersteiner Kreuz und Wiesbaden-Biebrich wegen einer Baustelle bis Montag 5 Uhr gesperrt. Bitte über die A643 und die A60 ausweichen. Die A7 Würzburg Richtung Ulm ist in Höhe Rothenburg ob der Tauber wegen Bergungsarbeiten gesperrt. Es gibt hier eine örtliche Umleitung. Und jetzt die Bundesstraßen, die B462 Freudenstadt Richtung Gernsbach ist zwischen Vorbach und Langenbrand wegen einer Unfallaufnahme in beiden Richtungen gesperrt. Wer sich auskennt, sollte das Gebiet meiden. Und die B9 Wörth Richtung Ludwigshafen ist zwischen der B39 Dudenhofen und Speyer Nord wegen einer Unfallaufnahme gesperrt. Und alle Verkehrsinfos bekommen Sie bei uns immer zum Nachlesen auf swr4.de. Ich wünsche Ihnen weiterhin eine gute und sichere Fahrt.
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1: Die Temperaturen aktuell in Vaihingen an der Enns leicht bewölkt 27 Grad, Heidenheim bewölkt 26 Grad. In St. Goarshausen bewölkt 26, in Landau zwar bewölkt, aber immer noch 30 Grad. Durch den Abend geht's erst mit Sonne und Wolken vom Rhein-Main-Gebiet über die Kurpfalz bis nach Tauberfranken sind die Wolken schon kompakter und örtlich bilden sich hier Schauer oder Gewitter. Länger sonnig ist es vor allem in der Mitte und im Süden von Baden-Württemberg. In der Nacht bleibt es dann wechselnd bewölkt, bei Tiefstwerten zwischen 18 bis 11 Grad. Morgen am Sonntag, da wechseln sich sonnige Phasen mit Wolken ab. Teils kräftige Schauer und Gewitter gibt es am Vormittag in Rheinland-Pfalz und am Nachmittag in Baden-Württemberg. Die Temperaturen erreichen morgen maximal 21 Grad in der Eifel bis 30 Grad im Breisgau. Und der westliche Wind, der frischt morgen böig auf.
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1: Und schon geht unsere Party weiter jetzt mit Matthew Wilder, mit Dusty Springfield und mit John Kincaid. Viel Spaß beim Mitfeiern.
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0: am Samstagabend. Am Sommersamstagabend. Und das im Mai heute Abend. Und ich habe sie gefragt, wo läuft ihre SWR4 Sommerparty heute Abend? Hab mir Mail bekommen von SWR4-Hörer Stefan Hahn. Er schreibt, wir waren heute sehr fleißig. Beim Main waren wir auf unserem Stückle, schreibt er, und dort werden wir auch die Nacht verbringen. Aha, geht weiter der Text, beim kalten Bier, bei einer leckeren roten Wurst, und SWR4 kommt aus dem Radio. Grüße von Maja und Büffel aus Lorch. Viel Spaß euch im Heu mit der SWR4-Party heute Abend. Und der WhatsApp von SWR4-Hörerin Kerstin aus Zweibrücken. Sie schreibt, hallo und guten Abend, ich höre die SWR4-Party auf dem Campingplatz in Porretsch. Tolle Musik. Mike, was will ich mehr, schreibt sie. Übrigens bin jetzt die 5. Woche hier und höre täglich meinen Heimatsender. Das machen Sie genau richtig. Auch die Frage an Sie, wo feiern Sie mit uns im Freien zum Beispiel die SWR4-Party? Machen Sie sehr gerne mit.
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0: Ist natürlich ganz egal, wo Sie heute Abend feiern. Wichtig ist, gutes Wetter, gute Laune, gute Partymusik. Hier ist die SWR4-Party am Samstagabend.

Annie Lennox, Dave Stewart, Eurythmics und Sweet Dreams in der SWR4-Party am Samstagabend. Auch in der SWR4-Party bringen wir Sie mit unseren Nachrichten auf den neuesten Stand. Das machen wir gleich hier, Punkt 19 Uhr. Aber zwei riesige Partykracher gibt es ganz klar noch bis ran an die 19 Uhr Nachrichten. Von Manfred Mann, My Name is Jack. Und hier ist schon Eric Clapton, Lay Down Sally, hier in der SWR4-Party am Samstagabend.

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5: 19 Uhr im Studio Christiane Sütterle. Die Techniker Krankenkasse verzeichnet immer mehr Behandlungsfehler. Im Kreis Ahrweiler ist eine 29-Jährige offenbar Opfer eines Femizids geworden. Das Wetter in Rheinland-Pfalz, morgen unbeständig mit Schauern und Gewittern bei maximal 21 bis 28 Grad. Die Techniker Krankenkasse meldet immer mehr mutmaßliche Behandlungsfehler. Die Zahl ist im vergangenen Jahr mit rund 7.500 so hoch gewesen wie noch nie. 2 Jahre zuvor waren es noch rund 1.000 Fälle weniger. Bei jedem dritten Verdachtsfall wurde ein Verfahren eingeleitet. Die Techniker Krankenkasse kritisiert, dass immer noch viele Fehler verschwiegen würden. Sie fordert deshalb eine Meldepflicht. Wolfgang Kubicki ist neuer Bundesvorsitzender der FDP. Er setzte sich beim Parteitag in Berlin in einer Kampfabstimmung gegen die Europapolitikerin Marie-Agnes Strack-Zimmermann durch. Aus Berlin Clemens Schulze.
6: 390 von 658 Delegierten stimmen. Damit ist Wolfgang Kubicki zum neuen FDP-Parteichef gewählt worden, mit knapp 60%. Zuvor war überraschend die Europa- und Verteidigungspolitikerin Marie-Agnes Strack-Zimmermann als Konkurrentin in den Ring gestiegen. Sie forderte in ihrer Rede einen Aufbruch für

0: die FDP. Den könne sie besser verkörpern als Kubicki. Der Wunsch nach einem Wettbewerb von Ideen und Konzepten sei in der Partei enttäuscht worden. Deswegen trete sie an. Kubicki stellte in seiner Bewerberrede klar, mit ihm werde es keine Zusammenarbeit mit der AfD geben. Die FDP werde als Kraft der sozialen Marktwirtschaft, als Verteidigerin der Bürgerrechte und als Europapartei gebraucht. Kubicki gilt in der Partei als Rechtsliberaler.
1: Der angekündigte Rückzug der USA aus der NATO scheint konkreter zu werden. Das Pentagon will offenbar schon im Juni Pläne vorlegen, wo sich die USA in Zukunft nicht mehr einbringen wollen, um Europa zu verteidigen. Das meldet die Welt am Sonntag. Die Zeitung beruft sich auf einen Vertreter des US-Verteidigungsministeriums. US-Präsident Trump hatte zuletzt angekündigt, Truppenteile aus Deutschland abzuziehen. Auf der Brenner-Autobahn in Österreich haben tausende Menschen gegen die hohe Verkehrsbelastung protestiert. Organisiert hatte die Demo der Bürgermeister eines der Anwohnerorte. Die Sperrung war bis 19 Uhr angekündigt. Oliver Schosch berichtet.
2: Die Demonstranten kamen aus verschiedenen Orten am Brenner, aber auch aus Nachbarregionen, um sich zu solidarisieren. Auf Transparenten gab es immer wieder die Aufschrift Transparenz statt Transit. Die Anwohner fordern unter anderem einen ordentlichen Lärmschutz, eine höhere Lkw-Maut und politische Maßnahmen, dass der Güterverkehr mehr auf die Schiene verlagert wird. Im Vorfeld war mit massiven Verkehrsbehinderungen gerechnet worden in ganz Tirol und bis in den Süden von Bayern, weil Pfingsturlauber auf andere Routen und Alpenpässe ausweichen würden. Doch das große Verkehrschaos blieb aus. Die meisten Fahrer hatten offenbar den Rat der Polizei befolgt, ihre Fahrt auf einen anderen Tag zu verlegen.
1: Eine seit Donnerstag vermisste 29-Jährige aus Wirft im Kreis Ahrweiler ist tot. Das hat die Polizei heute bestätigt. Lea Vassiliadis berichtet.
3: Nach Angaben der Ermittler steht der Ex-Mann im Verdacht, die Frau vorsätzlich getötet zu haben. Der 42-Jährige wurde bereits am Freitag festgenommen und sitzt jetzt in Untersuchungshaft. Das Auto der Frau war in der Nacht an der B258 zwischen Kirmutscheid und Misch gefunden worden. Im Fahrzeug entdeckten Einsatzkräfte die Tote. Zu den Hintergründen der Tat machen Polizei und Staatsanwaltschaft bislang keine weiteren Angaben.
1: Die deutsche Fußballnationalmannschaft hat beim Testspiel morgen Abend in Mainz nur 2 Ausfälle. Kai Havertz ist gegen Finnland nicht auf dem Platz. Er ist beim Champions League Endspiel mit Arsenal gegen PSG dabei. Außerdem fehlt Manuel Neuer wegen Wadenproblemen. Die Zeit, es ist 19.04 Uhr.
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5: A60 Bingen Richtung Rüsselsheim zwischen Mainz-Finden und Mainz-Kreuz Süd. 2 Kilometer Stau. Die A63 Mainz Richtung Kaiserslautern ist zwischen Göllheim und Winnweiler wegen Fahrbahnerneuerung bis morgen 22 Uhr gesperrt. Die A66 Wiesbaden Richtung Frankfurt ist zwischen dem Schiersteiner Kreuz und Wiesbaden-Biebrich wegen einer Baustelle bis Montag früh 5 Uhr gesperrt. Bitte über die A643 und die A60 ausweichen. Die B462 Freudenstadt Richtung Gernsbach ist zwischen Vorbach und Langenbrand wegen einer Unfallaufnahme in beiden Richtungen gesperrt. Wer sich auskennt, sollte das Gebiet meiden. Und die B9 Wörth Richtung Ludwigshafen ist zwischen der B39 Dutenhofen und Speyer Nord wegen einer Unfallaufnahme gesperrt. Und alle Verkehrsinfos bekommen Sie bei uns immer zum Nachlesen auf swr4.de. Ich wünsche Ihnen weiterhin eine gute und sichere Fahrt.
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5: Hier sind die aktuellen Temperaturen. In Konstanz leicht bewölkt, aber immer noch 30 Grad am Bodensee. Wangen bewölkt, 27 Grad. Zweibrücken bedeckt, 30 und Kaiserslautern bewölkt und 29 Grad. Wie es weitergeht, das weiß Andreas Machalitzer.
6: Heute Abend gibt's im Norden und Nordosten des Landes örtlich wieder kräftige Gewitter. Ansonsten ist es in der Nacht erstmal weitgehend ruhig und trocken, teilweise aufgelockert bei 18 bis 14 Grad. Morgen früh und morgen Vormittag ziehen dann von Belgien und Nordrhein-Westfalen her weitere teilweise kräftige Gewitter auf uns zu. Die breiten sich im ganzen Land aus. Morgen Nachmittag wird's dann wieder ruhiger, von Westen her auch trockener, bei maximal noch 22 bis 28 Grad. Wetterberuhigung dann am Montag, Sonne und Wolken meist trocken, ohne Schwüle und Hitze.
5: Vielen Dank nochmal für die Aussichten ins SWR 4 Wetterstudio und schon geht die Party weiter.
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5: Und das ist die größte Tanzparty im Südwesten. Also tanzen, feiern und Spaß haben wir. Lass uns krachen gemeinsam heute Abend bis um 23 Uhr. Also räumen Sie die Gartenstühle beiseite und legen Sie einfach los. Ganz egal, ob Sie allein sind. Mit Partner, mit Familie oder mit Freunden.
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It's Raining Man. Was für eine SWR4-Party am Samstagabend und das bei diesem Wetter. Trotzdem müssen wir kurz auf die Straßen schauen. Vorsicht auf der B31 in Friedrichshafen. Zwischen dem Ortseingang und Friedrichshafen-Messe in beiden Richtungen ist hier ein freilaufender Hund auf der Bundesstraße unterwegs. Fahren Sie da bitte ganz besonders vorsichtig. Verkehrsservice und unsere SWR4-Party war das. Und den kompletten Überblick gibt's bei uns gleich hier nach Sweet Home Alabama in SWR4.

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1: Und schon haben wir es 7:30. Vorsicht auf der B31 in Friedrichshafen. Zwischen dem Ortseingang und Friedrichshafen-Messe in beiden Richtungen ist hier ein freilaufender Hund. Die A63 Mainz Richtung Kaiserslautern ist zwischen Göllheim und Winnweiler wegen einer Fahrbahnerneuerung bis morgen 22 Uhr gesperrt. Die A66 Wiesbaden Richtung Frankfurt ist zwischen dem Schiersteiner Kreuz und Wiesbaden-Biebrich wegen einer Baustelle bis Montag früh 5 Uhr gesperrt. Bitte über die A643 und die A60 ausweichen. Die B462 Freudenstadt Richtung Gernsbach ist zwischen Vorbach und Langenbrand wegen einer Unfallaufnahme in beiden Richtungen gesperrt. Wer sich auskennt, sollte das Gebiet meiden. Und alle Verkehrsinfos bekommen Sie bei uns immer zum Nachlesen auf swr4.de. Ich wünsche Ihnen weiterhin eine gute und sichere Fahrt.
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1: Die Temperaturen aktuell in Leimen bedeckt 27 Grad. Schwäbisch Gmünd leicht bewölkt 26 Grad. Bendorf leicht bewölkt 26 und Westerburg bewölkt und 25 Grad. In der Nacht bleibt es weitgehend trocken und locker bis wechselnd bewölkt. Es kühlt noch ab auf 18 bis 11 Grad. Morgen am Sonntag, da wechseln sich sonnige Phasen mit Wolken ab. Teils kräftige Schauer und Gewitter gibt es am Vormittag in Rheinland-Pfalz und am Nachmittag in Baden-Württemberg. Örtlich besteht Unwettergefahr. Die Temperaturen erreichen morgen nochmal maximal 21 Grad im Westerwald und bis zu 30 Grad am Kaiserstuhl. Aber der westliche Wind frischt böch auf.
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1: Und hier ist der ultimative 70er und 80er Jahre Mix mit The Real Thing, mit Laura Branigan und mit Sailor.
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Samstagabend. Überall im Südwesten wird heute meistens im Freien mitgefeiert, hier in unserer SWR4-Party. Das ist sensationell. Hab hier eine Mail in Studio bekommen von SWR4-Hörer Christian Markov aus Merdingen bei Freiburg. Er schreibt, wir mähen hier den Rasen und hören dabei die SWR4-Party. Großartig. Und der WhatsApp kam von Matthias Schneider aus Ettlingen. Er sagt, seine Frau hat heute Geburtstag, feiert nur mit den Mädels und deshalb ist er mit seinem Hund Balu auf dem gemeinsamen Grundstück in Oberweier. Hier wird im Bulli übernachtet und sie hören natürlich dabei gemeinsam die SWR4-Party. Geile Mucke, schreibt er. Sie hören gemeinsam Matthias und der Hund Balu. Großartig, wenn das auch den Vierbeinern Spaß macht. Hier in unserer SWR4-Party heute Abend und ganz egal, wo sie feiern. Wichtig ist, das Allerwichtigste ist natürlich, dass die Stimmung passt. Großartig. Hier ist die SWR4-Party am Samstagabend.

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How Well I Know, Whitney Houston in der SWR4-Party am Samstagabend. Vorsicht auf der 81 Heilbronn in Stuttgart. Zwischen Ilsfeld und der Raststätte Wunnenstein Weste liegt eine größere Plastikrolle. Und Vorsicht bitte auf der B31 Friedrichshafen Richtung Lindau zwischen Kressbronn und dem Tunnel Diepholzberg ist in beiden Richtungen eine ungesicherte Unfallstelle. Fahren Sie da bitte ganz besonders vorsichtig. Verkehrsservice hier am Samstagabend in unserer SWR4-Party.

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1: Um 20 Uhr mit Christiane Sütterle. Die FDP hat einen neuen Bundesvorsitzenden. Wolfgang Kubicki gewann in Berlin eine Kampfabstimmung gegen die Europapolitikerin Marie-Agnes Strack-Zimmermann. Aus Berlin Clemens Schulze.
2: Sie hatte ihre Kandidatur zuvor damit begründet, dass es in der Partei Enttäuschung über mangelnden Wettbewerb gebe. Außerdem kritisierte sie scharf die, so wörtlich, unsägliche Brandmauerdebatte und meinte damit, dass auch Kubicki die Abgrenzung zur AfD zumindest indirekt in Frage gestellt hatte. Kubicki grenzte sich aber klar von der AfD ab. Mit ihm werde es keine Zusammenarbeit mit der Partei geben, sagte er nach seiner Wahl. Er rief die FDP zur Geschlossenheit auf, denn der politische Gegner stehe außen, nicht innen. Mit Blick auf die anstehende Landtagswahl in Sachsen-Anhalt gab sich Kubicki kämpferisch. Ohne die FDP hätten die Menschen nur die Alternative zwischen Volksfront und Völkischer Front, rief er unter Applaus aus.
1: Die Techniker-Krankenkasse meldet immer mehr mutmaßliche Behandlungsfehler. Die Zahl ist im vergangenen Jahr mit rund 7.500 so hoch gewesen wie noch nie. 2 Jahre zuvor waren es noch rund 1.000 Fälle weniger. Bei jedem dritten Verdachtsfall wurde ein Verfahren eingeleitet. Die Techniker-Krankenkasse kritisiert, dass immer noch viele Fehler verschwiegen würden. Sie fordert deshalb eine Meldepflicht in allen Gesundheitseinrichtungen. Die Brenner-Autobahn ist nach einer Demonstration wieder frei. Der Pass an der Grenze zwischen Österreich und Italien war seit dem Vormittag gesperrt. Anwohner haben dort gegen die hohe Verkehrsbelastung protestiert. Die Brenner-Route ist die wichtigste Straßenverbindung über die Alpen. Das befürchtete Verkehrschaos durch die Sperrung blieb aber aus. Der österreichische Autofahrerclub rechnet allerdings ab heute Abend und vor allem morgen mit sehr viel Verkehr. In Spielbanken in Baden-Württemberg sind Beschäftigte zum ersten Mal in einen Warnstreik getreten. Betroffen sind die Casinos in Stuttgart, Baden-Baden und Konstanz. Die Gewerkschaft Verdi sagt, der Warnstreik werde sich auf den Betrieb am Abend auswirken. Der landeseigene Betreiber widerspricht und sagt, der Betrieb sei gewährleistet. Hintergrund ist die Kündigung von Tarifverträgen durch den Arbeitgeber. Verdi will als Ausgleich mehr Geld für die rund 500 Beschäftigten. Das Wetter. Morgen wechseln sich sonnige Phasen mit Wolken ab. Teils kräftige Schauer und Gewitter gibt es schon am Vormittag in Rheinland-Pfalz und dann am Nachmittag in Baden-Württemberg. Örtlich besteht Unwettergefahr durch Starkregen, Hagel und Sturmböen. Die Temperaturen steigen auf maximal 21 Grad im Westerwald bis 30 Grad am Kaiserstuhl. Am Montag meist trocken mit Sonne und Wolken, dabei nicht mehr so warm und schwül. Die Zeit? Es ist 20.03 Uhr.
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3: Vorsicht auf der B31 Friedrichshafen Richtung Lindau zwischen Kressbronn und dem Tunnel Diepholzberg. Da ist in beiden Richtungen eine ungesicherte Unfallstelle. Die Staus A60 Rüsselsheim Richtung Mainz zwischen Rüsselsheimer Dreieck und Rüsselsheim Mitte 2 Kilometer Stau. Die A63 Mainz Richtung Kaiserslautern ist zwischen Göllheim und Winnweiler wegen einer Fahrbahnerneuerung bis morgen 22 Uhr gesperrt. Die A66 Wiesbaden Richtung Frankfurt ist zwischen dem Schiersteiner Kreuz und Wiesbaden-Biebrich wegen einer Baustelle bis Montag früh 5 Uhr gesperrt. Bitte über die A643 und die A60 ausweichen. Die A96 München Richtung Lindau ist zwischen dem Kreuz Memmingen und Aitrach in beiden Richtungen wegen einer Baustelle bis morgen früh 4 Uhr gesperrt. Und die B462 Freudenstadt Richtung Gernsbach ist zwischen Vorbach und Langenbrand wegen Reinigungsarbeiten in beiden Richtungen gesperrt. Wer sich auskennt, sollte das Gebiet meiden. Alle Verkehrsinfos bekommen Sie bei uns immer zum Nachlesen auf swr4.de. Ich wünsche Ihnen weiterhin eine gute und sichere Fahrt.
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3: So, das war das perfekte Warm-up. Das haben wir jetzt immer hinter uns. Deshalb ist es jetzt an der Zeit, die Hüften richtig kreisen zu lassen. Auf geht's!
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0: Vorsicht auf der A5 Basel Richtung Karlsruhe zwischen Bühl und Baden-Baden. Hier ist eine ungesicherte Unfallstelle. Fahren Sie da bitte ganz besonders vorsichtig. Verkehrsservice hier in unserer SWR4-Party am Samstagabend. Bei gutem Laune, schlechtes Deutsch, bei guter Laune, bei gutem Wetter und bei guter Partymusik. Hier ist die SWR4-Party. Eigentlich fällt ja nur noch eins zum perfekten Sommerabend, dass irgendwo jemand sagt, ach komm, genau dieser eine Titel, der fehlt mir noch. Und genau dafür ist die SWR4-Party heute Abend da. Vielleicht läuft bei Ihnen auch schon der Grill. Vielleicht sitzen Sie mit Freunden draußen. Oder Sie genießen einfach diesen warmen Samstagabend mit einem kühlen Getränk. Und wenn Sie mögen, erzählen Sie mal, wo Sie heute Abend SWR4 hören. Per Mail, in Studio bei swr4.de oder als Sprachnachricht an diese Nummer.
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0: So, jetzt gibt es erstmal mehr Partymusik hier für diesen perfekten Sommerabend. Und ich freue mich, was alles von Ihnen reinkommt hier in unserer SWR4-Party.

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1: Um genau 8:30 in Baden-Württemberg sind Pfingstferien, das merkt man auf den Straßen. Vorsicht auf der A8 Karlsruhe Richtung Stuttgart zwischen Karlsbad und Pforzheim West. Hier liegt ein Plastikteil auf der rechten Spur. Die Staus A5 Basel Richtung Karlsruhe zwischen Achern und Baden-Baden, Unfall, 2 Kilometer Stau. A60 Rüsselsheim Richtung Mainz zwischen Rüsselsheimer Dreieck und Rüsselsheim Mitte, 2 Kilometer Stau. Die A60 Mainz Richtung Rüsselsheim zwischen dem Mainspitz-Dreieck und Rüsselsheim Mitte, Unfall im Baustellenbereich, schon 5 Kilometer Stau. Die A63 Mainz Richtung Kaiserslautern ist zwischen Göllheim und Winnweiler wegen einer Fahrbahnerneuerung bis morgen 22 Uhr gesperrt. Die A66 Wiesbaden Richtung Frankfurt ist zwischen dem Schiersteiner Kreuz und Wiesbaden-Biebrich wegen einer Baustelle bis Montag 5 Uhr gesperrt. Die A96 München Richtung Lindau ist zwischen dem Kreuz Memmingen und Eitrach in beiden Richtungen wegen einer Baustelle bis morgen früh 4 Uhr gesperrt. Jetzt noch die Bundesstraßen. Die B462 Freudenstadt Richtung Gernsbach ist zwischen Vorbach und Langenbrand wegen Reinigungsarbeiten in beiden Richtungen gesperrt. Wer sich auskennt, sollte das Gebiet meiden. Und die B9 Bonn Richtung Koblenz ist zwischen Sinzig-Mitte und Katharinenhof nach einem Unfall gesperrt. Und alle Verkehrsinfos bekommen Sie bei uns immer zum Nachlesen auf swr4.de. Ich wünsche Ihnen weiterhin eine gute und sichere Fahrt.
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1: Die Temperaturen aktuell in Winnenden bewölkt, immer noch 26 Grad. Leutkirch leicht bewölkt, 24 Grad. Bad Ems an der Lahn bewölkt 26 und Kaiserslautern bewölkt und 27 Grad. In der Nacht bleibt es weitgehend trocken und locker bis wechselnd bewölkt. Es kühlt noch ab auf 18 bis 11 Grad. Morgen am Sonntag, da wechseln sich sonnige Phasen mit Wolken ab. Teils kräftige Schauer und Gewitter gibt es am Vormittag in Rheinland-Pfalz und am Nachmittag in Baden-Württemberg. Örtlich besteht Unwettergefahr. Die Temperaturen erreichen morgen nochmal maximal 21 Grad im Westerwald und bis zu 30 Grad am Kaiserstuhl. Und der westliche Wind, der frischt zeitweise böig auf.
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1: Und wir feiern uns gemeinsam durch diesen Samstagabend mit Musik von Tina Charles, mit Lionel Richie's Dancing on the Ceiling. Und wir legen los mit Hey, You're the Greatest Lover.
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Tina Charles, I Love to Love hier in der SWR4 Party am Samstagabend. Ich habe sie gefragt, wo sie heute die SWR4 Party feiern. Und ich bekomme großartige Antworten rein. Es gibt Menschen, die hören uns schon ihr Leben lang. SWR4-Hörerin Rita Barth schreibt, ich höre eure Sendung seit Kindheit und ich habe auch noch keinen anderen Sender gehört. Finde euch einfach nur super klasse. Vielen Dank dafür. Und SWR4-Hörer Hans-Werner Schmidt schreibt uns, wir, Christel, Bo und ich haben hier in der Tat eine echte Küchenparty organisiert und feiern mit euch gemeinsam. Vielen, vielen Dank dafür. Das machen Sie großartig. Ist das wunderschön. Wir machen weiter mit mehr Partymusik für diesen perfekten Sommerabend. Hier ist die SWR4-Party.

Es ist Samstagabend und hier ist die SWR4-Party. Und Vorsicht bitte auf der A67 Darmstadt Richtung Mannheim. Zwischen Lorsch und dem Firnheimer Dreieck. Ah, sind Fahrradfahrer auf der Fahrbahn. Fahren Sie da bitte ganz besonders vorsichtig. 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
1: Um 21 Uhr mit Christiane Sütterle. Die wichtigste Verbindung zwischen Deutschland und Italien, die Brenner-Autobahn, ist wieder frei. Nach Angaben des Autobahnbetreibers Asfinag sind alle Spuren wieder offen. Der Brennerpass war wegen eines Protests gegen die hohe Verkehrsbelastung für 8 Stunden bis 19 Uhr blockiert. Der befürchtete Stau in Österreich und Bayern ist aber ausgeblieben. Viele Autofahrer hatten wohl ihre Pläne geändert, vermutet Bernd Emmerich, Stauberater beim ADAC.
2: An dieser Stelle muss man auch an die vielen eigentlichen Reisenden danken, die ihre Pläne kurzfristig umgeschmissen haben oder vorziehen konnten oder geändert haben, wie auch immer, und zu dem Erfolg eigentlich beigetragen haben, dass das Chaos heute ausgeblieben ist und der Verkehr auf den verbliebenen Bahnen dann eigentlich relativ ruhig verlaufen konnte.
1: Experten rechnen aber damit, dass Reisende ihre aufgeschobenen Fahrten ab heute Abend antreten. Vor allem morgen rechnen sie mit starkem Verkehr. Der neue FDP-Vorsitzende Kubicki sieht trotz der schlechten Lage seiner Partei nach vielen Wahlniederlagen eine Zukunft für die Liberalen. Er sei sicher, das Fenster für eine starke und mutige freiheitliche Kraft sei offen, sagte er nach seiner Wahl auf dem Parteitag in Berlin. Kubicki hat sich in einer Kampfabstimmung gegen die Europapolitikerin Strack-Zimmermann durchgesetzt, die überraschend kandidiert hatte. Der 74-Jährige wurde mit knapp 60% der Stimmen gewählt. In Spielbanken in Baden-Württemberg sind Beschäftigte zum ersten Mal in einen Warnstreik getreten. Betroffen sind die Casinos in Stuttgart, Baden-Baden und Konstanz. Die Gewerkschaft Verdi sagt, der Warnstreik werde sich auf den Betrieb am Abend auswirken. Der landeseigene Betreiber widerspricht und sagt, der Betrieb sei gewährleistet. Hintergrund ist die Kündigung von Tarifverträgen durch den Arbeitgeber. Verdi will als Ausgleich mehr Geld für die rund 500 Beschäftigten. Die seit vorgestern vermisste 29-jährige Frau aus Wirft im Kreis Ahrweiler ist tot. Das hat die Polizei bestätigt. Ihre Leiche war in der Nacht in ihrem Auto an der B258 bei Adenau gefunden worden. Tatverdächtig ist der frühere Ehemann. Er wurde bereits gestern festgenommen und sitzt inzwischen in Untersuchungshaft. Paris Saint-Germain hat die Fußball-Champions League nach Elfmeterschießen gegen den FC Arsenal gewonnen. Das Wetter. Morgen wechseln sich sonnige Phasen mit Wolken ab. Teils kräftige Schauer und Gewitter gibt es schon am Vormittag in Rheinland-Pfalz und dann am Nachmittag in Baden-Württemberg. Örtlich besteht Unwettergefahr durch Starkregen, Hagel und Sturmböen. Die Temperaturen steigen auf 21 bis 30 Grad. Die Zeit, es ist 21.03 Uhr.
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3: A5 Basel Richtung Karlsruhe zwischen Achern und Baden-Baden. Hier läuft eine Unfallaufnahme auf dem Standstreifen, 2 Kilometer Stau. A60 Mainz Richtung Rüsselsheim zwischen Mainspitz-Dreieck und Rüsselsheim-Mitte. Unfall im Baustellenbereich, 5 Kilometer Stau. Die A63 Mainz Richtung Kaiserslautern ist zwischen Göllheim und Winnweiler wegen einer Fahrbahnerneuerung bis morgen 22 Uhr gesperrt. Die A66 Wiesbaden Richtung Frankfurt ist zwischen dem Schiersteiner Kreuz und Wiesbaden-Biebrich wegen einer Baustelle bis Montag früh 5 Uhr gesperrt. Die A96 München Richtung Lindau ist zwischen Kreuz Memmingen und Eitrach in beiden Richtungen wegen einer Baustelle bis morgen früh 4 Uhr gesperrt. Und die B462 Freudenstadt Richtung Gernsbach ist zwischen Vorbach und Langenbrand wegen Reinigungsarbeiten in beiden Richtungen gesperrt. Wer sich auskennt, sollte das Gebiet meiden. Und alle Verkehrsinfos bekommen Sie bei uns immer zum Nachlesen auf swr4.de. Ich wünsche Ihnen weiterhin eine gute und sichere Fahrt.
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3: Ob Sie auf dem Balkon die Beine schwingen, auf der Terrasse die Discokugel vom letzten Geburtstag rausgeholt haben oder im Garten den Rasen zur Tanzfläche machen. Überall im Südwesten wird heute Abend gefeiert. Toll, dass Sie mit dabei sind.
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0: Genau so klingt jetzt die SWR4-Party. I feels like I'm in love. Kelly Marie hier am Samstagabend. Trotzdem kurz der Blick auf die Straße. Vorsicht auf der A8 Stuttgart Richtung München. Zwischen Wendlingen und Kirch am Tick West. Hier ist ein defekter LKW auf der rechten Spur. Fahren Sie da bitte besonders vorsichtig. Heute ist wieder genau so ein Abend, an dem man eigentlich gar nicht rein möchte, oder? Draußen noch warm, irgendwo klirren Gläser. Man sitzt zusammen und plötzlich wird aus. Nur kurz noch mal rausgehen, eine richtige Sommerparty. Und genau dafür haben wir die passende Musik für Sie. Also gutes Wetter, gute Laune, gute Partymusik. Das ist die SWR4-Party. Wo feiern Sie heute Abend diese Party? Erzählen Sie es mir. Schreiben Sie mich an über swr4.de, per WhatsApp oder schicken Sie mir gerne eine Sprachnachricht.
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0: Bin sehr gespannt, ob Sie auf dem Balkon sitzen, im Garten, beim Camping oder ganz entspannt mit Freunden irgendwo. Schreiben Sie es mir. Rufen Sie mich einfach an. Wir drehen jetzt gemeinsam diesen Samstagabend noch ein bisschen lauter. Hier ist die SWR4-Party.

Vorsicht! Auf der A5 Frankfurt Richtung Karlsruhe zwischen dem Rastplatz Kreuzlach West und Karlsruhe Nord. Da steht ein brennendes Fahrzeug. Fahren Sie da bitte vorsichtig. Ein Verkehrsservice hier in unserer SWR4 Party.

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1: Um 9:30 A5 Basel Richtung Karlsruhe zwischen Achern und Baden-Baden. Hier sind alle Unfallstellen geräumt, immer noch 3 Kilometer Stau und die Verzögerung bis zu 20 Minuten. Die A63 Mainz Richtung Kaiserslautern ist zwischen Göllheim und Winnweiler wegen einer Fahrbahnerneuerung bis morgen 22 Uhr gesperrt. Die A66 Wiesbaden Richtung Frankfurt ist zwischen dem Schiersteiner Kreuz und Wiesbaden-Biebrich wegen einer Baustelle bis Montag 5 Uhr gesperrt. Die A96 München Richtung Lindau ist zwischen Kreuz Memmingen und Aitrach wegen einer Baustelle bis morgen 4 Uhr in beiden Richtungen gesperrt. Und die B462 Freudenstadt Richtung Gernsbach ist zwischen Vorbach und Langenbrand wegen Reinigungsarbeiten in beiden Richtungen gesperrt. Wer sich auskennt, sollte das Gebiet meiden. Und alle Verkehrsinfos bekommen Sie bei uns immer zum Nachlesen auf swr4.de. Ich wünsche Ihnen weiterhin eine gute und sichere Fahrt.
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1: Die Temperaturen aktuell in Albstadt leicht bewölkt, 21 Grad. Offenburg sonnig. Beziehungsweise gerade ist die Sonne untergegangen, immer noch 25 Grad. Montabaur bewölkt 22 und Nahstetten bewölkt und 21 Grad. In der Nacht bleibt es weitgehend trocken und locker bis wechselnd bewölkt. Es kühlt noch ab auf 18 bis 11 Grad. Morgen am Sonntag, da wechseln sich sonnige Phasen mit Wolken ab. Teils kräftige Schauer und Gewitter gibt es am Vormittag in Rheinland-Pfalz und am Nachmittag in Baden-Württemberg. Örtlich besteht Unwettergefahr. Die Temperaturen erreichen morgen maximal 21 Grad im Westen. Und noch mal bis zu 30 Grad am Kaiserstuhl. Der westliche Wind frischt morgen zeitweise böig auf.
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20 vor 10, also late at night. Maywood hier in der SWR4 Party am Samstagabend. Ich habe sie heute gefragt, wo feiern Sie heute Abend die SWR4 Party? Und Sie antworten mir zuhauf. Zuhauf. SMS bekommen von SWR4-Hörer Mark Kottmann, Kotti aus Heiningen. Er schreibt, wir sitzen am Lagerfeuer, haben unsere Boombox an und hören eure mega, mega Songs. Vielen Dank dafür. Von Cordu kam eine WhatsApp rein. Sie schreiben, wir feiern gemeinsam mit euch von unserem Balkon aus und trinken unsere Sommerschorle. Zum Wohl. Zum Wohl. Und eine Mail-Studio aus Euskirchen von Rüdiger Otto. Er schreibt, wir sind oder ich bin zum ersten Mal dabei. Wunderschön, bin ganz aus dem Häuschen. Herrlich, schreibt Rüdiger. Vielen, vielen, vielen Dank dafür. Also gutes Wetter im Südwesten, gute Laune und gute Partymusik, die liefern wir auch noch dazu. Wir drehen jetzt genau den Samstagabend gemeinsam noch ein bisschen lauter. Hier ist die SWR4-Party.

Sonntagabend. Wir müssen kurz auf die Straße schauen. Vorsicht auf die A7 Ulm Richtung Würzburg zwischen Dinkelsbühl-Fichtenau und Feuchtwangen West. Da liegt ein toter Hase auf der linken Spur und defektes Fahrzeug steht auf der rechten Spur. Fahren Sie da bitte ganz besonders vorsichtig. Verkehrsservice hier in unserer SWR4 Party. Meine Damen und Herren, Hips don't lie. Hier ist die SWR4 Party.

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1: Um 22 Uhr mit Christiane Süterle. Paris Saint-Germain hat zum zweiten Mal die Fußball-Champions League gewonnen. Die Franzosen setzten sich in Budapest gegen den FC Arsenal durch. Mit 4:3 im Elfmeterschießen. Der Spielbericht von Nicole Seifert.
2: Dabei war es für Arsenal erstmal ein Traumstart nach Maß. Nach nur 6 Minuten sorgte Nationalspieler Kai Havertz für die 1:0-Führung der Gunners. Damit hat Kai Havertz als erster deutscher Fußballer in 2 Champions League Endspielen mindestens je einen Treffer erzielt. Bis zur Pause blieb es beim 1:0 für Arsenal. Die Franzosen blieben zu harmlos. Arsenal war das bessere Team. In der zweiten Hälfte waren die Aktionen der Pariser klarer, ihr Spiel dynamischer. Mitte der zweiten Hälfte schlug Paris zurück. Dembélé verwandelte einen Elfmeter zum 1:1 Ausgleich. Am Ende hat Paris Saint-Germain die Nerven behalten, gewann das Elfmeterschießen mit 4:3 und feierte erneut den Champions League-Titel.
1: Die Digitalminister der G7 Industriestaaten haben in Paris mit dem Schutz von Kindern vor Gefahren im Netz beschäftigt. In ihrer Abschlusserklärung heißt es, das Thema habe jetzt internationale Priorität. Aus der Nachrichtenredaktion Sivilay Sace.
3: Roblox, Instagram oder TikTok. In Zukunft soll es dafür eine Altersüberprüfung geben. Accounts sind laut AGBs erst ab 12 oder 13 Jahren, werden aber häufig von deutlich jüngeren Kindern genutzt. Außerdem sollen die Behörden härter gegen die Plattformen vorgehen können, bei Hass, Hetze oder Gewaltinhalten. UN-Kommissar Türk fordert außerdem schon bei der Konzeption von Plattformen, den Kinderschutz mitzudenken. Etwa Elemente zu verbieten, die süchtig machen, wie das automatische Abspielen von Videos.
1: Die wichtigste Verbindung zwischen Deutschland und Italien, die Brenner-Autobahn, ist wieder frei. Nach Angaben des Autobahnbetreibers Asfinag sind alle Spuren wieder offen. Der Brennerpass war wegen eines Protests gegen die hohe Verkehrsbelastung für 8 Stunden blockiert. Der befürchtete Stau ist aber ausgeblieben. Experten rechnen deshalb für morgen mit starkem Verkehr auf der Brenner-Autobahn. Als Zeichen für eine Energiewende ohne Erdgas haben in Hamm in Westfalen Klimaaktivisten ein symbolisches Windrad dargestellt. Unter dem Motto Zukunft statt Gas hatten zuvor Tausende gegen den Bau von neuen Gaskraftwerken, wie sie die Bundesregierung plant, demonstriert. Die Demonstranten forderten den Ausbau erneuerbarer Energien. Zu den Protesten aufgerufen hatten Fridays for Future, Greenpeace, Campact und der BUND. Das Wetter in Deutschland. Heute Nacht bleibt es meist trocken bei 18 bis 7 Grad. Morgen in der Mitte und im Süden wechselhaft und schwülwarm. Ein Mix aus sonnigen Phasen und dichten Wolken. Im Tagesverlauf von West nach Ost teils kräftige Schauer und Gewitter. Punktuell Unwettergefahr durch Starkregen, Hagel und Sturmböen. Maximal 18 bis 30 Grad. 22.03 Uhr.
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4: A5 Basel Richtung Karlsruhe zwischen Achern und Baden-Baden, 3 Kilometer Stau, die Verzögerung hier bis zu 20 Minuten. Die A63 Mainz Richtung Kaiserslautern ist zwischen Göllheim und Winnweiler wegen einer Fahrbahnerneuerung bis Sonntag 22 Uhr gesperrt. Die A66 Wiesbaden Richtung Frankfurt ist zwischen dem Schiersteiner Kreuz und Wiesbaden-Biebrich wegen einer Baustelle bis Montag früh 5 Uhr gesperrt. Die A96 München Richtung Lindau ist zwischen Kreuz Memmingen und Aitrach in beiden Richtungen wegen einer Baustelle bis 4 Uhr morgen früh gesperrt. Und die B462 Freudenstadt Richtung Gernsbach ist zwischen Vorbach und Langenbrand wegen Reinigungsarbeiten in beiden Richtungen gesperrt. Und alle Verkehrsinfos bekommen Sie bei uns immer zum Nachlesen auf swr4.de. Ich wünsche Ihnen weiterhin eine gute und sichere Fahrt.
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4: Und Sie feiern mit uns quer durch den gesamten Südwesten, bekommen ja Mail in Studios rein aus der Region Bodensee, Oberschwaben. Donau-Iller ist mit dabei, Heilbronn, Franken, Hochrhein, Bodensee, großartig. Bekommen Mails aus dem Ahrtal, aus der Eifel, aus dem Hunsrück, aus dem Lahntal und vom romantischen Rhein war auch mit dabei. Großartig, dass Sie mit dabei sind heute Abend. Also, Tanzschuhe an und ab geht's.
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0: Casey and the Sunshine Band in der SWR4-Party. Vorsicht bitte auf der B54 der A-Straße, Bad Schwalbach Richtung Wiesbaden. Zwischen Bleidenstadt und Rosenhof in Wiesbaden sind Personen auf der Fahrbahn. Und Vorsicht im Hochtaunuskreis auf der Kanonenstraße zwischen Oberreifenberg und der Ausfahrt B455 Oberursel-Hohemark. Auch hier sind Personen auf der Fahrbahn. Fahren Sie da bitte ganz besonders vorsichtig. Kurze Warnung an alle Nachbarn im Südwesten. Das könnte noch etwas lauter werden heute Abend. Es liegt natürlich nicht an Bauarbeiten, sondern an der guten Musik hier. Weil es läuft die SWR4-Party mit genau der passenden Mischung für einen richtig guten Samstagabend. Ganz egal, ob Sie ein Gartenfest feiern, ob Sie Freunde zu Besuch haben, einfach so, oder ob Sie entspannt draußen sitzen, wir liefern Ihnen die passende Musik dazu mit Titeln, die sofort gute Laune machen und bei denen man automatisch mittanzen muss. Wo läuft Ihre SWR4-Sommerparty? Sagen Sie es mir.
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0: Wir feiern gemeinsam diesen Abend heute. Hier ist die SWR4-Party.

Aretha Franklin und Another Night hier in der SWR4-Party. Wir müssen kurz auf die Straße schauen. Vor Sie bitte auf der A8 Stuttgart in München. Zwischen dem Rastplatz Scharenstetten und Ulm-Weste liegt ein Reifen auf der Fahrbahn. Fahren Sie da bitte ganz besonders vorsichtig. Verkehrsservice hier in der SWR4-Party. Es gibt eine Premiere hier in unserer SWR4-Party. Ja, es gibt eine Premiere. Denn wer fährt denn hier zum ersten Mal durchs SWR4-Party-Studio? Wer fährt hier zum ersten Mal durchs SWR4-Party-Studio? Es ist tatsächlich, meine Damen und Herren, es ist der Wenger-Bus, der Wenger-Bus in SWR4.

Sister Sledge und We Are Family in der SWR4 Party am Samstagabend. Haben sich drei neue Gefahrenmeldungen angesammelt. Müssen wir draufschauen, fuhr sie bitte auf der A7 Füssen-Reute Richtung Ulm. Zwischen Bad Grönelbach und Voringen, hier steht ein defekter PKW. Fuhr sie bitte auf der A8 Karlsruhe Richtung Stuttgart. Zwischen Pforzheim Süd und Heimsheim, hier liegt ein Unterlegkeil. Und wo Sie bitte auf der B317 Tottnau Richtung Lörrach zwischen Fahrnau und Schopfheim. Hier sind Personen auf der Fahrbahn, auch hier bitte ganz besonders vorsichtig fahren. Den kompletten Überblick bekommen Sie bei uns in genau 3 Minuten hier in SWR 4.

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1: Um 10:30 ist immer noch viel zu viel los auf den Straßen. Vorsicht bitte auf der B31 Donaueschingen Richtung Freiburg. Zwischen Posthalte und Falkensteig, hier befinden sich Fahrradfahrer auf der Fahrbahn. Vorsicht bitte auf der A7 Füssenreute Richtung Ulm. Zwischen Bad Grönenbach und Woringen, hier steht ein defekter Pkw. Vorsicht bitte auf der A8 Karlsruhe Richtung Stuttgart. Zwischen Pforzheim Süd und Heimsheim, hier liegt ein Unterlegkeil. Vorsicht bitte auch auf der B317 Tottnau Richtung Lörrach. Zwischen Farnau und Schopfheim, hier sind Personen auf der Fahrbahn. Vorsicht im Hochtaunuskreis auf der Kanonenstraße zwischen Oberreifenberg und der Ausfahrt B455 Oberursel-Hohemark. Auch hier sind Personen auf der Fahrbahn. Die Staus A5 Basel Richtung Karlsruhe zwischen Achern und Baden-Baden. 3 Kilometer Stau, Verzögerung hier bis zu 20 Minuten. Die A63 Mainz Richtung Kaiserslautern ist zwischen Göllheim und Windweiler wegen einer Fahrbahnerneuerung bis Sonntag 22 Uhr gesperrt. Die A66 Wiesbaden Richtung Frankfurt ist zwischen dem Schiersteiner Kreuz und Wiesbaden-Biebrich wegen einer Baustelle bis Montag früh 5 Uhr gesperrt. Die A96 München Richtung Lindau ist zwischen Kreuz Memmingen und Eitrach in beiden Richtungen wegen einer Baustelle bis morgen früh 4 Uhr gesperrt. Und die B462 Freudenstadt Richtung Gernsbach ist zwischen Vorbach und Langenbrand wegen Reinigungsarbeiten ebenfalls in beiden Richtungen gesperrt. Und alle Verkehrsinfos bekommen Sie bei uns immer zum Nachlesen auf swr4.de. Ich wünsche Ihnen weiterhin eine gute und sichere Fahrt.
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1: Hier sind nochmal die aktuellen Temperaturen für heute Abend. Niederstetten leicht bewölkt 20 Grad, Pforzheim leicht bewölkt 21 Grad, Mainz bewölkt 21 und Traben-Drabach bedeckt und 21 Grad. In der Nacht bleibt es weitgehend trocken und locker bis wechselnd bewölkt. Es kühlt ab auf 18 bis 11 Grad. Morgen am Sonntag, da wechseln sich sonnige Phasen mit Wolken ab. Teils kräftige Schauer und Gewitter gibt es am Vormittag in Rheinland-Pfalz und am Nachmittag in Baden-Württemberg. Achtung, örtlich besteht Unwettergefahr. Die Temperaturen erreichen morgen nochmal 21 Grad im Westerwald und bis zu 30 Grad am Kaiserstuhl. Aber der westliche Wind frischt zeitweise böig auf.
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Would I Lie to You? Charles und Eddie hier, der SWR4-Party hier. Vor Sie bitte auf der B31 Donaueschingen Richtung Freiburg. Zwischen Buchenbach und Kirchzarten, da liegt ein Tier auf der Fahrbahn. Fahren Sie da bitte ganz besonders vorsichtig. Hab Sie gefragt, wo läuft Ihre Sommerparty heute Abend? Gemeinsam mit unserer SWR4-Party. Den ganzen Abend bekomme ich Mails im Studio, Anrufe, WhatsApp und so weiter. Ohne Ende natürlich bei diesem Wetter großartig. Burgi schreibt uns per WhatsApp, sitze mit meiner Frau im Innenhof, hören SWR4, eure tolle Musik. Grüße auch an Gitta, sollen wir ausrichten. Dann von Toni Götterz aus Nörvenich kam eine Mail ins Studio. Er schreibt, sitze mit meiner Frau im Garten, genieße eure tolle Musik, trinken dabei leckeres Bier. Und Grüße von Toni und Elisabeth aus Nörvenich. Großartig. Also auch wie tolle Bilder ihr uns da schickt. Das macht so richtig Spaß zuzuschauen. Hab hier noch eine WhatsApp vorliegen von SWR4-Hörern Annette und von Michael und Andi. Sie schreiben, wir sitzen in unserem neuen Zuhause auf der Terrasse. Na, der Garten muss noch angelegt werden und die Nachbarn sind dazugekommen und sie hören gemeinsam SWR4. Ist das großartig. Vielen Dank dafür. Also, so feiern Sie die SWR4-Party heute und wir feiern gemeinsam diesen Abend. Hier ist die SWR4-Party.

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Live Talken von den Bee Gees hier in der SWR4-Party am späten Samstagabend. Vorsicht im Zollern Altkreis auf der Kreisstraße zwischen Lautlingen und Meschstetten. Da liegen gleich mehrere Steine auf der Fahrbahn. Fahren Sie da bitte ganz besonders vorsichtig. Verkehrsservice in der SWR4-Party. Und das ist die SWR4-Party mit Mike Schieber. An dieser Stelle mal Danke an alle, die mitgemacht haben heute Abend. Danke an alle, die mitgetanzt haben in Baden-Württemberg und in Rheinland-Pfalz. Das war ein großer Spaß, hat mir eine große Freude gemacht. Vielen Dank dafür. Jetzt gleich viel Spaß mit der ARD-Hitnacht. Richtig viel Spaß wünsche ich Ihnen dabei. Und wenn Sie nicht schlafen können oder nicht schlafen dürfen, dann tanzen Sie einfach durch die Nacht. Tschüss.

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1: Um 23 Uhr mit Wolfgang Berger. Paris Saint-Germain hat den Titel in der Fußball-Champions League verteidigt. Im Finale setzten sich die Franzosen im Elfmeterschießen gegen den FC Arsenal durch. Aus der Sportredaktion Marcel Stober.
2: Nach Real Madrid ist Paris der zweite Club überhaupt, dem diese Titelverteidigung gelungen ist. Dabei ging es für Arsenal in Budapest gut los. Der deutsche Nationalspieler Kai Havertz brachte den englischen Meister schon früh in Führung, doch der Druck von Paris wuchs immer weiter an. Dembélés Elfmeter zum 1:1 brachte die Verlängerung. Paris tat mehr fürs Spiel, aber Arsenal stand kompakt. Und so wurde der höchste Titel im europäischen Vereinsfußball zum ersten Mal seit 10 Jahren im Elfmeterschießen entschieden. Zweimal verfehlten Arsenals Schützen hierbei das Tor und machten PSG so zum Sieger.
1: Die FDP hat Wolfgang Kubicki zu ihrem neuen Vorsitzenden gewählt. Überraschend hatte er auf dem Parteitag in Berlin aber eine Gegenkandidatin aus Berlin, Clemens Schulze.
3: Unangekündigt warf die Europa- und Verteidigungspolitikerin Marie-Agnes Strack-Zimmermann ihren Hut in den Ring. Doch am Ende reichte es nicht. Strack-Zimmermann erhielt nur etwas mehr als 39% der Stimmen. Sie hatte ihre Kandidatur zuvor damit begründet, dass es in der Partei Enttäuschung über mangelnden Wettbewerb gebe. Außerdem kritisierte sie scharf die, so wörtlich, unsägliche Brandmauerdebatte und meinte damit, dass auch Kubicki die Abgrenzung zur AfD zumindest indirekt in Frage gestellt hatte. Kubicki grenzte sich aber klar von der AfD ab. Mit ihm werde es keine Zusammenarbeit mit der Partei geben, sagte er nach seiner Wahl.
1: Die Techniker Krankenkasse registriert immer mehr Verdachtsfälle auf Behandlungsfehler. Wie aus Daten der Krankenkasse hervorgeht, wurden vergangenes Jahr mehr als 7.500 Fälle gemeldet. Das ist ein Plus von 14% im Vergleich zum Vorjahr und ein neuer Höchststand. Den Angaben zufolge erhärtet sich jeder dritte Verdachtsfall im Laufe der Überprüfung. Technikervorstandschef Baas forderte ein einheitliches Melderegister für ärztliche Behandlungsfehler. In der Türkei haben tausende Menschen ihre Unterstützung für den abgesetzten Oppositionspolitiker Özel bekundet. Sie marschierten durch die Innenstadt von Ankara und zum Mausoleum des Staatsgründers Atatürk. In einigen Berichten ist von zehntausenden Demonstranten die Rede. Özel war vor rund einer Woche per Gerichtsanordnung als Chef der Oppositionspartei CHP für abgesetzt erklärt worden. Er will dies nicht akzeptieren. Das waren die Nachrichten. Und hier noch das Wetter in Deutschland. Nachts vor allem im Westen Schauer und teils kräftige Gewitter, sonst meist trocken, Tiefstwerte 18 bis 7 Grad. Morgen im Norden überwiegend trocken, von Westen Schauer und teils unwetterartige Gewitter, Höchstwerte zwischen 19 Grad an der Nordsee bis 30 Grad im Breisgau. Am Montag gebietsweise Schauer oder Gewitter bei 18 bis 26 Grad, am Dienstag Regen oder Gewitter, im Osten länger trocken, 19 bis 27 Grad. Es ist jetzt 23.03 Uhr.
4: Und damit ein Gruß in die Autos und LKWs. Hier ist der aktuelle Verkehrsservice in der ARD-Hitnacht. Die A1 Lübeck-Hamburg wird zwischen Dreieck Hamburg-Südost und Dreieck Norderelbe in beiden Richtungen wegen Bauarbeiten bis morgen Vormittag 9 Uhr gesperrt. Die A3 Oberhausen-Arnheim ist zwischen Emmerich-Ost und Beek in den Niederlanden wegen Bauarbeiten bis Montagmorgen gesperrt. Hier werden zwei Brücken abgerissen. Die A4 Köln Richtung Olpe ist zwischen Engelskirchen und Bielstein bis morgen Nachmittag 17 Uhr gesperrt. A5 Basel Richtung Karlsruhe zwischen Aachen und Baden-Baden zurzeit 3 Kilometer Stau nach einem Unfall. Die A63 Mainz Richtung Kaiserslautern ist zwischen Göllheim und Winnweiler wegen Fahrbahnerneuerung bis Sonntagabend gesperrt. Die A66 Wiesbaden Richtung Frankfurt ist zwischen dem Schiersteiner Kreuz und Wiesbaden-Biebrich wegen einer Baustelle bis Montag früh 5 Uhr gesperrt. Hier ist eine Umleitung eingerichtet über die A643 und die A60. Die A93 Richtung Regensburg ist im Kreuz Regensburg wegen Bauarbeiten bis ca. 6 Uhr gesperrt. Auch hier ist eine Umleitung für Sie eingerichtet. Die A96 München-Lindau ist zwischen Kreuz Memmingen und Aitrach in beiden Richtungen wegen einer Baustelle bis morgen früh 4 Uhr gesperrt. Die A448 Südumfahrung Bochum Richtung Bochum-West ist zwischen Bochum-Süd und Weidmar gesperrt. B91, die Merseburger Straße Richtung Halle, ist zwischen Schkopau und Halle-Ammendorf nach einem Unfall gesperrt. Und die B471 Garching-Harre ist zwischen Garching Süd und Ismaning nach einem Unfall in beiden Richtungen gesperrt. Allen unterwegs eine gute und sichere Fahrt. Kommen Sie gut an Ihr Ziel.
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4: Und wieder liegen über 100 Titel bereit. Die werden wir auch brauchen, um gut durch diese Nacht zu kommen. Ganz egal, ob Sie bei der Arbeit sind, vielleicht noch bei der hauseigenen Party oder ganz allein, vielleicht auch unterwegs auf den Autobahnen. Wir spielen die Hits, die es bis in die Hitlisten geschafft haben. Hier aus dem Landesfunkhaus in Dresden mit Heiko Rasch im Studio. Ich grüße Sie. Schönen guten Abend.

0: Unverkennbar, Uriah Heep hier in der ARD-Hitnacht. Auch schon seit Ende der 60er Jahre aktiv. Im Juli und August geben sie auch in Deutschland wieder ein paar Konzerte. In Leipzig, Spalt, Bochum, Gießen und einige mehr. Sie geben ja ihre Konzerte in einigen europäischen Ländern und werden auch wieder mehrere Generationen begeistern. Und mehrere Generationen zieht auch Udo Lindenberg in seinen Bann. Vor zwei Wochen feierte er seinen 80. Geburtstag und gestern dann die Hiobsbotschaft, gleich zu Beginn seines neuen Lebensjahres sozusagen. Udo musste ins Krankenhaus. Es seien wohl kardiologische und innere Probleme, wie zu lesen war. Von einer wochenlangen Genesungszeit ist die Rede. Dabei sollte am kommenden Mittwoch in seiner Geburtsstadt Gronau die geplante Veranstaltung Udo Lindenberg und Freunde stattfinden und die wurde nun leider abgesagt. Das sollte ein besonderer Abend werden mit zahlreichen seiner Weggefährten. Und die geplante Sonderausstellung vom 4. Juni an bis Ende des Jahres wird aber trotzdem so wie angekündigt auch zu sehen sein. Also heißt es jetzt Daumen drücken vor allem und ihm alles Gute zu wünschen. Gesundheit ist ja nun mal auch das Wichtigste. Schnelle Genesung vor allem, dass der Rest seines neuen Lebensjahres und die folgenden Lebensjahre dann besser verlaufen mögen. Und hier ist er natürlich auch bei uns in der ARD-Hitnacht, Udo Lindenberg.
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Robbie Williams hier in der ARD-Hitnacht von der angesagten Boygroup Take That zum Superstar, der die größten Hallen und Arenen mit seinen Konzerten füllt. Da hat er wohl auch die meisten überraschen können, weil ihm nach diesem unrühmlichen Abgang aus der Band wohl keiner zugetraut hätte, mal so eine Solokarriere hinzulegen. Bis ins Guinness-Buch der Rekorde hat er es ja geschafft und begeistert auch in diesem Jahr seine Fans in vielen Ländern mit seinen Konzerten. Auch in Deutschland werden zwei über die Bühne gehen, nächste Woche schon, am 5. und 6. Juni in der Merkur-Spielarena in Düsseldorf. Und jetzt bei uns Starship, Mitte der 80er Jahre gegründet und noch heute aktiv. Auch in Deutschland geben sie ihre Konzerte am 18. und 25. Juli zum Beispiel. Da bringen sie uns auch wieder Erinnerungen an die 80er Jahre in Hamburg und Gelsenkirchen.

0: Kurz nach 11:30 hier der aktuelle Verkehrsservice in der ARD-Hitnacht. Die A1 Lübeck-Hamburg wird zwischen Dreieck Hamburg-Südost und Dreieck Norderelbe in beiden Richtungen wegen Bauarbeiten bis morgen früh 9 Uhr gesperrt sein. Die A3 Oberhausen-Arnheim ist zwischen Emmerich Ost und Beek in den Niederlanden wegen Bauarbeiten bis Montagmorgen gesperrt. Hier werden 2 Brücken abgerissen. Die A4 Köln Richtung Olpe ist zwischen Engelskirchen und Bielstein bis morgen Nachmittag 17 Uhr gesperrt. A5 Basel Richtung Karlsruhe zwischen Aachen und Baden-Baden zurzeit 3 Kilometer Stau nach einem Unfall. Die A63 Mainz Richtung Kaiserslautern ist zwischen Göllheim und Winnweiler wegen Fahrbahnerneuerung bis Sonntagabend 22 Uhr gesperrt. Die A66 Wiesbaden Richtung Frankfurt ist zwischen dem Schiersteiner Kreuz und Wiesbaden-Biebrich wegen einer Baustelle bis Montag früh etwa 5 Uhr gesperrt. Nutzen Sie bitte die Umleitung über die A643 und die A60. Die A93 Richtung Regensburg ist im Kreuz Regensburg wegen Bauarbeiten bis ca. 6 Uhr gesperrt. Auch hier ist eine Umleitung eingerichtet. Die A96 München-Lindau ist zwischen Kreuz Memmingen und Aitrach in beiden Richtungen wegen einer Baustelle bis morgen früh etwa 4 Uhr gesperrt. B91 die Merseburger Straße Richtung Halle ist zwischen Schkopau und Halle-Ammendorf nach einem Unfall gesperrt. Und die B471 Garching-Haar ist zwischen Garching-Süd und Ismaning nach einem Unfall in beiden Richtungen gesperrt. Allen unterwegs eine gute und hoffentlich auch entspannte Fahrt.
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richtig großer Hit. Kennt keine zeitlichen Grenzen. Das beweisen zugegeben nicht alle Nummer-1-Hits. Aber der jetzt ganz eindrucksvoll. Summer Wine. Schon damals in den 60er Jahren erfolgreich mit Nancy Sinatra und Lee Hazelwood. Der Song feiert auch schon 60-jähriges Bestehen, wurde so oft gecovert. Und 40 Jahre später, nach den 60ern, da stand der Song doch tatsächlich auf Platz 1 der Charts. Und diese Version mit Ville Valo und Natalie Avalon bringt uns jetzt auch jede Menge Lust auf Sonne, Sommer und Urlaub.

0: Bryan Adams. Immer wieder ein Grund, das Radio lauter zu drehen, oder? Und das ist auch auf der ganzen Welt so. In über 30 Ländern hat er ja seine Songs auch an die Spitze der Charts bringen können. An dieser Stelle schon mal ein Dankeschön für die vielen Mails, die mich schon erreicht haben. Mario aus Berlin ist auch wieder mit dabei. Ein Gruß an Sie, LKW-Fahrer und Stammhörer der ARD-Hitnacht, meist in der Nacht natürlich unterwegs, bis dann 0 Uhr in dieser Nacht. Ja, da müssen ja die LKW-Fahrer eine Zwangspause einlegen. Aber das nutzen sie natürlich, um gesellig beisammen zu sitzen. Und daraus ist auch der Kohlberg Cooking Club entstanden. Da wird gegrillt, egal ob Winter oder Sommer. Und da habe ich hier ein Bild bekommen. Ja, da werden viele leckere Sachen aufgelegt. Und heute wird ein neues Mitglied begrüßt. Thomas, Stefan und Mario grüßen ihr neues Mitglied Robert. Also viele lustige und kreative Grillabende und Nächte soll es in Zukunft geben. Und musikalisch liegen wir doch hoffentlich auch weiter auf ihrer Wellenlänge.
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1: Um 0 Uhr Mitternacht mit Olaf Knapp. Die FDP hat Wolfgang Kubicki zu ihrem neuen Vorsitzenden gewählt. Überraschend hatte er auf dem Parteitag in Berlin aber eine Gegenkandidatin. Aus Berlin Clemens Schulze.
2: Unangekündigt warf die Europa- und Verteidigungspolitikerin Marie-Agnes Strack-Zimmermann ihren Hut in den Ring. Doch am Ende reichte es nicht. Strack-Zimmermann erhielt nur etwas mehr als 39% der Stimmen. Sie hatte ihre Kandidatur zuvor damit begründet, dass es in der Partei Enttäuschung über mangelnden Wettbewerb gebe. Außerdem kritisierte sie scharf die so wörtlich unsägliche Brandmauer-Debatte und meinte damit, dass auch Kubicki die Abgrenzung zur AfD zumindest indirekt in Frage gestellt hatte. Kubicki grenzte sich aber klar von der AfD ab. Mit ihm werde es keine Zusammenarbeit mit der Partei geben, sagte er nach seiner Wahl.
1: Die internationale Atomenergiebehörde verlangt Zugang zum ukrainischen Kernkraftwerk Saporischschja. Wie die IAEA mitteilte, wurde sie über einen Drohnenangriff auf die Turbinenhalle informiert. Es soll ein Loch in der Wand der Halle sein. Generaldirektor Grossi zeigte sich besorgt. Angriffe auf Atomanlagen seien wie ein Spiel mit dem Feuer. Russland behauptet, die Drohne sei vom ukrainischen Militär abgefeuert worden. Die ukrainische Armee weist das zurück und spricht von einem russischen Propagandatrick. In Österreich haben tausende Menschen gegen die hohe Verkehrsbelastung auf dem Brennerpass protestiert. Die Demonstranten in Matrei am Brenner trugen Schilder mit Aufschriften wie »Genug ist genug« und »Ruhe im Tal«. Sie verlangten einen besseren Lärmschutz und mehr Güterverkehr auf die Schiene zu verlagern. Wegen der Proteste war die Brenner Autobahn tagsüber gesperrt. Das befürchtete große Verkehrschaos blieb aus. Der diesjährige Fußball-Champions-League-Gewinner heißt Paris Saint-Germain. Das Team von Luis Enrique setzte sich im Finale gegen Arsenal London durch. Aus der Sportredaktion Stephanie Lavoie.
3: Zum ersten Mal seit 10 Jahren wurde der höchste Titel im europäischen Vereinsfußball von der Strafstoßmarke entschieden. Der deutsche Nationalspieler Kai Havertz hatte den englischen Meister früh in Führung gebracht. Paris hatte allerdings mehr vom Spiel. Ein Elfmeter von Dembélé führte zum Ausgleich. Im Elfmeterschießen verfehlten 2 Arsenal-Schützen das Tor. Torhüter Raya parierte lediglich einen der PSG-Schüsse. Paris ist damit das erste Team nach Real Madrid, das den Champions-League-Titel verteidigen konnte.
1: Das Wetter in Deutschland. Nachts vor allem im Westen Schauer und teils kräftige Gewitter. Sonst überwiegend trocken bei Tiefstwerten von 18 bis 7 Grad. Am Tage dann im Norden meist trocken, von Westen her Schauer und teils unwetterartige Gewitter. Bei Höchstwerten zwischen 19 Grad an der Nordsee bis maximal 30 Grad im Breisgau. Die Zeit, es ist gleich 0.03 Uhr.
4: Und hier der Verkehrsservice in der ARD-Hitnacht. Die A1 Lübeck-Hamburg wird zwischen Dreieck Hamburg-Südost und Dreieck Norderelbe in beiden Richtungen wegen Bauarbeiten noch bis Vormittag etwa 9 Uhr gesperrt sein. Die A3 Oberhausen-Arnheim ist zwischen Emmerich-Ost und Beek in den Niederlanden wegen Bauarbeiten noch bis Montagmorgen gesperrt. Hier werden 2 Brücken abgerissen. Die A4 Köln Richtung Olpe ist zwischen Engelskirchen und Bielstein bis etwa 17 Uhr gesperrt. A5 Basel Richtung Karlsruhe zwischen Aachen und Baden-Baden zurzeit 3 Kilometer Stau nach einem Unfall. Die A33 Bielefeld Richtung Brilon ist zwischen Paderborn Schloss Neuhaus und Paderborn Elsen nach einem Unfall bis ca. 3 Uhr noch gesperrt. Die A63 Mainz Richtung Kaiserslautern ist zwischen Göllheim und Winnweiler wegen Fahrbahnerneuerung bis etwa 22 Uhr heute Abend gesperrt. Die A466 Wiesbaden Richtung Frankfurt ist zwischen Schirsteiner Kreuz und Wiesbaden-Biebrich wegen einer Baustelle bis Montag früh etwa 5 Uhr gesperrt. Nutzen Sie hier bitte die Umleitung über die A643 und die A60. Die A93 Richtung Regensburg ist im Kreuz Regensburg wegen Bauarbeiten noch bis etwa 6 Uhr gesperrt. Auch hier ist eine Umleitung eingerichtet. Die A96 München-Lindau ist zwischen Kreuz Memmingen und Aitrach in beiden Richtungen wegen einer Baustelle bis morgen etwa 4 Uhr gesperrt. B91, die Merseburger Straße Richtung Halle, ist zwischen Schkobau und Halle-Ammendorf nach einem Unfall gesperrt. Und die B471 Garching-Haar ist zwischen Garching-Süd und Ismaning nach einem Unfall in beiden Richtungen gesperrt. Allen unterwegs eine gute und sichere Fahrt. Kommen Sie gut an Ihr Ziel.
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4: Auf geht's in den Sonntag. Bei vielen ja noch ein nahtloser Übergang aus dem Samstag. Vielleicht sitzen Sie ja auch gerade noch bei Ihrer hauseigenen Party gesellig beisammen und freuen sich auf einen entspannten Sonntag, der man mit Ausschlafen beginnen kann. Ein Gruß aber auch an alle, die gerade dafür sorgen, dass es uns gut geht. Die vielen, die gerade in ihrer Nachtschicht sind. Willkommen hier aus dem Landesfunkhaus in Dresden mit Heiko Rasch im Studio. Ich grüße Sie.

0: Hürth hier in der ARD Hit Nachts. Zwei Musiker aus Manchester, sie geben in diesem Jahr ein einziges Konzert in Deutschland und das wird auch noch in Sachsen sein, in traumhafter Kulisse am 5. Juli auf der Festung Königstein. Da fehlt sicher auch nicht dieser Song Wonderful Life, bisher der erfolgreichste, auch gleich mehrfach Gold und Platin gab es dafür. Und jetzt geht's in die 90er Jahre mit Joshua Caddison. Sein Plattendebüt hatte er 1993 und konnte mit seinem Hit Jesse auch gleich seinen größten Erfolg bisher feiern. Von ihm auch selbst geschrieben, eine Trennungsgeschichte, die er in dieser Ballade festgehalten hat und wahrscheinlich in den darauffolgenden Jahren und Jahrzehnten mit Millionen anderen so die Gefühlswelt von damals auch teilen konnte.
1: Die

Pollys hier in der ARD-Hitnacht. Ja, da hat Sting auch was Bleibendes auf die Beine gestellt. Vor allem in den 70er und 80er Jahren, da waren sie ja schon ein bisschen verrückt damals. Als sie zum Beispiel das Album mit diesem Song aufnahmen, das war Anfang der 80er Jahre schon, da waren 4 Wochen für die Aufnahmen vorgesehen und in dieser Zeit haben sie aber auch jede Menge Konzerte gegeben und waren viel unterwegs und erst 4 Uhr morgens war dann alles fertig für dieses Album und genau an dem Tag, als ihre nächste Tournee startete. Also Schlaf war damals für sie völlig überbewertet. Gleich wieder Aktuelles für alle, die unterwegs sein müssen. Bis dahin, die Pretenders

0: Kurz nach 12:30 hier der aktuelle Verkehrsservice in der ARD-Hitnacht. Die A1 Lübeck-Hamburg wird zwischen Dreieck Hamburg-Südost und Dreieck Norderelbe in beiden Richtungen wegen Bauarbeiten noch bis etwa 9 Uhr gesperrt sein. Die A3 Oberhausen-Arnheim ist zwischen Emmerich-Ost und Beek in den Niederlanden wegen Bauarbeiten noch bis Montagmorgen gesperrt. Hier werden zwei Brücken abgerissen. Die A4 Köln Richtung Olpe ist zwischen Engelskirchen und Bielstein bis etwa 17 Uhr am Nachmittag gesperrt. Die A33 Bielefeld Richtung Brilon ist zwischen Paderborn Schloss Neuhaus und Paderborn Elsen nach einem Unfall noch bis etwa 3 Uhr gesperrt. Die A63 Mainz Richtung Kaiserslautern ist zwischen Göllheim und Winnweiler wegen Fahrbahnerneuerung bis heute Abend etwa 22 Uhr gesperrt. Die A66 Wiesbaden Richtung Frankfurt ist zwischen dem Schirsteiner Kreuz und Wiesbaden-Biebrich wegen einer Baustelle noch bis Montag etwa 5 Uhr gesperrt. Hier ist eine Umleitung eingerichtet, die führt über die A643 und die A60. Die A93 Richtung Regensburg ist im Kreuz Regensburg wegen Bauarbeiten bis etwa 6 Uhr gesperrt. Auch hier ist eine Umleitung eingerichtet. Die A96 München-Lindau ist zwischen Kreuz Memmingen und Aitrach in beiden Richtungen wegen einer Baustelle bis etwa 4 Uhr gesperrt. Und B91, die Merseburger Straße Richtung Halle, ist zwischen Tschkopau und Halle-Ammendorf nach einem Unfall nach wie vor gesperrt. Allen unterwegs eine gute und hoffentlich auch entspannte Fahrt. 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

0: Steve Winwood. Mit der Spencer Davis Group wurde er schon erfolgreich. Damals in den 60er Jahren und später dann vor allem mit seiner Solokarriere in den 80ern. Auch da hat er Musikgeschichte geschrieben. Und jetzt bei uns Bob Dylan. Vor reichlich einem Monat ist er ja 85 geworden und auch schon in den 60er Jahren bestimmte er die Hitlisten. Und er hat ja auch die höchsten Preise in seiner Karriere verliehen bekommen. Den eindrucksvollsten, den bekam er vor 10 Jahren, den Nobelpreis für Literatur, für seine poetischen Neuschöpfungen in der großen amerikanischen Songtradition, wie es damals hieß. 10-jähriges Jubiläum schon, der erste Musiker überhaupt, der diesen Preis erhielt, Bob Dylan.
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Der Sunshine Reggae in der ARD Hitnacht. Ja, Musik weckt Erinnerung. Und woran erinnern wir uns doch fast alle ganz gern? An unsere Jugend. Da gab es so viel zu entdecken, Erfahrungen sammeln. Auch mal die ein oder andere Dummheit, über die man heute längst lachen kann. Ja, das ist doch sicher auch immer wieder gern Thema bei so mancher Party oder Treffen unter Freunden. Was ist denn Ihre schönste Erinnerung an Ihre Jugendzeit? ard-hitnacht@mdr.de können Sie mir gern schreiben. Diese Erlebnisse bringen uns ja dann auch Jahrzehnte später so ein bisschen Jugend zurück. Ihre schönste Erinnerung an die Jugendzeit? ard-hitnacht@mdr.de

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1: Um 1 Uhr mit Olaf Knapp. Die FDP hat Wolfgang Kubicki zu ihrem neuen Vorsitzenden gewählt. Überraschend hatte er auf dem Parteitag in Berlin aber eine Gegenkandidatin. Aus Berlin, Clemens Schulze.
2: Unangekündigt warf die Europa- und Verteidigungspolitikerin Marie-Agnes Strack-Zimmermann ihren Hut in den Ring. Doch am Ende reichte es nicht. Strack-Zimmermann erhielt nur etwas mehr als 39% der Stimmen. Sie hatte ihre Kandidatur zuvor damit begründet, dass es in der Partei Enttäuschung über mangelnden Wettbewerb gebe. Außerdem kritisierte sie scharf die so wörtlich unsägliche Brandmauerdebatte und meinte damit, dass auch Kubicki die Abgrenzung zur AfD zumindest indirekt in Frage gestellt hatte. Kubicki grenzte sich aber klar von der AfD ab. Mit ihm werde es keine Zusammenarbeit mit der Partei geben, sagte er nach seiner Wahl.
1: Viele Gemeinden in Deutschland haben keine öffentlich zugängliche Ladestation für Elektroautos. Das geht aus der Antwort der Bundesregierung auf eine Anfrage der Linksfraktion hervor. Aus der Nachrichtenredaktion Thorsten Lange.
3: Über die Anfrage berichtet das Redaktionsnetzwerk Deutschland. Danach sind rund 4.500 von mehr als 10.000 Gemeinden ohne Ladeinfrastruktur. Das sind 42%. Stichtag für die Zählung war der 25. Mai. Während beispielsweise Bremen, Hamburg und Nordrhein-Westfalen relativ gut ausgestattet sind, weisen Gemeinden in Rheinland-Pfalz, Thüringen und Mecklenburg-Vorpommern nur wenige Ladesäulen auf. Der linken Bundestagsabgeordnete Bartsch kritisierte, während die Anschaffung von Elektroautos subventioniert werde, hinke die öffentliche Ladeinfrastruktur hinterher.
1: Der Chef der Weltgesundheitsorganisation Tedros hat das Ebola-Gebiet im Osten des Kongo besucht. Dort sicherte Tedros den Betroffenen die Hilfe der internationalen Gemeinschaft zu. In der Hauptstadt der am schwersten von Ebola betroffenen Provinz Ituri sagte der WHO-Chef, man werde die Krise gemeinsam durchstehen. Laut afrikanischer Gesundheitsbehörde CDC gibt es inzwischen mehr als 1.000 Ebola-Verdachtsfälle. 246 Menschen sind demnach bislang an der schweren Virusinfektion gestorben. Paris Saint-Germain hat das Finale der Fußball-Champions League gewonnen. Der Titelverteidiger aus Frankreich siegte gegen Englands Meister FC Arsenal aus London im Elfmeterschießen mit 4:3. Am Ende der regulären Spielzeit und der Verlängerung stand es 1:1. Kai Havertz hatte Arsenal in Führung geschossen. Dembele gelang per Foul Elfmeter der Ausgleich. Das Wetter in Deutschland. Nachts vor allem im Westen Schauer und teils kräftige Gewitter, sonst überwiegend trocken, Tiefstwerte 18 bis 7 Grad. Am Tage dann im Norden meist trocken, von Westen her Schauer und teils unwetterartige Gewitter. Bei Höchstwerten von 19 Grad an der Nordsee bis 30 Grad im Breisgau. Es ist 1.03 Uhr.
4: Und hier der Verkehrsservice in der ARD-Hitnacht. Die A1 Lübeck-Hamburg wird zwischen Dreieck Hamburg-Südost und Dreieck Norderelbe in beiden Richtungen wegen Bauarbeiten noch bis etwa 9 Uhr gesperrt sein. Die A3 Oberhausen-Arnheim ist zwischen Emmerich-Ost und Beek in den Niederlanden wegen Bauarbeiten bis Montagmorgen gesperrt. Hier werden zwei Brücken abgerissen. Die A4 Köln Richtung Olpe ist zwischen Engelskirchen und Bielstein bis etwa 17 Uhr am Nachmittag gesperrt. Die A33 Bielefeld Richtung Brilon ist zwischen Paderborn Schloss Neuhaus und Paderborn Elsen nach einem Unfall bis ca. 3 Uhr gesperrt. Die A63 Mainz Richtung Kaiserslautern ist zwischen Göllheim und Winnweiler wegen Fahrbahnerneuerung bis etwa 22 Uhr heute Abend gesperrt. Die A66 Wiesbaden Richtung Frankfurt ist zwischen dem Schiersteiner Kreuz und Wiesbaden-Biebrich wegen einer Baustelle noch bis Montag früh etwa 5 Uhr gesperrt. Nutzen Sie hier bitte die Umleitung über die A643 und die A60. Die A93 Richtung Regensburg ist im Kreuz Regensburg wegen Bauarbeiten noch bis ca. 6 Uhr gesperrt. Auch hier ist eine Umleitung für Sie eingerichtet. Die A96 München-Lindau ist zwischen Kreuz-Memmingen und Aitrach in beiden Richtungen wegen einer Baustelle noch bis etwa 4 Uhr gesperrt. Und B91, die Merseburger Straße Richtung Halle, ist zwischen Tschkopau und Halle-Ammendorf nach einem Unfall gesperrt. Allen unterwegs eine gute und sichere Fahrt durch die Nacht.
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4: Große Namen auch in dieser Stunde. Elton John, Bob Dylan, Madonna, Kim Wilde. Schön, dass Sie auch dabei sind, hier in der ARD-Hitnacht, live aus dem Landesfunkhaus in Dresden. Ich bin Heiko Rasch. Kommen Sie weiter gut durch die Nacht. Und wir starten mit Genesis.

0: Immer wieder schön. Elton John hier in der ARD-Hitnacht. Seine ausgiebige Abschiedstour hat er ja auch längst über die Bühne gebracht, aber von der Musik hat er sich noch lange nicht verabschiedet. Hin und wieder steht er auch noch auf der Bühne und es ist ja nun mal auch seine große Leidenschaft. Ja, viele Mails haben uns hier schon wieder erreicht zum Thema Jugenderinnerung. Vielen Dank dafür. Dominik aus Ostfriesland hat geschrieben, er kommt gerade von einer Nachbarschaftsparty nach Hause und hört diese ARD-Hitnacht, lässt diese Nacht, diesen Tag, dieses Wochenende ausklingen. Und seine Jugenderinnerung, die schönste, ist eigentlich insgesamt die Unbeschwertheit dieser Jugendjahre. Das Erwachsenenleben war noch so weit entfernt, so weit weg, damit all seine Höhen und Tiefen, an die man sich als Jugendlicher, Gott sei Dank, an die man dir damals noch gar nicht zu denken wagte. So hat er es geschrieben und doch holte einen das Leben dann irgendwann ein. Und er schreibt hier noch weiter, meinen beiden Patenkindern, 12 und 10 Jahre alt, sage ich immer wieder, genießt diese Zeit so intensiv ihr nur könnt. Es sind eure Erinnerungen von morgen. Das haben Sie schön geschrieben. Lieber Dominik, vielen Dank. Und auch Sie können weiter schreiben. ard-hitnacht@mdr.de.
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0: Und er ist ja gerade auf seiner wohl größten Solotournee. Michael Patrick Kelly. Die Tour geht noch bis zum 22. August. Seine Fans sind begeistert. Und wahrscheinlich hat er auch noch eine Menge Fans dazu gewinnen können. Sein aktuelles Album hat er ja auch zum ersten Mal auf Platz 1 der Albumcharts bringen können. Und schon im Alter von 15 Jahren hat er seine ersten Songs geschrieben und damit auch damals der ganzen Kelly-Family viel Erfolg gebracht.

seit den 80ern auf Erfolgskurs. Madonna hier in der ARD-Hitnacht. Ja, seit den 80er Jahren sind ihre Konzerte der Renner. Und das bewies sie ja auch auf ihrer letzten Tournee, dass sich da bis heute nichts geändert hat. Vor reichlich 2 Jahren, fast alle Konzerte waren da ausverkauft. Und es war im Mai 2024, da gab sie ihr Abschlusskonzert dieser Welttournee an der Copacabana in Rio de Janeiro vor 1,6 Millionen Zuschauern. Eines der vielen Highlights in ihrer Karriere. Und sie war ja auch wieder im Studio, hat neue Songs produziert und ein neues Album ist damit angekündigt. In einem reichlichen Monat wird es auf den Markt kommen. Am 3. Juli ist die Veröffentlichung geplant vom neuen Album von Madonna. Gleich Dire Straits, zuvor noch Steam.

0: Kurz nach halb zwei hier der aktuelle Verkehrsservice in der ARD-Hitnacht. Die A1 Lübeck-Hamburg wird zwischen Dreieck Hamburg-Südost und Dreieck Norderelbe in beiden Richtungen wegen Bauarbeiten noch bis etwa 9 Uhr am Vormittag gesperrt sein. Die A3 Oberhausen-Arnheim ist zwischen Emmerich-Ost und Beek in den Niederlanden wegen Bauarbeiten bis Montagmorgen noch gesperrt. Dort werden zwei Brücken abgerissen. Die A4 Köln Richtung Olpe ist zwischen Engelskirchen und Bielstein bis etwa 17 Uhr am Nachmittag gesperrt. Die A33 Bielefeld Richtung Brilon ist zwischen Paderborn-Schloss Neuhaus und Paderborn-Elsen nach einem Unfall bis ca. 3 Uhr noch gesperrt. Die A63 Mainz Richtung Kaiserslautern ist zwischen Göllheim und Winnweiler wegen Fahrbahnerneuerung bis heute Abend 22 Uhr gesperrt. Die A66 Wiesbaden Richtung Frankfurt ist zwischen Schiersteiner Kreuz und Wiesbaden-Biebrich wegen einer Baustelle bis Montag früh 5 Uhr gesperrt. Nutzen Sie hier bitte die Umleitung über die A643 und die A60. Die A93 Richtung Regensburg ist im Kreuz Regensburg wegen Bauarbeiten bis ca. 6 Uhr noch gesperrt. Auch hier ist eine Umleitung für Sie eingerichtet. Die A96 München-Lindau ist zwischen Kreuz Memmingen und Aitrach in beiden Richtungen wegen einer Baustelle noch bis 4 Uhr gesperrt. Und B91, die Merseburger Straße Richtung Halle, ist zwischen Tschkopau und Halle-Ammendorf nach einem Unfall gesperrt. Allen unterwegs, gute Fahrt, kommen Sie gut an Ihr Ziel.
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1.39 Uhr, hier der Verkehrsservice in der ARD-Hitnacht mit einer Gefahrenmeldung. Achtung, ein Falschfahrer auf der B91 Zeitz Halle. Zwischen Merseburg und Schkopau kommt Ihnen ein Falschfahrer entgegen. Fahren Sie bitte äußerst rechts und überholen Sie nicht. Auf der B91 Zeitz Halle zwischen Merseburg und Schkopau ist ein Falschfahrer unterwegs. Vorsicht in beiden Richtungen.

1:44 Uhr, hier nochmal der Verkehrsservice, immer noch aktuell, der Falschfahrer auf der B91 Zeitzhalle zwischen Merseburg und Schkopau. Kommt Ihnen ein Falschfahrer entgegen, fahren Sie bitte äußerst rechts und überholen Sie nicht. Auf der B91 Zeitzhalle zwischen Merseburg und Schkopau ein Falschfahrer. Vorsicht in beiden Richtungen.

1.51 Uhr. Hier nochmal der Verkehrsservice. Gute Nachrichten aus der Verkehrsredaktion. Eine Entwarnung auf der B91 Zeitzhalle. Zwischen Merseburg und Schkopau ist kein Falschfahrer mehr unterwegs. Wir wünschen allen unterwegs gute Fahrt. Und jetzt Max Giesinger hier in der ARD Hitnacht. Den ganzen Sommer lang ist er ja auf Tour. Vor wenigen Stunden war er in Bad Elster, stand er dort auf der Bühne, gab sein Konzert und das war auch schon lange ausverkauft. Im vorigen Jahr kam er sein 5. Studioalbum auf den Markt und auch das konnte sich in den Charts platzieren. Und mit seinem 2. Album vor 10 Jahren, da nahm er auch seine Karriere so richtig an Fahrt auf. Max Giesinger.

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1: Um 2 Uhr mit Olaf Knapp. Die FDP hat Wolfgang Kubicki zu ihrem neuen Vorsitzenden gewählt. Überraschend hatte er auf dem Parteitag in Berlin aber eine Gegenkandidatin. Aus Berlin Clemens Schulze.
2: Unangekündigt warf die Europa- und Verteidigungspolitikerin Marie-Agnes Strack-Zimmermann ihren Hut in den Ring. Doch am Ende reichte es nicht. Strack-Zimmermann erhielt nur etwas mehr als 39% der Stimmen. Sie hatte ihre Kandidatur zuvor damit begründet, dass es in der Partei Enttäuschung über mangelnden Wettbewerb gebe. Außerdem kritisierte sie scharf die, so wörtlich, unsägliche Brandmauer Debatte und meinte damit, dass auch Kubicki die Abgrenzung zur AfD zumindest indirekt in Frage gestellt hatte. Kubicki grenzte sich aber klar von der AfD ab. Mit ihm werde es keine Zusammenarbeit mit der Partei geben, sagte er nach seiner Wahl.